0: Grad drüber, da ist es gerade Abend. Vielen Dank dafür. Und ihr so, auch im sehr angenehmen Temperaturbereich gerade unterwegs oder doch am durch die Nacht frösteln? Sagt gerne mal kurz Bescheid an der 0721 2011 per WhatsApp, Signal oder Sprachnachricht.
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Ray Garvey hier in der Popnacht um gleich 14:15. Und Ray, der hat gerade mit seinem Musikbuddy Michael Patrick Kelly dessen großen Tourabschluss, Traces Tourabschluss in Berlin gefeiert. Direkt auf der Bühne natürlich. Mit Best Bad Friend haben sie gemeinsam performt. Und die Fans hat es natürlich wahnsinnig gefreut, aber die zwei beiden können einfach auch wahnsinnig gut miteinander, sind ja Sing Mein Song, The Voice, Whatever Buddies. Hier kommt noch was Aktuelles aus unserem Verkehrszentrum rein. Vorsicht bitte auf der A27 Bremen Richtung Walsrode, zwischen Walsrode Süd und Dreieck Walsrode. Hier sorgt ein defektes Fahrzeug gerade für Behinderungen. Kommt uns gut und sicher durch die Nacht. Jetzt mit Pedro Santos.

Nat Cole, schöner Pop-Classic. Where have all the cowboys gone? Hier in der Popnacht und Vorsicht bitte auf der A3 Frankfurt-Köln zwischen Itzstein und Bad Camberg. Hier sind momentan Menschen auf der Fahrbahn. Gute Fahrt.

The Other Side hier in der Popnacht. Und das ist ein gutes Stichwort, denn uns erreichen gerade ganz viele Grüße aus far, far away. Hier an unserer Studio-Hotline der 07221 2011 aus Vietnam zum Beispiel haben sich Andrea, Uwe und Lenny gemeldet. Lenny, der Hund, der ist gerade auf einer morgendlichen Gassi-Runde bei noch frischen 30 Grad, schreiben uns hier die Besitzer ins Studio. Gegen Mittag erwarten wir noch so ein paar Grad mehr. Gestern waren es so gegen 13.05 Uhr.

0: 45 Grad. Puh, wollen wir nicht unbedingt tauschen. Mit Franz in Shenzhen schon eher. Wobei, da sind es auch jetzt am Morgen um kurz nach 8 schon 26 Grad. Das wird wahrscheinlich auch noch ein bisschen schweißtreibender. Und ihr habt natürlich auch immer die Möglichkeit, euch per Sprachnachricht reinzumelden an der 07221 2011.
1: Ja, hallo, hier ist Katharina und ich lebe im Silicon Valley und ich helfe dieses Jahr mit, den Tempel für Burning Man zu bauen. Und am Wochenende habe ich so von dem Holz, was wir benutzen, so einen kleinen Chip mit nach Hause genommen und den habe ich in ganz kleine Stücke gemacht. Und dann habe ich die kleinen Stücke in so Harz gemacht und habe daraus so Kettenanhänger gebastelt für meine Baukollegen sozusagen. Also wir sind alle Volunteers oder die meisten sind Volunteers und ich volontiere da auch für meine Zeit hin und ich werde diese schönen Anhänger dann am Wochenende, nächstes Wochenende verschenken an meine Kollegen, mit denen ich da den Tempel zusammenbaue. Und es war sehr warm heute bei uns, so mit ein bisschen Wind und es war sehr schön. Also liebe Grüße aus dem Silicon Valley.
0: Von Katharina, unserer Black Woman, Black Woman, sage ich, Burning Woman quasi. In der Black Rock Desert in Nevada. Wo dieses Festival stattfindet.

0: Disco-Hopping am frühen Dienstag. Zusammen mit Alle Farben und Majestic in der Popnacht um kurz nach 2:30.
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2: Heute zieht zunächst schauerartiger Regen übers Land. Im Bergland fällt oberhalb von 600 bis 800 Meter Schneeregen und Schnee. Am Nachmittag gibt es noch einzelne Schauer und zwischendurch etwas Sonne. Dazu werden 8 bis 14 Grad erreicht. Morgen weiter unbeständiges und windiges Schauerwetter. Höchstwerte bei 10 bis 16 Grad. Am Donnerstag abermals mehr Wolken als Sonne und verbreitet Schauer.
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3: Vorsicht bitte auf der A3 Frankfurt Richtung Köln. Zwischen Itzstein und Bad Camberg sind Personen auf der Fahrbahn. Vorsicht bitte auf der A7 Kassel Richtung Fulda. Zwischen Bad Hersfeld West und Kirchheimer Dreieck behindert ein defekter LKW den Verkehr. Die A3 Frankfurt Richtung Würzburg ist zwischen Würzburg-Kist und Würzburg-Heidingsfeld nach einem LKW-Unfall gesperrt. A3 Würzburg Richtung Frankfurt zwischen Hanau und Obertshausen ist wegen einer Nachtbaustelle bis morgen 5 Uhr nur der linke Fahrstreifen frei. A3 Würzburg Richtung Frankfurt. Die Auffahrt Hanau ist wegen einer Nachtbaustelle bis Mittwoch täglich von 19 Uhr bis 5 Uhr morgens gesperrt. Eine Umleitung ist ausgeschildert. A7 Kassel Richtung Fulda. Die Ausfahrt Niederaula ist wegen Reinigungsarbeiten vorübergehend gesperrt.
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0: Die Popnacht am Dienstag. Hi, jetzt mit einem Lied von Mark Forster und mein Name ist Daniela Hipp.

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1: Ariana Grande. Yeah. We turning it up. Hier in der Popnacht. Und Vorsicht, hier kommt nochmal Aktuelles aus unserem Verkehrszentrum für die A10. Südlicher Berliner Ring, Dreieck Potsdam, Schönefelder Kreuz. Zwischen dem Dreieck Potsdam und Ferch sind momentan Menschen auf der Fahrbahn.

Picture This hier in der Popnacht und gleich checkt auch noch Alice Merton ein. Eine musikalisch sehr vielseitige Künstlerin und vor allem in den letzten Jahren extrem erfolgreich mit ihren Indie-Pop-Songs, auch immer hier bei uns in der Popnacht zu hören. Jetzt aber hat Alice Merton für 2026 ein Projekt geplant, ein musikalisches, das sie vor Herausforderungen stellt. Denn es ist was aus dem Bereich Musik, was sie noch nie gemacht hat, Leute. Und die Frage ist, was könnte das bei Alice Merton denn sein? Was könntet ihr euch für sie denn vorstellen, was bald ansteht als großes 2026er Musikprojekt von ihr? 07221 2011, es geht um unser nächstes Popnacht-Goodie. Das ist die Hotline direkt ins Studio hier zum Mittippen. Macht Alice Merton vielleicht den Titelsong fürs kommende Dschungelcamp Anfang 2027? Wird sie sich dafür so in den nächsten Wochen ein bisschen zurückziehen? Steht vielleicht Musik für ein Theaterstück an, die sie liefern soll? Oder hat sie eine Musical-Hauptrolle bekommen? 07221 2011. Was könnte das große musikalische Neuland sein für Alice Merton in diesem Jahr? Was glaubt ihr denn? Was tippt ihr denn bei ihr? Den Titelsong fürs Dschungelcamp, wird sie den abliefern? Macht sie Musik für ein großes Theaterstück? Oder hat sie doch eine Musical-Hauptrolle ergattert? 07221 2011 für unser Popnacht-Goodie.

0: Van Halen zum Wachbleiben an diesem frühen Dienstag hier in der Popnacht. Und die nächste auf unserer Playlist heißt Alice Merton. Wir spielen ihren großen Durchbruchshit No Roots für euch. Und Alice Merton ist ein bisschen nervös, denn sie hat ein großes musikalisches Projekt in diesem Jahr reinbekommen, was sie so noch nie gemacht hat. Und die Frage war ja, was würdet ihr Alice Merton, die künstlerisch ja sehr, ja, vielseitig ist, denn so zutrauen? Schreibt sie vielleicht am Titelsong fürs nächste Dschungelcamp, läuft ja dann immer so im Januar. Das wäre also jetzt auch eine gute Zeit, damit anzufangen. Macht sie Musik für ein großes Theaterstück oder hat sie vielleicht eine Musical-Hauptrolle ergattert? Grüße gehen jetzt nach NRW, in die Nähe von Aachen. Da ist Daniel unterwegs. 20.000 bis 30.000 Schritte legst du pro Nacht zurück, hast du mir gerade erzählt, ne?
1: Nicht pro Nacht, pro Tag. Ne? Also das ist jetzt pro Nacht, sind das immer zwischen 15, 18. Ich sitze ja auch irgendwann im Büro.
0: Genau, denn Daniel ist Zeitungsausträger. Im Bereich Alsdorf bist du gerade unterwegs, ne?
1: Ja, genau.
0: So, jetzt sind wir bei Alice Merton. Was denkst du denn? Was könnte sie musikalisch auf dem Plan haben für dieses Jahr?
1: Ja, das Dschungelcamp würde ich jetzt mal spontan ausschließen. Also ich wäre tatsächlich bei Theater oder irgendeinem Festival oder irgendwie sowas.
0: Also ein bisschen mehr Anspruch draus hier zu.
1: Würde ich tippen.
0: Okay. Also Alice Merton vielleicht bald auf der großen Theaterbühne zu hören. Lieber Daniel, diese Vermutung ist völlig richtig. Yeah!
1: Jawohl, klasse.
0: Sie hat sich nämlich bei ihren Social-Media-Fans quasi schon so ein bisschen abgemeldet für die nächsten Wochen, weil sie sehr viel zu tun haben wird. Sie macht nämlich bald Theatermusik für die große Bühne in Rheinland-Pfalz, wie sie hier erzählt.
2: I said yes.
1: Wow.
2: And I will be writing the music this year for a theater piece that will be premiering in Germany in a place called Worms. It's called the Nibelungenfestspiele. And the piece is called Die Hundenkönigin. This is a very dramatic piece. There is tragedy in it. There is love, hatred. I had to take the challenge. I had to do it.
0: Ja, sie musste es einfach machen. Die Hundenkönigin für die Nibelungenfestspiele in Worms wird Alice Merton musikalisch untermalen bald und wohl auch für Performances auf der Bühne stehen. Nicht so schlecht, ne?
1: Nö, nicht wirklich. Respekt.
0: Und für dich gibt's auf jeden Fall unser Popnacht-Buddy, damit du uns gut reinkommst in den
1: Vielen
0: Tag.
1: Vielen Dank.
0: Ich danke dir fürs Mitmachen. Ciao.
1: Gerne. Tschüss.

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1: Um 3 Uhr mit Ramin Movasakian. Bundesfinanzminister Klingbeil will die Einkommen von Spitzenverdienern höher besteuern lassen, trotz Kritik aus der Union. Beim DGB-Bundeskongress in Berlin sagte er am Abend, um Menschen mit niedrigen und mittleren Gehältern zu entlasten, müssten Topverdiener mehr Verantwortung übernehmen. Tim Aßmann berichtet.
2: Es könne keine Reform geben, bei der nicht auch die Spitzenverdiener mehr bezahlen müssten, bekräftigte der Finanzminister und Vizekanzler beim Bundeskongress des Deutschen Gewerkschaftsbundes DGB. Entlasten will Klingbeil dagegen Arbeitnehmer, die zwischen 2.500 und 4.000 Euro monatlich verdienen. Er sprach sich auch erneut für eine Erhöhung der Erbschaftssteuer aus und er betonte, die SPD werde dafür sorgen, dass angekündigte Reformen bei der Rente und im Gesundheitsbereich gerecht verlaufen würden. Die DGB-Vorsitzende Jasmin Fahimi wiederholte die Kritik der Gewerkschaften an der geplanten Krankenkassenreform und möglichen Änderungen beim Thema Arbeitszeit.
1: Die US-Regierung erhöht den wirtschaftlichen Druck auf den Iran und hat weitere Sanktionen verhängt. Wie das Finanzministerium in Washington mitteilte, werden unter anderem die US-Vermögenswerte von 3 iranischen Verantwortlichen eingefroren. Außerdem werden mehrere Unternehmen in Hongkong mit Sanktionen belegt. Diese sollen Ölexporte aus dem Iran nach China verschleiert und die Einnahmen an das Mullah-Regime weitergeleitet haben. Griechenland überrascht die Finanzmärkte mit positiven Nachrichten. Das Land will einen Teil seiner Schulden bei der EU vorzeitig begleichen. Details dazu aus der Nachrichtenredaktion von Klaus Reginek.
3: Fast 290 Milliarden Euro hatte sich Griechenland von EU-Ländern wegen der Finanzkrise seit 2010 geliehen. Mehrfach drohte der Staatsbankrott und auch ein Ausschluss aus dem Euro wurde diskutiert. Doch mehr als 10 Jahre schmerzhafter Einschnitte und Reformen waren erfolgreich. Inzwischen hat das Land ein Haushaltsplus und ein höheres Wirtschaftswachstum als die meisten anderen EU-Staaten. Athen kündigt deshalb an, im Juni knapp 7 Milliarden Euro vorzeitig zu tilgen. Damit würde Italien der neue Schuldenspitzenreiter in der EU.
1: Die meisten Pflegerinnen und Pfleger in Deutschland sehen ihre Arbeit als sinnvoll und zugleich frustrierend an. Das zeigt eine Befragung des Deutschen Berufsverbands für Pflegeberufe. Demnach gaben 83% der befragten Pflegekräfte an, dass der Beruf sie erfüllt. Allerdings halten nur wenige von ihnen das Ansehen von Jobs in der Branche für gut. Rund 3% sind der Meinung, dass sie für ihre Arbeit nicht genügend Wertschätzung erhalten. Das Wetter in der Nacht regnet es im Süden noch, sonst meist bewölkt. Oberhalb von 600 Metern Schnee, die Tiefstwerte liegen bei plus 7 bis minus 2 Grad. Heute hält sich zum Start in den Tag vielerorts der Regen. Gegen Nachmittag ziehen die Schauer im Westen und Südwesten langsam ab und die Sonne kommt durch. Die Temperaturen erreichen maximal 7 bis 15 Grad. Die Zeit 3.03 Uhr.
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4: Die A3 Frankfurt Richtung Würzburg ist zwischen Würzburg-Kist und Würzburg-Heidingsfeld nach einem LKW-Unfall gesperrt. A3 Würzburg Richtung Frankfurt. Die Auffahrt Hanau ist wegen einer Nachtbaustelle bis Mittwoch täglich von 19 Uhr bis 5 Uhr morgens gesperrt. Eine Umleitung ist ausgeschildert. A7 Kassel Richtung Fulda. Die Ausfahrt Niederaula ist wegen Reinigungsarbeiten vorübergehend gesperrt. A66 Frankfurt Richtung Wiesbaden. Am Eschborner Dreieck ist die Verbindung zur A648 Richtung Eschborn wegen Brückenarbeiten bis zum 22. Mai gesperrt. Eine Umleitung über das Westkreuz Frankfurt ist eingerichtet. A480 Wetzlar-Blasbach Richtung Wetzlar. Am Wetzlarer Kreuz ist die Verbindung zur A45 Richtung Gießen wegen einer Baustelle bis zum 13. Mai gesperrt. Eine Umleitung ist eingerichtet.
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5: Mit Daniela Hill, guten Morgen. Warum um Himmels Willen unterbricht ein Mann von Welt wie Frankreichs Präsident Emmanuel Macron eine junge Frau mitten in ihrer Rede, um sich das Mikrofon zu schnappen und selbst auf der Bühne zu sprechen? Spoiler, es gab immerhin einen triftigen Grund für diese überraschende Aktion. Die Details gleich hier nach Mark Atlas, Adele und Tom Gregory.
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0: einer der ersten großen Hits von Mark Atlas hier in der Popnacht. Besonnenheit, auch bei Provokation, ist eigentlich ja eine der Stärken von Frankreichs Präsident Emmanuel Macron. Das hat man bei den jüngsten Verbalattacken von Trump auf ihn gesehen. Die hat er einfach nonchalant an sich abprallen lassen, gar nicht groß reagiert. Jetzt aber ist er mal so ein bisschen aus sich rausgekommen. Emmanuel Macron war für einen bzw. ist für einen Wirtschaftsgipfel in Nairobi und da war er bei einer Podiumsdiskussion zu Gast im Publikum eigentlich, aber plötzlich rennt er wirklich Richtung Bühne. Das ist alles zu sehen im Video vom Spiegel und auch der Nachrichtenagentur Reuters. Die Moderatorin, die gerade oben steht und spricht, ist total perplex, denn Macron nimmt ihr quasi während ihrer Rede das Mikro aus der Hand und sagt das hier.
1: I'm sorry guys, but it's impossible to speak about culture, to have people like that super inspired coming here, making a speech with such a noise.
0: Also Macron, ist es einfach sowas von viel zu laut im Saal. Über Kultur sprechen geht bei so einem Lärm überhaupt nichts, sagt er. Und es kommt noch härter. Er schickt diese Schwätzer, die da überall verteilt sind offensichtlich, einfach raus und sagt, ey Leute, wenn ihr reden wollt, wenn ihr andere Themen habt, geht doch einfach in einen anderen Raum. Dafür gab es dann sehr überrascht, aber es gab ihn tatsächlich Applaus. Ja, Sanne Wapper, Freunde, nicht mit Emmanuel.

Don't Go. Am Dienstag um kurz vor 3:30 in der Popnacht. Und Vorsicht bitte auf der A5 Karlsruhe-Assel zwischen Offenburg und Lahr. Da liegen momentan Gegenstände rum. Nachdem wir jetzt schon jede Menge Grüße, über 20 Grad Grüße bekommen haben, hier ins Studio rein an der 0722 1 20 11, unsere Studio-Hotline, tauchen wir jetzt mal ins Real Life hier in Deutschland ein. Denn Uwe Hock hat sich gemeldet, hier aus Nordhessen in Mehringhausen. Und da hat es aktuell 2 Grad. Habt ihr auch schon die Winterklamotten umgeräumt? War vielleicht keine so

waren letztendlich jeden Moment wert. Denn jetzt freue ich mich sowas von auf mein Debütalbum, das am 15. Mai, also diesen Freitag, erscheint. From Good to Bad, Then Back Again, so heißt es. Und daraus hören wir jetzt von ADMT neue Musik, Turn the Page.

0: Jax Jones in der Popnacht. Breathe. Wobei heute Nacht müssen wir aufpassen, dass der Atem nicht gefriert. Ist ein bisschen frisch draußen. Zum Beispiel in Oberkirn, im Hunsrück. Hi Daniela, schreibt uns Michael ins Studio. An die 0722 1 20 11. Heute am Servatius aktuell 1,7 Grad. Hunsrück halt. Ja, es geht aber noch ein bisschen krasser, liebe Leute.
1: Guten Morgen, Martin aus dem LKW. Ich bin jetzt gerade in Ulm und es schneit. Ah. 1 Grad mit Schnee. Viele Grüße an alle.
0: Oh Gott, und vorsichtig fahren.

0: Dienstagmorgen, es ist gleich 3:30.
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2: Heute zieht zunächst schauerartiger Regen übers Land. Im Bergland fällt oberhalb von 600 bis 800 Meter Schneeregen und Schnee. Am Nachmittag gibt es noch einzelne Schauer und zwischendurch etwas Sonne. Dazu werden 8 bis 14 Grad erreicht. Morgen weiter unbeständiges und windiges Schauerwetter. Höchstwerte bei 10 bis 16 Grad. Am Donnerstag abermals mehr Wolken als Sonne und verbreitet Schauer. Am Freitag eine Mischung aus Sonne und Wolken. Nur stellenweise Schauer.
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3: A3, Frankfurt Richtung Würzburg, ist zwischen Würzburg-Kist und Würzburg-Heidingsfeld nach einem LKW-Unfall wegen Bergungsarbeiten die rechte Spur gesperrt. A3, Würzburg Richtung Frankfurt, zwischen Hanau und Obertshausen ist wegen einer Nachtbaustelle bis morgen 5 Uhr nur der linke Fahrstreifen frei. A3, Würzburg Richtung Frankfurt, die Auffahrt Hanau ist wegen einer Nachtbaustelle bis Mittwoch täglich von 19 Uhr bis 5 Uhr morgens gesperrt. Eine Umleitung ist ausgeschildert. A7 Kassel Richtung Fulda. Die Ausfahrt Niederaula ist wegen Reinigungsarbeiten vorübergehend gesperrt. A66 Frankfurt Richtung Wiesbaden. Am Eschborner Dreieck ist die Verbindung zur A648 Richtung Eschborn wegen Brückenarbeiten bis zum 22. Mai gesperrt. Eine Umleitung über das Westkreuz Frankfurt ist eingerichtet. A480 Wetzlar-Blasbach Richtung Wetzlar. Am Wetzlarer Kreuz ist die Verbindung zur A45 Richtung Gießen wegen einer Baustelle bis zum 13. Mai gesperrt. Eine Umleitung ist eingerichtet.
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0: Dienstag, 12. Mai 2026. Kommt gut in den Morgen rein mit der Popnacht. Jetzt mit Athlete und Wires. Und mein Name ist Daniela Hilp. Hallo.

0: When I Need Olivia Dean hier in der Popnacht. Unglaublich, was für eine Queen auf der Bühne. Das sind so die Kommentare unter den Social Media Videos, die gerade kursieren, vom Konzert von Olivia Dean am Abend in Köln. Da war sie gestern nämlich. Geplant war das eigentlich alles erst in Düsseldorf. Die Nachfrage und der Run auf die Tickets waren aber so groß, dass die Show nach Köln in die große Arena verlegt worden ist. Und es hat sich wohl gelohnt. In einem TikTok-Video sieht man, Olivia Dean hat sich über die wahnsinnig vielen Fans dort nämlich richtig gefreut und wollte denen vor allem einen phänomenalen Wochenstart bescheren.
1: We are here to start your week off right, Cologne. Are you ready to have some fun this evening? Good. There's only really one rule, only one thing I ask of you, and that is that you have a good time, okay?
0: Olivia Dean live. Und falls ihr noch Tickets für Berlin ergattern konntet, viel Spaß heute Abend mit ihr.
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0: Der Typ, der einfach alles vorhersagen kann, der wird hier besungen in der neuesten Single von Teddy Swims in der Popnacht, Mr. Know-It-All. Und jetzt ein bisschen Retro-Mucke von Roxette.
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0: Yeah, so jung ist die Nacht zwar nicht mehr, aber Roxette passen trotzdem perfekt rein. Hier in die Popnacht um 10 vor 4 an diesem frühen Dienstag. Gleich noch Michael Patrick Kelly. Der hat sowas von emotionale Wochen hinter sich. Er war nämlich auf großer Traces Europa Tour und hat gerade den Abschluss dieser Tournee gefeiert in Berlin mit einem riesigen Konzert und mit ein paar Freunden an seiner Seite. Wir haben euch vorhin ja schon kurz erzählt, dass Ray Garvey mit ihm auf der Bühne performt hat, Best Bad Friend. Und daraufhin hat sich Yvonne gemeldet an der 07221011 unserer Studio-Hotline, wo wir die ganze Nacht erreichbar sind. Und sie war bei diesem Konzert, bei diesem Abschlusskonzert von Michael Patrick Kelly und hat geschrieben, also Ray und Michael Patrick passen einfach sowas von super zusammen, die zwei alten Iren, und hat folgendes Video hier noch mitgeschickt.
1: Rays Familie ist extra aus Irland angereist. Richtig. Ich hab verstanden, nicht wegen dir, sondern wegen mir. Die wollten zu meinem Konzert. Ist das richtig, Ray? Wo sind die gerade? Wo sind die?
2: Also meine Schwester und zwei von meinen Schwestern sind da oben und Isabel.
1: Greetings to the Garvies. Welcome to Berlin.
2: We love you.
1: Thank you, sir. Ladies and gentlemen, enjoy Mr. Michael Patrick Kelly.
0: Ja, Rays Familie ist einfach aus Irland extra angereist, um wirklich Ray für ein paar Songs auf der Bühne zu sehen. Oder doch Michael Patrick Kelly, man weiß es letztendlich nicht genau, ist nicht aufgelöst worden. Hier ist auf jeden Fall mit Run Free.

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1: Um 4 Uhr mit Ramin Movasakian. Ein weiterer Passagier des Kreuzfahrtschiffes Hondius ist positiv auf das Hantavirus getestet worden. Nach Angaben des Gesundheitsministeriums in Madrid handelt es sich um einen spanischen Urlauber, der bisher aber keine Symptome hat. Die Evakuierung des Schiffes ist inzwischen abgeschlossen. Aus Barcelona berichtet Julia Macher.
2: Am Montagabend ist die MV Hondius aus dem Hafen Granadilla im Südosten Teneriffas ausgelaufen und nimmt nun Kurs auf die Niederlande. An Bord etwa 30 Crewmitglieder und der Leichnam einer deutschen Frau, einem der drei Todesopfer des Hantavirus-Ausbruchs an Bord des Kreuzfahrtschiffes. Unter hohen Sicherheitsvorkehrungen waren in den vergangenen 2 Tagen 122 Menschen von Bord gebracht und in ihre Herkunftsländer zurückgeflogen worden. Die Aufnahme des Schiffes hatte zu einem Streit zwischen der Zentralregierung in Madrid und der Regionalregierung der Kanaren geführt. Sie fürchtete um die Sicherheit der Menschen auf den Inseln.
1: Der britische Premierminister Starmer verliert weiter an Rückhalt innerhalb seiner Partei. Mehr als 70 der rund 400 Labour-Abgeordneten haben am Abend öffentlich seinen Rücktritt gefordert, wie britische Medien berichten. Hintergrund sind die schlechten Ergebnisse der Partei bei den Kommunal- und Regionalwahlen vergangene Woche. Starmer schließt bislang einen Rücktritt aber aus. Bundesfinanzminister Klingbeil will die Erbschaftssteuer leicht erhöhen, um Geringverdiener zu entlasten. Beim DGB-Bundeskongress in Berlin sagte er am Abend, jedes Jahr würden bis zu 400 Milliarden Euro vererbt. Der Staat erhalte davon aber nur 13 Milliarden. Es sei daher eine Frage der Gerechtigkeit, den Steuersatz für Erbschaften moderat anzuheben. In Cannes starten am Abend die 79. internationalen Filmfestspiele. Zur Eröffnungsgala wird unter anderem der neuseeländische Filmemacher Peter Jackson erwartet. Der Regisseur der Herr-der-Ringe-Trilogie wird mit der Goldenen Ehrenpalme ausgezeichnet. Bettina Dunkel berichtet.
3: Außerdem erwartet werden Stars wie Demi Moore, die Oscar-prämierte Regisseurin Chloe Zhao und der südkoreanische Filmemacher Park Chan-wook. Sie sind Teil der 9-köpfigen Jury, die darüber entscheidet, welcher der 22 Wettbewerbsfilme dieses Jahr die Goldene Palme gewinnt. Im Rennen um den renommierten Filmpreis ist unter anderem die Berliner Regisseurin Valeska Griesebach. Ihr in Bulgarien gedrehtes Drama »Das geträumte Abenteuer« thematisiert den Mauerfall als Wendepunkt für Europa. Am 23. Mai endet das Festival mit der Bekanntgabe der Gewinnerfilme.
1: Das Wetter: zum Start in den Tag hält sich vielerorts der Regen. Gegen Nachmittag ziehen die Schauer im Westen und Südwesten ab. Die Temperaturen erreichen maximal 7 bis 15 Grad. Am Mittwoch im Süden und Osten öfter sonnig, im restlichen Land dagegen meist grau und regnerisch. Die Zeit gleich 4.03 Uhr.
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4: Die A2 Berlin Richtung Hannover ist zwischen Irxleben und Bornstedt nach einem Unfall gesperrt. Dadurch staut es sich. Die A8 Luxemburg Richtung Saarlouis ist zwischen Perlborg und Merzig-Wellingen bis 5 Uhr früh gesperrt. Die A70 Schweinfurt-Werneck Richtung Bamberg ist zwischen Bamberghafen und Bamberg wegen Bauarbeiten bis 6 Uhr früh gesperrt. Die A81 Singen-Stuttgart ist zwischen Herrenberg und Gärtringen wegen Wartungsarbeiten im Schönbuchtunnel bis 5 Uhr früh in beiden Richtungen gesperrt. Die Umleitung führt über die U36 und U45.
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5: Mit Daniela Hilb, schönen guten Morgen zusammen. Wir hoffen, ihr trudelt entspannt mit uns in diesen Dienstag rein. Thorsten schickt an der 07221 2011 unserer Studio-Hotline jedenfalls ein paar Grüße raus an Dietmar. Der ist Busfahrer und momentan unterwegs, und auch an seine Freundin Hanna aus Moischau. Und natürlich auch an alle anderen, die sich gerade durch diese Nacht in den Morgen reinfrösteln und auch ein bisschen ärgern, dass die dicken Pullis schon ganz hinten im Strang verstaut sind.
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0: Prey am Dienstagmorgen gleich 3:45. Hier ist die Popnacht gleich mit einem der ganz großen Durchstarter der letzten Jahre, Miles Smith. Kann wahrscheinlich selber überhaupt nicht glauben, was ihm passiert ist, so im Pop-Business. Jetzt kommt bald sein erstes Album, mit dem geht er auf Tour. Diese Tour ist terminiert, heißt My Mess, My Heart, My Life. Also er hat wirklich ganz, ganz viel von sich persönlich da reingepackt in seine Musik, in die anstehende Tournee. Und bevor das Debütalbum erschienen ist, konnte er seiner Crew Folgendes verkünden.
1: Yo, boys, what's up?
2: We just sold out the O2, baby.
0: Die O2 Arena einfach mal ausverkauft. Nach Ankündigung des Termins, das konnten alle nicht so richtig fassen und es sind auch weitere Konzerte schon völlig kartenlos. Allerdings für die Live-Shows in Deutschland im Oktober von Miles Smith, da könnt ihr noch ein paar Tickets ergattern. Er kommt nämlich nach Berlin und auch Düsseldorf und die Karten starten so kostentechnisch bei etwa 60 €.

0: Na, Axel, wie lange halten wir den Ton auf?
1: Gebt noch ein bisschen was.
0: Um kurz vor 16:30
1: bei Guns N' Roses hier in der Popnacht.
0: Jetzt eine junge Mutter und vor allem eine scharfzüngige Zeitgeistkritikerin namens Lisa Eckert in der Show. Wenn sie nicht mehr nur im ersten auftritt, dann ist sie erfolgreich auf Tour, um unter anderem folgende Erkenntnisse unter die Leute zu bringen.
2: Multiple Krisen stumpfen ab. Eltern mit mehreren Kindern verstehen das. Mit einem Kind fragt man sich noch, bin ich eine schlechte Mutter? Mit zweien fragt man sich nur mehr, wen setze ich als erstes aus? Es ist gerade alles zu viel. Drum Social Media Verbot, ich bin absolut dafür. Kinder müssen wieder lernen, einander analog zu mobben. Weg mit dem ganzen Hass im Netz, zurück zur Hetzjagd über den Schulhof. Dann klappt's auch bei Olympia. Wer weiß, vielleicht sogar beim Song Contest. Das gemeinschaftliche Singen von Spottchören fördert die Musikalität. Wir hatten kein Photoshop, wir hatten nur den Edding. Wir haben Opfern Hitlerbärtchen noch eigenhändig aufgemalt. Und uns dann total geärgert, weil es bei den Lehrern ihr gut ankam. Der Schülerverband ist gegen das Verbot. Die sagen, den Kindern fehle es dann an politischer Information. Haben wir die gebraucht? Ich wusste in meiner Jugend nie, wer in Österreich Kanzler ist. Und schauen Sie mich heute an, ich weiß auch jetzt nicht, wer es ist.

Dua Lipa. We're good in der Popnacht. Und Vorsicht bitte auf der A27 Bremen Richtung Walsrode. Zwischen Walsrode Süd und Dreieck Walsrode. Hier sorgt momentan ein defekter Schwertransport für Behinderungen.

0: Killers sagen Hello am Dienstag mit Read My Mind um kurz nach 4:30.
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4: In der Nacht in Süddeutschland Regen, sonst wechselnd wolkig und einzelne Schauer oberhalb 600 bis 900 Meter Schneeschauer tagsüber, weitere Schauer oberhalb 700 bis 1000 Meter als Schnee. Später von Südwesten teils aufgelockert. Höchstwerte 7 Grad in Schierke bis 15 Grad in Frankenthal. Mäßiger bis frischer in Böen starker Nordwestwind.
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5: Vorsicht bitte auf der A27 Bremen Richtung Walsrode. Zwischen Walsrode Süd und Dreieck Walsrode steht ein defekter Schwertransport. Die A2 Berlin Richtung Hannover ist zwischen Irxleben und Bornstedt nach einem Unfall gesperrt. Dadurch staut es sich. Die A8 Luxemburg Richtung Saarlouis ist zwischen Perlborg und Merzig-Wellingen bis 5 Uhr früh gesperrt. Die A70 Schweinfurt-Werneck Richtung Bamberg ist zwischen Bamberghafen und Bamberg wegen Bauarbeiten bis 6 Uhr früh gesperrt. Die A81 Singen-Stuttgart ist zwischen Herrenberg und Gärtringen wegen Wartungsarbeiten im Schönbuchtunnel bis 5 Uhr früh in beiden Richtungen gesperrt. Die Umleitung führt über die U36 und U45.
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0: Kommt gut in den Morgen rein an diesem Dienstag mit der Popnacht. Mein Name ist Daniela Hilperlo.

0: Und hier kommt nochmal Aktuelles aus unserem Verkehrszentrum in der Popnacht. Vorsicht bitte auf der R4 Erfurt Richtung Chemnitz zwischen Erfurt-Fieselbach und Nora. Hier Behinderungen durch einen defekten LKW. Und aufpassen auch auf der B180 Naumburg Richtung Lutherstadt-Eisleben zwischen Naumburg-Saale und Klein-Jena. Hier Menschen auf der Fahrbahn auf der rechten Seite. Besonders aufpassen bitte.
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0: Superheroes am Dienstag hier in der Popnacht und ein Pop-Superhero-Girl ist auf jeden Fall Olivia Rodrigo. Eine Wahnsinnskarriere hat sie in den letzten Jahren hingelegt und die hat sie nochmal so ein bisschen Revue passieren lassen. Genauer gesagt, die Anfänge dieser Karriere in Saturday Night Live. Da war sie zu Gast und total emotional gerührt und geschüttelt. Das war nämlich immer schon so als Kind auch ihre Lieblingssendung und dass sie jetzt da zu Gast war, hat sie doch sehr bewegt. Und den Zuschauern, den Leuten da, hat sie auch mal erzählt, wie das losging mit ihren ersten Versuchen so im Showbiz. Mit 6 nämlich, da war sie schon als Kinderschauspielerin aktiv und hat dann irgendwann mal ihren ersten Job bekommen in einem TV-Werbespot, bevor es dann als Teenie mit Disney losging.
1: You may not know this, but before I was Olivia Rodrigo the singer, I was actually Olivia Rodrigo the child actor. When I was 6, I had my first ever acting job in an Old Navy commercial. Then when I was 13, I was on a Disney show called Bizardvark. We'd always talk about our futures. I'd say, I really want to create music that explores the complexities of girls my age, and we did it, hooray!
0: Also sie freut sich einfach wahnsinnig, denn damals, als sie da bei Disney mitgespielt hat, da hat sie schon mit ihren Kollegen immer so ein bisschen Future, also so Zukunftsträume in den Wind gemalt und gesagt, irgendwann will ich mal Musik machen, die thematisch auch so ein bisschen die Probleme von Mädels in meinem Alter thematisiert, einbaut quasi. Und das hat sie gemacht und freut sich wahnsinnig. Hooray, Olivia Rodrigo in der Popnacht.

Nachricht, da müssen wir noch unterbrechen für einen Falschfahrer. Der ist unterwegs auf der A33 Bielefeld-Osnabrück zwischen Dissen-Bad Rothenfelde und Borklo-Kloster-Ösede. Bitte aufpassen, äußerst rechts fahren, nicht überholen. Ein Falschfahrer auf der A33 Bielefeld-Osnabrück zwischen Dissen-Bad Rothenfelde und Borklo-Kloster-Ösede. Ein Falschfahrer, Vorsicht bitte in beiden Richtungen. So.

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1: Um 5 Uhr mit Ramin Movasakian. Der Präsident der Bundesärztekammer, Reinhardt, fordert die geplante Gesundheitsreform erst einmal aufzuschieben. Dem Redaktionsnetzwerk Deutschland sagte er, ein so weitreichendes Gesetz könne man nicht mit der Brechstange durchdrücken. Xaver Schäffer berichtet.
2: Vor der Sommerpause solle gar nichts entschieden werden, sagte Reinhardt zum Redaktionsnetzwerk Deutschland. Der Ärztepräsident fordert, Bundesgesundheitsministerin Wagen solle alle Beteiligten zusammenrufen und Alternativkonzepte entwickeln. Mit dem Sparpaket will Wagen die milliardenschwere Finanzlücke bei den Krankenkassen stopfen. Es sieht unter anderem Einschnitte für Patienten, Arztpraxen und Krankenhäuser vor. Wagen dürfte auch auf dem heute beginnenden Deutschen Ärztetag in Hannover mit großem Widerstand gegen ihre Pläne rechnen. Sie wird zur Eröffnung des Kongresses vor Ort erwartet.
1: Ein weiterer Passagier des Kreuzfahrtschiffes Hondius ist positiv auf das Hantavirus getestet worden. Nach Angaben des Gesundheitsministeriums in Madrid handelt es sich um einen spanischen Urlauber, der bisher aber keine Symptome hat. Die Evakuierung des Schiffes ist inzwischen abgeschlossen. 4 deutsche Passagiere ohne Befund sind wieder in ihren Heimatbundesländern. Griechenland will den Massentourismus begrenzen. Die Regierung hat dazu in Athen neue Regeln vorgestellt. Aus der Nachrichtenredaktion berichtet Thomas Pertsch.
3: Der weitere Hotelausbau soll gebremst werden. Außerdem soll in einem Bereich bis zu 25 Metern vom Meer überhaupt nicht mehr gebaut werden dürfen. Mit fast 38 Millionen Touristen kamen im vergangenen Jahr so viele Menschen wie noch nie aufs griechische Festland und die Inseln. Die Folge? Bewohner vieler Inseln wie Santorini oder Mykonos klagen zum Beispiel über Wassermangel und steigende Mieten. Athen hat reagiert und das Land in Regionen eingeteilt, je nach touristischer Belastung. In den besonders belasteten Gebieten soll es nachhaltigeren Tourismus geben mit weniger Belastung für die Umwelt. Die neuen Regeln treten Ende Juni in Kraft.
1: Bei der Telekom wird heute wieder gestreikt. Die Gewerkschaft Verdi hat Beschäftigte in Rheinland-Pfalz und im Saarland dazu aufgerufen, ihre Arbeit niederzulegen. So soll in den laufenden Tarifverhandlungen der Druck auf die Arbeitgeberseite erhöht werden. Betroffen sind unter anderem Telekom-Standorte in Mainz, Koblenz, Trier und Saarbrücken. Insgesamt werde mit bis zu 700 Streikenden gerechnet, heißt es. Verdi fordert für die Beschäftigten der Telekom 6,6% mehr Geld. Das waren die Nachrichten mit Ramin Movasakian. Das Wetter zum Start in den Tag hält sich vielerorts der Regen. Gegen Nachmittag ziehen die Schauer im Westen und Südwesten langsam ab und die Sonne kommt durch. Die Temperaturen erreichen maximal 7 bis 15 Grad. Am Mittwoch im Süden und Osten öfter sonnig, im restlichen Land dagegen meist grau und regnerisch. Dazu 11 bis 17 Grad. Die Zeit gleich 5.03 Uhr.
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5: Guten Morgen, es ist Dienstag, es ist der 12. Mai.
6: Tag der Pflege. Es gibt ja ungefähr für alles einen Tag, auch für Butterbrote, aber das ist doch jetzt mal ein sinnvoller Tag. Denn ohne euch, die ihr in der Pflege arbeitet, wird ja einfach überhaupt nichts funktionieren. Also wenn ihr gerade auf dem Rückweg vom Nachtdienst seid, danke dafür.
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0: Guten Morgen, schön, dass ihr mit dabei seid und mit uns startet in diesen sehr frischen Dienstag.
1: HR3 Comedy-Mann Jürgen Kerbel für euch am Start.
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3: Bahnhofsservice.
4: Hagen Krempel, zweites deutsches Fernsehen.
3: Ja.
4: Sie sind Weichensteller vom Beruf.
3: Ja.
4: Für die Züge von Polen nach Deutschland.
3: Ja.
4: Sie haben ja sicherlich mitbekommen, dass wir vom ZDF gerade unseren besten Deutschen küren. Lothar ist mit dabei, Adenauer, Gutenberg.
3: Ja, ja.
4: Und eben auch Sie.
3: Ach so. Willkommen. Wusste ich nicht.
4: Und ich darf Ihnen was verraten.
3: Ja?
4: Sie sind's geworden.
3: No. Ich bin's geworden.
4: Ja, ich weiß, das ist ein ganz, ganz emotionaler Moment jetzt gerade für Sie. Lassen Sie Ihren Gefühlen ruhig freien Lauf.
3: Ja. Schön.
4: Kaum einer hat für dieses Land so entscheidend die Weichen gestellt.
3: Ich bin hier pausenlos am Weichen stellen.
4: Und dafür möchten wir Ihnen Dank sagen.
3: Ja, gerne.
4: Für die deutsch-polnische Freundschaft haben nicht zuletzt ja auch Sie die Weichen gestellt. Ohne Sie, nennen wir doch das Kind einfach mal beim Namen, wäre doch so manch einer auf die falsche Bahn geraten. Und auch dafür möchten wir Dank sagen.
3: Ja, da freue ich mich drüber.
4: Lassen Sie Ihren Gefühlen einfach freien Lauf, lassen Sie alles raus.
3: Oh.
4: Sie können sich auch direkt bei der deutschen Bevölkerung jetzt bedanken.
3: Ich bin es geworden. Oh, ist das herrlich.
4: Ein paar Worte richten an die Menschen, die Sie gewählt haben.
3: Ich bedanke mich bei den Zuschauern des ZDF. Ja, Weichensteller ist mein Beruf. Und ich bedanke mich bei den Leuten, die mich zum besten Deutschen gewählt haben. Dankeschön.
4: Wollen Sie sonst noch was, vielleicht was Persönliches, was Emotionales?
3: Nee, nee.
4: Jetzt, wo Sie schon mal gerade live drauf sind?
3: Nö, nö.
4: Beim Radio. Hier ist nämlich das verrückte Telefon.
3: Danke, danke.
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0: Also so hätten wir es nicht mehr gebraucht. Willkommen im sehr, sehr frischen, kalten Dienstagmorgen. Wir usseln uns da irgendwie durch diese kurze Woche. Das nächste Wochenende wird wieder warm.
1: Gut, bis dahin halten wir durch.
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0: Seit gestern wissen wir es. Es ist Willi.
1: Ja.
0: Willi Rösner.
1: Ja, am Hundenachnamen offensichtlich.
0: Ja, ja, der schon.
1: Der hat schon, Herr Willi. Nach einem fast ein Jahr ohne Hund haben wir uns ja entschieden, dass wir jetzt bereit sind. Und es soll einer aus dem Tierschutz sein. So.
0: Das treibt viele um und sagen, ja, Hund, Entscheidung steht. Und wenn wir es irgendwie auch was Gutes tun, das ist sehr, sehr löblich. Allerdings ist es ja der Wahnsinn, sich in diesem Dschungel da zurechtzufinden. Die Landestierschutzbeauftragte hier bei uns in Hessen, Madeleine Martin, sagt, ja, es gibt schon ein paar Dinge, auf die man achten sollte.
2: Auf alle Fälle müssen diese Organisationen Pflegestellen oder noch besser Tierheime hier in Deutschland haben.
1: Jawohl.
2: Wo sie nochmal gesundheitlich und auch wesensmäßig gecheckt werden.
1: Jawohl.
2: Und dann passend vermittelt werden. Niemals kaufen vom Parkplatz oder von irgendeiner Stelle, wo man den Hund einfach in die Hand gedrückt bekommt.
1: Ist bei uns so passiert, ist auf einer Pflegestelle in Wiesbaden-Rambach. Wir haben uns jetzt auch schon 2-3 Mal getroffen, haben Probegassigänge gemacht und er hat auch schon unser Haus und unser Garten inspiziert.
0: Jetzt habe ich Bilder gesehen, er sieht wirklich irrsinnig süß aus, sieht sehr aufgeweckt, neugierig und clever aus und hat einen sauguten Namen, nämlich Willi.
1: Ja.
0: Also, wie viel hat der Name beigetragen, dass du
1: ich habe diese Anzeige gesehen, Willi sucht zu Hause. Bei Willi hatten sie mich eigentlich.
0: Wir hatten sie nicht,
2: Guten Morgen, liebe Tanja, hier ist die Andrea. Und ich freue mich, dass dein Hund Willi heißt. Wir haben einen Kater, einen roten. Und er heißt auch Willi.
1: So.
2: Und die Leute lieben den. Der ist nämlich den ganzen Tag im Blumenladen. Rein, raus und will ständig Leckerli.
1: Ja.
2: Hoffentlich wird deiner nicht so verfressen wie unser Kater. Viel Glück!
1: Das Kind ist schon in den Brunnen gefallen.
0: Zu spät.
1: Ja.
0: Die Willis. Naja. Marcel.

0: Katy Perry Band Aid, die Pflaster. Am Dienstag ist es 6 Uhr.
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2: Mit Markus Schuh, schönen guten Morgen. In Maintal bei Frankfurt hat der Protest von Anwohnern was bewirkt. Die US-Firma EdgeConneX legt ihre Pläne für ein Rechenzentrum inklusive Gaskraftwerk erstmal auf Eis. Das haben uns Gegner des Projekts bestätigt. HR3-Reporter Marcel Ronge.
3: Die Kritik richtete sich nicht grundsätzlich gegen das Rechenzentrum. Die Anwohner befürchteten durch das zusätzlich geplante Gaskraftwerk mehr Lärm, ein erhöhtes Sicherheitsrisiko und einen erheblichen CO2-Ausstoß. Wie es weitergeht, ist Stand jetzt unklar. EdgeConneX wollte dem Vernehmen nach etwa 1 Milliarde Euro in Maintal investieren.
2: Die 4 deutschen Passagiere des Kreuzfahrtschiffs Hondius müssen wohl mehrere Wochen in häusliche Quarantäne. Grund dafür ist laut den Behörden die lange Inkubationszeit des Hantavirus. Aus dem News-Team Thomas Krüger.
4: Die 4 Deutschen hatten bei Untersuchungen in der Frankfurter Uniklinik keine Symptome gezeigt. Danach wurden sie in ihre Heimatbundesländer gebracht. Nach Angaben des Ministeriums werden sie nun einige Wochen lang von den örtlichen Gesundheitsämtern überwacht. Am Abend wurde bekannt, dass nach einer Französin auch ein spanischer Passagier der Hondius positiv auf das Hantavirus getestet wurde.
2: 3 Tage Waffenruhe zwischen Russland und der Ukraine sind offiziell rum. Beide Länder melden wieder Drohnenangriffe. Unabhängig überprüfen lässt sich das aber nicht. Die EU hatte zuletzt den Vorschlag von Russlands Präsident Putin abgelehnt, dass sein langjähriger Freund und Ex-Kanzler Schröder in dem Krieg vermitteln soll. Der Eurovision Song Contest startet heute Abend mit dem ersten Halbfinale. Sängerinnen und Sänger aus 15 Ländern treten gegeneinander an, um sich für das Finale am Samstag in Wien zu qualifizieren. ARD-Reporter Daniel Kähler.
5: Dass sich Israel für das große Finale qualifiziert, gilt als so gut wie sicher. Sänger Noam Bettan zählt neben den Teilnehmerinnen und Teilnehmern aus Griechenland und Finnland zu den Favoriten der Show, bei der heute 5 Länder schon ausscheiden werden. Auch die deutsche Vertreterin Sarah Engels wird im Halbfinale auftreten und ihren Song heute zum ersten Mal live im Fernsehen auf der ESC-Bühne präsentieren. Da Deutschland einer der größten Geldgeber des Wettbewerbs ist, hat sie ihren Startplatz im Finale aber schon sicher.
2: Und das passiert heute noch. Finanzminister Klingbeil stellt die Jahresbilanz des Zolls vor. In Cannes in Südfrankreich gehen die Filmfestspiele los und jede Menge Promis sind dabei. Und in Nordhessen wird das nächste Teilstück der A44 freigegeben zwischen Sontra und dem Wommener Dreieck. Das nächste HR3 News Update gibt's in einer halben Stunde.
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7: Einen Lebkuchen zum ersten Kaffee im Upland. Es liegt Schnee im Upland und im Hochsauerland. Rund um Willingen-Winterberg, alles weiß im Moment. Wirklich, ist wirklich irre. Sonst ist es sehr, sehr frisch und ungemütlich den ganzen Tag über. Immer wieder, vor allem in Nordhessen, Schauer im Upland und auch später vielleicht in der Rhön mal ein Schneeschauer obendrauf.
8: Das ist absurd.
7: Im Norden sind bis zu 12 Grad, im Süden bis zu 14 Grad.
8: Wow.
7: Ganz kurz im Süden am Vormittag etwas Sonnenschein. Es ist und bleibt frisch.
8: Ich möchte das ja eigentlich nicht glauben, aber solltet ihr da im Upland irgendwo gerade unterwegs sein? Wo liegt noch Schnee? Hochsauerland? Also schickt gerne mal eine WhatsApp, weil ich weiß gar nicht, ob ich es hören will oder nicht, aber schickt auf jeden Fall mal eine WhatsApp.
7: Ich hab einen Verdacht.
8: Oh Gott, ey. Damit ihr gut ankommt, das Neueste aus dem H3-Verkehrszentrum. Kaputter Laster auf der A3 Frankfurt-Köln. Zwischen Bad Camberg und Limburg-Süd ist die rechte Spur kurz gesperrt und sauber gemacht wird auf der A7 Kassel-Fulda. Deshalb ist die Ausfahrt Niederaula gerade gesperrt.
7: Gehen wir an diesen frischen Dienstag in der Nachricht für euch. Markus Schuh.
2: Wieder mit Wintermütze.
8: Hör doch auf, ich bin Anja Rösner.
7: Schickt kein eines Schneebild, bitte. Mir reicht es. Wenn, ihr hört doch was los, wenn sich's nur hört. Ich bin Tobi Kämmerer, guten Morgen.
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0: Guten Morgen, es ist Dienstag in dieser Woche. Blickt Europa nach Wien.
1: Jawohl.
0: Da ist das Finale des ESC am Samstag. Heute Abend ab 21 Uhr schon das erste Halbfinale. Könnt ihr gucken in der ARD-Mediathek.
1: Da werdet ihr wie jedes Jahr einen Green Room sehen. Was ist der Green Room?
0: Der Green Room ist der Raum, wo alle Künstler sitzen und mit Fähnchen winken, wenn sie gerade nicht singen.
1: So, und der sieht dieses Jahr besonders aus, nämlich wie diese typischen Wiener Kaffeehäuser. Wenn ihr in so eins reingeht, gibt es gewisse Dinge zu wissen.
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3: Wenn du in ein echtes Kaffeehaus hineingehst, behandelt dich der Kellner so, als hätte er dich vor 20 Jahren schon nicht leiden können und jetzt bist du plötzlich wieder da.
4: Okay, bitte.
3: Falls er trotzdem deine Bestellung aufnimmt, musst du erstmal die ganzen Vokabeln können für die Kaffeespezialitäten. Melange, verlängerter, kleiner brauner, großer brauner, Einspänner, ein Cappuccino, das ist ein kleiner Cappuccino, ja, und ein Wiener Würstchen heißt natürlich Frankfurter. Wenn also der Green Room beim ESC genauso schön ist wie ein echtes Kaffeehaus und die Menschen da drin aber etwas freundlicher, dann wäre das allererste Sahne, beziehungsweise allererster Schlagobers.
4: Okay, bitte.
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1: Ja, und dann könnt ihr, wenn ihr wollt, in Willingen einen Schneeengel machen. Es ist der 12. Mai und Willingen ist weiß. Große Teile des Hochsauerlandes auch. Kam ganz schön was runter heute Nacht. Wir wollen es nicht.
2: Gibt's irgendwer, der sich da gerade noch drüber freut?
1: Nee, nee
2: oder
1: nicht.
2: Niemals?
1: Nee, jetzt ist es rum. Also AD-Schnee macht fort. Wir brauchen dich wirklich nicht mehr. Es bleibt ruppig den ganzen Tag über. Die Windböen werden etwas härter. Vor allem die Nordhälfte kriegt dicke ab. Schauer, Schneeflocken, Graupel zieht jetzt die nächsten 2 Stunden so Richtung Osthessen. Im Süden haben wir auch Wolken. Die machen am Vormittag sogar mal kurz Platz für die Sonne. Temperaturmäßig wenig zu holen. 10 Grad sind drin in Wattenbach im Kreis Kassel. 14 Grad, das ist schon Spitzenreiter Gernsheim im Kreis Groß-Gerau. Die nächsten Tage bleiben durchwachsen. Im Moment sieht es aus, dass wahrscheinlich bis Samstag dauert, bis dann langsam wieder die Wärme kommt.
2: Gestern war es noch Freitag.
1: Ja, ich weiß.
2: Gut, jetzt komme ich. Achtung, auf der A7 Kassel-Hannover Straßenglätte zwischen Hannmünden-Lutherberg und Hannmünden-Hedemünden. Jetzt hat auch kein Schwein mehr Winterreifen drauf. Also ernsthaft.
1: O bis O, haben Sie gesagt.
2: Ja.
1: So, rein geht's mit Tina Turner. Babadam.
2: Zumindest hier kommt gute Laune mit Kamrad.
1: Freuen wir uns drauf. Spielt direkt zur Eröffnung des Hessentages in Fulda dieses
2: Jahr. Oh, mega gut. Be mine und we don't need another hero. Das ist echte Abwechslung.
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0: kann schon reinkommen und hier schaffe der Kollege. Es ist kurz vor halb acht, hier ist HR3.
1: Oh, das wird ein neuer Hund bei uns zu Hause einziehen aus dem Tierschutz, der Willi. Und dank Tobi hat er heute Morgen sogar einen offiziellen Hausausweis hier.
0: Willi Röster steht drauf.
1: Ja.
0: Guckt auch so, als wenn er Leistungs- und Funktionsträger wäre.
1: Selbstverständlich.
0: Selbstbewusst.
1: Wie der Herr so es geschafft.
0: Ist klar.
2: Also ich freue mich sehr für dich und Willi. Er wird ein schönes Leben bei dir haben und da bin ich ganz bei dir. Ist ein Leben ohne Hund schön? Nein. Ich wünsche euch alles Gute.
1: Ach, ihr seid süß. Danke, Manuela.
0: Um den Aufschrei der Nichthundebesitzer kurz zu dämpfen, ein Leben ohne Hund ist auch schön, aber mit ist es dann doch qualitativ etwas schön.
1: So, und damit der Kerl sich wohlfühlt, der kommt ja aus dem Tierschutz und lebt gerade auf einer Pflegestelle, habe ich schon ein Körbchen gekauft. Das steht jetzt bei der Pflegestelle schon. Er schläft schon drin, damit er sich nicht so umgewöhnen muss.
0: Das ist sehr, sehr schlau.
1: Und jetzt dachte ich, vielleicht habt ihr ja auch noch Tipps. Also was kann ich noch tun, damit er gut bei mir ankommt? Gerne eure Tipps immer in meine offenen Arme.
0: 069 155 4 mal die 3. Profi-Tipp, viel Futter.
1: Ach.

0: Mit Ray Dalton geht es in den Dienstag. Es ist 7:30.
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2: Mit Markus Scho, schönen guten Morgen. Der Verkehr auf der A44 in Nordhessen soll ab heute Vormittag besser rollen. Zwischen Sontra und Herleshausen wird das Wommener Dreieck freigegeben, nach 9 Jahren Bauzeit. Die Fahrzeit zwischen Kassel und Eisenach soll dadurch um etwa 10 Minuten kürzer werden. In Berlin trifft sich heute der Koalitionsausschuss. Ein Thema dabei, Entlastungen wegen der hohen Energiepreise. Nach den Querelen zwischen CDU, CSU und SPD ist aber eine zentrale Frage auch, wie die Stimmung wohl sein wird. In Wien ist heute Abend das erste Halbfinale für den Eurovision Song Contest am Samstag. 15 Länder treten an, insgesamt 10 Tickets werden heute vergeben für das große Finale am Samstag. Und jetzt mehr Aktuelles aus unseren Regionalstudios.
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3: Feuer in Schwalmstadt-Traisa. In einer Wohngruppe der Hilferter Diakonie für Menschen mit Beeinträchtigung brennt es. Gegen 1 Uhr in der Nacht rücken Polizei und Feuerwehr zu dem Gebäude aus. In einem Zimmer ist ein Feuer ausgebrochen. Einige der 20 Bewohner können selbstständig nach draußen, den anderen hilft die Feuerwehr. Das Feuer ist zwar schnell gelöscht, aber das betroffene Zimmer ist vollständig ausgebrannt, sagt die Polizei. Und weil der Rauch durch weitere Räume gezogen ist, kann das Gebäude im Moment nicht bewohnt werden. Deshalb hat die Feuerwehr eine Versorgung eingerichtet und kümmert sich um die Bewohner. Mehrere von ihnen haben eine leichte Rauchgasvergiftung. Was genau den Brand ausgelöst hat und wie hoch der Schaden ist, muss jetzt ermittelt werden. Sina Philips, Schwalmstadt-Traisa.
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0: Im Süden Hessens, Ried, Bergstraße, Odenwald. Und viele von euch heute früh schon in die Sonne geblinzelt oder tun es gerade. Anderes Bild im Norden, im Upland, liegt Schnee. Rund um Willingen im Moment, im Hochsauerland auch. Da ist immer wieder Regen unterwegs. In den höheren Lagen ist das Geflocke. Das zieht jetzt Richtung Osten. Wird dann später auch mit 1-2 Schneeflöckchen bei euch im Vogelsberg und in der Rhön vorbeikommen. Es bleibt den ganzen Tag aprillig, sehr durchwachsen. Gewitter kann auch nochmal auftauchen. Sonne sehr, sehr selten und wenn für ja vielleicht ein Minütchen zwischendurch.
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6: Damit ihr gut ankommt, jetzt das Neueste aus dem H3-Verkehrszentrum. Vorsicht bitte auf der A67 Richtung Mannheim. Zwischen dem Griesheimer Dreieck und dem Darmstädter Kreuz mehrere Gegenstände. Es stockt streckenweise auf der A3 Würzburg-Köln zwischen Hanau und dem Frankfurter Kreuz. Die A60 Mainz-Bingen zwischen Mainz-Lerchenberg und dem Dreieck Mainz 2 Kilometer stockend. 3 Kilometer sind es auf der A60 Richtung Rüsselsheim. Da hat es einen Unfall gegeben in der Baustelle zwischen Mainz-Weisenau und Bischofsheim. Streckenweise auf der A643 Richtung Wiesbaden zwischen dem Dreieck Mainz und dem Schiersteiner Kreuz. Auf der B45 Richtung Dieburg zwischen Hanau-Fasanerie und der A3-Anschlussstelle Hanau. Dann ein Unfall, das betrifft die B454. Die ist aktuell zwischen der Auffahrt in Stadt Allendorf und der K14 gesperrt. Fahrt da auf jeden Fall weit drumherum. Und wenn ihr im Rhein-Main-Gebiet mit der S-Bahn unterwegs sein wolltet, das wird ja eine Herausforderung. Es gibt ein kaputtes Stellwerk schon seit gestern. Das betrifft die Linien S1, 2, 8 und 9. Stellenweise fallen sie aus oder die Strecken sind kürzer als normal.
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0: Alex Warren, Fever Dreams, super Nummer. Ich finde, bei jedem Mal hören wir das
1: ja,
0: besser.
1: Ja, ja.
0: 20 vor 8 ist es hier, ist HR3 am Dienstag.
1: Einmal Vorsicht bitte auf der A45 Richtung Gießen. Zwischen Langensalbold West und Hammersbach liegen Fahrzeugteile auf der linken und der mittleren Spur. Und jetzt kommt gerade noch die A45 rein Richtung Gießen. Zwischen Wölfersheim und Münzenberg mehrere Reifenteile über allen Spuren verteilt und ein kaputter Laster.
0: Für alle ESC-Ultras wird es wild. Heute Abend schon das erste Halbfinale ab 21 Uhr live. Könnt ihr sehen bei uns in der ARD-Mediathek.
1: Wir sind ja auf jeden Fall beim Finale am Samstag mit dabei. Aber Sarah Engels tritt heute trotzdem schon mal auf. I'm on fire, fire.
0: Wieder geiles Kleid, coole Dance-Moves, hat Bock, freuen wir uns drauf. Und wir haben eine ESC-Empfehlung für euch. Kam gestern um 20.15 Uhr. Wenn ihr es verpasst habt, guckt sie euch bitte in der Mediathek an. So ein Traum. 70 Jahre ESC, More Than Music.
1: So, warte kurz. Es ist Harpe Kerkeling ist irgendwie am Start. Ne?
0: Also, es sind ganz viele Promis, wie du es so kennst, die sich halt dazu äußern. Und Harpe Kerkeling hat das ja auch mal moderiert. Ich hab so gelacht. Achtung.
2: Also die Idee zu sagen, wir bringen europäische Stars auf eine Bühne und die singen in einem Gesangswettbewerb Chansons.
0: Ja.
2: Das finde ich erstmal eine ziemlich schwule Idee.
1: Aber eben auch eine ziemlich gute Idee. Ach, das ist fantastisch. Also, ja. du hast ja schon gesehen, die Doku, ne?
0: Ich hab sie gesehen, ist wirklich toll.
1: Ich habe mich gewundert, wieso ist da Jean-Paul Gaultier mit dabei?
0: Weil der die Kleider designt hat. Für Dana International und für Conchita Wurst auch. Geile Geschichten übrigens, warum ein Kleid einmal getragen wurde. Und zwar beim Siegerauftritt, aber beim eigentlichen Auftritt nicht. Es hat mit rauschenden Federn zu tun. Könnt ihr euch angucken.
1: Ich verstehe.
0: Eine ziemlich schwule Idee, aber was eine schöne. Ganz Europa zu vereinen mit so vielen Genres. Ach, Schlager fürs Herz oder natürlich finnische Monster-Mettler. Wo findest du bitte irgendeinen Wettbewerb, wo sich das alles trifft?
1: Und das seit 70 Jahren.
0: Irre, oder?
2: Na, der ESC ist ja über die Jahre hinweg populär geblieben. Warum ist er populär geblieben? Weil er es immer verstanden hat, mit der Zeit zu gehen. In dem Wechsel von einem, ich sag mal, eleganten Orchester-Club-Event hin zu einem europäischen Großereignis.
1: So nämlich.
0: Er findet sich immer wieder neu. Wir hoffen auch am Samstag dann beim Finale in Wien. Die hat zweimal gewonnen. Windmaschine an, Phil Oreen. Tattoo, hier ist HR3. Marge.

0: Hier ist HR3 an einem aprilligen Dienstag. Ja, es ist der 12. Mai. Ja, die Winterreifenregel heißt eigentlich von O bis O. Aber wir haben in Nordhessen immer wieder heftigen Regen und in Willingen seid ihr heute früh weiß aufgewacht da draußen. Schnee, der liegen geblieben ist und teilweise noch liegt. Das wird allerdings so in ein paar Stunden wieder dahin sein. Ist wirklich so busy spät für.
1: Bisschen übertrieben
0: für so
1: auch.
0: Schneezauberei, ja. Oder? Bleibt aber den ganzen Tag über ungemütlich und ruppig.
1: Zweimal Vorsicht bitte. Zum einen für die A45 Richtung Gießen zwischen Langensäbold-West und Hammersbach Fahrzeugteile. Und für die A45 nochmal Richtung Gießen, jetzt zwischen Wölfersheim und Münzenberg. Da steht ein kaputter Laster und über alle Spuren verteilt mehrere Reifenteile.
0: Heute Abend werden verschiedene Gebäude in Hessen blau leuchten. Light up the night for me. Die Hoffnung leuchtet blau. Es ist ein guter Grund, warum wir das machen. Zum internationalen Tag für alle, die von MECFS betroffen sind.
1: Das sind auf Deutschland verteilt mehr als 650.000 Menschen. Das ist dieses chronische Fatigue-Syndrom. Also die sind einfach durchgehend müde. Gerade durch Long-Covid sind die Zahlen auch noch angestiegen und das ist eine Erschöpfung.
0: Muss brutal sein.
1: Die ist so, dass du einfach teilweise bis zu 22 Stunden am Tag einfach nur liegen kannst.
2: Ich kann sagen, dass es unglaublich wertvoll ist und Kraft gibt, wenn man sieht, dass sich Menschen dafür stark machen, Aufmerksamkeit auf die Erkrankung zu lenken und für mich als Betroffene mitkämpfen. Vor allen Dingen, weil ich das Haus nicht mehr verlassen kann und mir auch oft die Kraft fehlt für eine persönliche oder für eine direkte Kommunikation, braucht es Menschen, die das für mich und für andere MECFS-Erkrankte tun.
1: Das ist die Nicole aus Ehringshausen, leidet auch daran. Und diese Aufmerksamkeit, die gibt es heute. Unter anderem in Kassel, in Großzimmern, in Eppertshausen. Sehr viele blaue Lichter werdet ihr sehen.
0: Gibt aber noch mehr, was da hilft.
2: Bekannten, Verwandten, Freunden von der Erkrankung erzählen. Denn umso mehr die Erkrankung bekannt wird, umso mehr kann sich tun.
0: Hoffen wir, dass es euch, wenn das irgendwie möglich ist, bald besser geht. Und heute ein Zeichen, blau leuchtend in Hessen für euch.
1: Wir schicken euch in diesen usseligen Dienstag mit Taylor Swift.
0: Und da freue ich mich drauf, einer meiner großen musikalischen Lieben. Das hört einfach nicht auf, schön zu sein. Africa und the Fate of Ophelia. Echte Abwechslung für euren Start in den Dienstag, gleich hier in HR3.
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0: Es ist Dienstag, der 12. Mai, 8 Uhr.
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2: Mit Markus Schuh, schönen guten Morgen. Viele Menschen in Nordhessen haben darauf gewartet. Nach fast 9 Jahren Bauzeit wird nachher ein wichtiger Autobahnknotenpunkt freigegeben. An der A44 ist das Wommener Dreieck fertig zwischen Sontra und Herleshausen. HR3-Reporter Jens Wellhühner.
3: Von der A4 kann man jetzt ganz bequem am Wommener Dreieck in Richtung Kassel abbiegen. Allerdings, östlich von Sontra fehlt noch immer ein Stück Autobahn. Das soll erst 2030 fertig sein. Bis dahin endet das heute freigegebene Teilstück bei Ulfen. Der Verkehr rollt dann weiter durch Dörfer an der B400. Und das bleibt eine große Belastung für die Anwohner.
2: Die 4 deutschen Passagiere des Kreuzfahrtschiffs Hondius müssen wohl mehrere Wochen in häusliche Quarantäne. Grund dafür ist laut den Behörden die lange Inkubationszeit des Hantavirus. Aus dem News-Team Thomas Krüger.
4: Die 4 Deutschen hatten bei Untersuchungen in der Frankfurter Uniklinik keine Symptome gezeigt. Danach wurden sie in ihre Heimatbundesländer gebracht. Nach Angaben des Ministeriums werden sie nun einige Wochen lang von den örtlichen Gesundheitsämtern überwacht. Am Abend wurde bekannt, dass nach einer Französin auch ein spanischer Passagier der Hondius positiv auf das Hantavirus getestet wurde.
2: 3 Tage Waffenruhe zwischen Russland und der Ukraine sind offiziell rum. Beide Länder melden wieder Drohnenangriffe. Unabhängig überprüfen lässt sich das aber nicht. Die EU hatte zuletzt den Vorschlag von Russlands Präsident Putin abgelehnt, dass sein langjähriger Freund und Ex-Kanzler Schröder in dem Krieg vermitteln soll. Der Eurovision Song Contest startet heute Abend mit dem ersten Halbfinale. Sängerinnen und Sänger aus 15 Ländern treten an, um sich für das Finale am Samstag in Wien zu qualifizieren. ARD-Reporter Daniel Kähler.
5: Dass sich Israel für das große Finale qualifiziert, gilt als so gut wie sicher. Sänger Noam Bettan zählt neben den Teilnehmerinnen und Teilnehmern aus Griechenland und Finnland zu den Favoriten der Show, bei der heute 5 Länder schon ausscheiden werden. Auch die deutsche Vertreterin Sarah Engels wird im Halbfinale auftreten und ihren Song heute zum ersten Mal live im Fernsehen auf der ESC-Bühne präsentieren. Da Deutschland einer der größten Geldgeber des Wettbewerbs ist, hat sie ihren Startplatz im Finale aber schon sicher.
2: Und das passiert heute noch. Finanzminister Klingbeil stellt die Jahresbilanz des Zolls vor. In Cannes in Südfrankreich gehen die Filmfestspiele los und an der Frankfurter Messe ist die Hauptversammlung der Lufthansa. Das nächste HR3 News Update gibt's in einer halben Stunde.
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7: Das Weiße, was ihr in Südhessen heute an euch vorbeifliegen seht, sind wahrscheinlich Blüten vom ruppigen Wind. In Nordhessen, Martin, sind es wirklich Schneeflocken.
8: Schneeflocken im Hochsauerland, im Upland, im Hohen Meißner, auch in der Hochrhön und im Hohen Vogelsberg heute Vormittag, weil die Temperatur einfach so derbe nach unten gegangen ist, dass es für Schnee reicht. Aber das ist nur eine Sache von wenigen Stunden. Heute Nachmittag erholt sich die Temperatur. Ich verspreche euch 7 Grad in Willingen. Und 14 Grad an der Bergstraße.
9: Damit ihr gut ankommt, jetzt das Neueste aus dem H3-Verkehrszentrum. Vorsicht auf der A45 in Richtung Gießen. Zwischen Langensäbold-West und Tammersbach Fahrzeugteile auf der linken und der mittleren Spur. Auf der A45 zwischen Wölfersheim und Münzenberg über alle Spuren verteilt Reifenteile und ein kaputter Laster auf dem Standstreifen. Es stoppt streckenweise auf der A3 Würzburg-Köln zwischen Hanau und dem Frankfurter Kreuz. 6 Kilometer stockend auf der A5 Heidelberg-Darmstadt zwischen Zwingenberg und Darmstadt-Eberstadt. Dann die A60 Richtung Bingen zwischen Mainz-Finden und dem Dreieck Mainz 2 Kilometer stockend. Ein Unfall in der Baustelle auf der A60 Mainz-Rüsselsheim zwischen Mainz-Weisenau und Bischofsheim 5 Kilometer Stau. Die 66 Wiesbaden-Frankfurt zwischen Frauenstein und dem Wiesbadener Kreuz streckenweise stockend und das gleiche auf der A643 in Richtung Wiesbaden zwischen dem Dreieck Mainz und dem Schiersteiner Kreuz.
7: Unterwegs an diesem frühen Dienstag zwischen Schneeflocken und Sonnenstrahl unser Meteorologe Martin Gutz.
10: Guten Morgen.
7: In den Nachrichten Markus Schuh.
11: Bonjour.
9: Ich bin Tanja Rösner.
7: Und ich bin Tobi Kammerer. Guten Morgen.
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0: Guten Morgen, es ist Dienstag. In dieser Woche blickt Europa nach Wien. Jawohl. Da ist das Finale des ESC am Samstag. Heute Abend ab 21 Uhr schon das erste Halbfinale. Könnt ihr gucken in der ARD Mediathek.
1: Und da werdet ihr wie jedes Jahr einen Green Room sehen. Was ist der Green Room?
0: Der Green Room ist der Raum, wo alle Künstler sitzen und mit Fähnchen winken, wenn sie gerade nicht singen.
1: So, und der sieht dieses Jahr besonders aus, nämlich wie diese typischen Wiener Kaffeehäuser. Wenn ihr in so eins reingeht, gibt es gewisse Dinge zu wissen.
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3: Wenn du in ein echtes Kaffeehaus hineingehst, behandelt dich der Kellner so, als hätte er dich vor 20 Jahren schon nicht leiden können und jetzt bist du plötzlich wieder da.
4: Okay, bitte.
3: Falls er trotzdem deine Bestellung aufnimmt, musst du erstmal die ganzen Vokabeln können für die Kaffeespezialitäten. Melange, verlängerter, kleiner Brauner, großer Brauner, Einspänner, ein Kapuziner, das ist ein kleiner Cappuccino, ja, und ein Wiener Würstchen heißt natürlich Frankfurter. Wenn also der Green Room beim ESC genauso schön ist wie ein echtes Kaffeehaus und die Menschen da drin aber etwas freundlicher, dann wäre das allererste Sahne, beziehungsweise allererster Schlagobers.
4: Okay, bitte.
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0: Ja, guten Morgen.
1: Hallo Tobi, hallo Tanja. Hier ein Gruß aus Taunusstein-Salzenhahn. Bei 3 Grad Sonnenschein und blauem Himmel.
2: Ach.
1: Gar nicht so schlecht hier im Rheingau-Taunus.
2: Jetzt noch 20 Grad mehr in die Welt, ist in Ordnung.
0: Thorsten, liebe Grüße dann zu dir nach Taunusstein in die Sonne. Im Sauerland, rund um Willingen zum Beispiel, ist es weiß geworden heute früh. Das hält aber nur ein paar Stunden. Da werden sie heute Mittag dann mit dem Schneepflug direkt ins Freibad fahren. Dann sind plus 7 Grad drin.
2: Halleluja.
0: Dieses Regen-Schnee-Geurselgebiet zieht jetzt so Richtung Osten. In Kürze dann auch bei euch im Vogelsberg in der Rhön vielleicht 2 Flocken zu Besuch. Im Süden kommt ab und zu mal die Sonne rum. Dann werden die Wolken wieder dichter. Heute Nachmittag ist da vielleicht ein kurzes Gewitter mit dabei.
2: Die üblichen Verdächtigen wieder heute Morgen. A643, da zwischen dem Dreieck Mainz und dem Schiersteiner Kreuz 6 Kilometer Stau, sorgt auch für 2 Kilometer auf der A60 zwischen Mainz-Finden und dem Dreieck Mainz.
0: Gleich Leonie. Trägt uns mit The Weeknd rein in den Dienstag.
2: Und dazu ein kollektives Ooh Baby Baby.
3: Ooh Baby Baby, it's a wild world.
2: Wild World und The Weeknd, das ist echte Abwechslung.
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0: Hier wird bald gehechelt.
1: Kurz Nein, wir sind nicht schwanger.
0: Kurz vor 9, hier ist HR3. Willi kommt.
1: Ein Hund aus dem Tierschutz. Kerstin aus Dillenburg haben wir dran an der 069-155-4x3.
0: Hast du gerade was Fälliges um dich?
2: Gerade leider nicht. Er ist aktuell kein Bürohund, aber zu Hause ja, ein Tierschutzhund.
0: Das heißt, du kennst dich aus, sehr gut.
2: Ein wenig. Ich war auch sehr aktiv im Tierschutz gewesen für die Salva Hundehilfe. Und auch beide meiner Hunde sind über den Tierschutz gekommen.
0: Kerstin, jetzt ist Willi Rösner, so heißt der neue Kollege, im Moment ja noch in der Pflegestelle, kommt bald zu Tanja. Hast du irgendwie so eine gute Idee, einen guten Tipp, was da noch hilfreich sein kann, um den Abschied da und das Ankommen dort leichter zu machen?
2: Also ich finde es mega, diese Situation mit dem Körbchen, das wird sehr helfen.
1: Ja, ich habe schon eins vorausschauend gekauft und seiner Pflegemama mitgegeben, damit er da jetzt schon mal drin pennen kann einfach.
2: Super. Ja. Mega Geschichte. Was ihr jetzt noch machen könnt, ist, nehme bitte eure getragene Wäsche, wo ihr so richtig schön reingeschwitzt habt, was so richtig toll nach euch stinkt. Und die packst du jetzt bitte noch zur Pflegestelle mit ins Körbchen, damit der Hund euren Geruch mit aufnehmen kann. Das heißt, wenn er dann zu euch rüberkommt, dann, hey, das kenne ich alles.
1: Kenn ich, okay.
0: Kommt er rein und sagt, dann, heute habt ihr mal geduscht.
2: Das mit dem Duschen ist wirklich so eine Situation, das kann einen Hund auch verunsichern. Also gerade in der ersten Zeit, wenn du frisch geduscht um die Ecke kommst und der bellt dich auf einmal an, weil du riechst nicht mehr so, wie du eigentlich riechst.
1: Wie krass.
0: Da würde ich es aber als Kollege drauf ankommen lassen, sage ich an dieser
1: Stelle. Oh ja gut, da wird halt eine Woche nicht geduscht, Tobi. Das wirst du überleben.
2: Genau. Also es ist eine super Geschichte. Und Tanja, bitte, denk an die doppelte Sicherung. Sicherheitsgeschirr,
1: ist vorhanden.
2: Halsband, Leine,
1: alles
2: Bauchleine.
1: Sowas super. Von vorhanden.
0: Houdini-artig sieht es da aus.
1: Ja, das hat Bondage. Die Pflegestelle alles schon organisiert und das trägt er auch schon. Ist alles super.
2: Super.
0: Kerstin, danke und grüß deinen Hund lieb von uns. Wie heißt der?
2: Das ist Robre.
0: Robre.
1: Ich hatte kurz auf Robert gehofft, aber Robre.
2: Robre ist der spanische Robert und weil ich natürlich aus Dillenburg-Herborn komme, wo wir das R so schön rollen können.
0: Eine Robre. Grüße vom Willi an eine Robre, alles klar. Tschüssi.
2: Ich wünsche euch ganz, ganz viel Spaß.
1: Danke dir, ciao.
2: Gutes Ankommen, ciao.
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0: Ja, schön, dass ihr dabei seid. Es ist Dienstag, der 12. Mai. Beim Wetter merkt man es nicht. 8:30.
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2: Mit Markus Schuh, schönen guten Morgen. Der Verkehr auf der A44 in Nordhessen soll ab heute Vormittag besser rollen. Zwischen Sontra und Herleshausen wird das Wommener Dreieck freigegeben, nach 9 Jahren Bauzeit. Die Fahrzeit zwischen Kassel und Eisenach soll dadurch auch deutlich kürzer werden. Der Präsident des Ärzteverbands Reinhardt will das umstrittene Sparpaket für die gesetzlichen Krankenkassen länger überprüfen. Dem Redaktionsnetzwerk Deutschland hat er gesagt, vor der Sommerpause des Bundestags solle gar nichts mehr entschieden werden. Das Ganze ist wohl heute auch Thema beim Deutschen Ärztetag in Hannover mit Gesundheitsministerin Waken. In Wien ist heute Abend das erste Halbfinale für den Eurovision Song Contest. 15 Länder treten dabei an. Insgesamt 10 Tickets werden heute vergeben für das große Finale am Samstag. Und jetzt mehr Aktuelles aus unseren Regionalstudios.
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3: Heute wird die neue A44 wieder um ein Stück länger. Das Wommener Dreieck und 9 Kilometer zwischen Sontra und der A4 werden eröffnet. Grund zur Freude für Sontras Bürgermeister Thomas Eckhardt. Aber direkt bei Sontra fehlt immer noch ein Stück. Bis das fertig wird, dauert es noch was.
4: 2030, ich sage mal /31, das muss das Ziel sein, das ist die Hoffnung. Um dann auch wirklich alle positiven Effekte auszulösen aus der Autobahn, Gewerbeansiedlung und vor allen Dingen eine Entlastung der Nebenstrecken.
3: Durch die Freigabe heute ist man jedenfalls zwischen Kassel und Eisenach erstmal 5 bis 10 Minuten schneller unterwegs. Jens Wellhöner, Studio Nordhessen.
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0: Über Hessen verteilt haben wir heute alles, was Wetter so kann. Zwischen Schnee, Graupelgewitter, Regen, Regenbögen, blauer Himmel und Sonne. Teilweise im Minutenwechsel. Die Schneeflocken im Hochsauerland, im Vogelsberg und später in der Rhön ganz oben unterwegs. Der Rest teilt sich unfair unter euch auf. Mehr Sonne kriegt der Süden heute ab bei maximal 14 Grad, aber die auch nur mit Anlauf. 8 Grad sind's im Upland.
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7: Damit ihr gut ankommt, jetzt das Neueste aus dem H3-Verkehrszentrum. Vorsicht auf der A66 Wiesbaden-Frankfurt. Zwischen dem Wiesbadener Kreuz und Hofheim Reifenteile auf der rechten und der mittleren Spur und ein kaputter Laster. Eine Person ist unterwegs auf der B26. Vorsicht bitte zwischen Rossdorf-Gundernhausen und der Auffahrt Rossdorf-West. Dann stockt streckenweise auf der A3 Würzburg-Köln zwischen Hanau und dem Frankfurter Kreuz. Auf der 5 Heidelberg-Darmstadt zwischen Zwingenberg und Darmstadt-Eberstadt. 8 Kilometer stockender Verkehr auf der A5 Kassel-Frankfurt zwischen dem Bad Homburger Kreuz und dem Nordwestkreuz Frankfurt. Dann die A49 in Richtung Kassel zwischen Edermünde und dem Kreuz Kassel-West. Unfall, 4 Kilometer Stau. Unfall in der Baustelle auf der A60 Mainz-Rüsselsheim zwischen Mainz-Weisenau und Bischofsheim. 3 Kilometer Stau und 6 Kilometer sind es auf der A63. 43 Mainz-Wiesbaden zwischen dem Dreieck Mainz und dem Schiersteiner Kreuz.
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0: Guten Morgen, schön, dass ihr mit dabei seid. Bei uns klingelt die Vereinskasse.
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2: Jeden Morgen gibt's hier von uns 1.000 Euro für euren Verein. Es gibt ja keinen Verein, der die Kohle nicht gut gebrauchen kann. Es gibt ja immer irgendwas zu tun, zu kaufen, zu machen. Ihr checkt dafür ein auf hr3.de.
3: Rabea Kretschmer.
0: Guten Tag, hier ist die hr3 Morning Show.
3: Ja, hallo.
0: Rabea.
3: Schön, dass ihr anruft. Ich freue mich.
0: Wir haben gerade gesagt, ganz viele Hände in Hessen gehen nach oben von Vereinen, die sagen, wir könnten Unterstützung gebrauchen. Das gilt auch für euch, für die Heiner Rollis in Darmstadt. Ihr seid das einzige hessische Team in der Rollstuhl-Handball-Bundesliga, richtig?
3: Genau richtig hast du es gesagt, ja. Und ich habe bei euch mitgemacht, weil ich hoffe, ihr unterstützt uns.
2: So, wofür braucht ihr denn wohl die 1.000 Euro?
3: Also ganz speziell wollen wir diesmal ein Trainingslager machen. Das haben wir noch nie gemacht in unserer zweijährigen, seitdem wir bestehen. Und Wir wollen gerne ein ganzes Wochenende nutzen, um uns spieltaktisch und physisch und psychisch irgendwie auf die Spiele vorzubereiten. Und da brauchen wir Geld für die Übernachtung, weil das ist für viele Leute, auch gerade mit Rollstuhlfahrenden, einfach eine teure Sache.
0: Das heißt, ihr bräuchtet zum einen irgendwas, wo ihr pennen könnt und dann was zum Trainieren logischerweise. Also am besten eine Halle neben einer Unterkunft.
2: Ja, und barrierefrei auch.
3: Genau, das ist die Schwierigkeit. Wir sind noch am Raussuchen. Es gibt ein paar Jugendherbergen. Da ist es dann aber mit den Hallen, ob die Größe ausreicht, schwierig. Da sind wir noch am Schauen. Genau, weil wir brauchen immer alles für Wohnen und Trainieren und alles barrierefrei. Das ist wirklich eine schwierige Kiste.
0: Rabea, dann machen wir kurz Happy Hour hier. Also zum einen erstmal das Wichtigste. 1.000 Euro für euch gibt es jetzt hiermit.
3: Super, vielen Dank, da freuen wir uns riesig.
0: So, und in Hessen haben wir Schwarmintelligenz im schönsten aller Bundesländer. Leute, wenn ihr sagt, wir haben das, was die Rabea da braucht, also eine barrierefreie Unterkunft und Trainingsmöglichkeiten bei uns in der Nähe, dann meldet euch einfach kurz, dann kriegen wir euch da zusammen.
2: Ja, na klar.
3: Das wäre großartig. Das wäre perfekt. Da würden wir uns freuen.
0: Dann wünschen wir euch ein geiles Trainingslager und dann viel Erfolg.
3: Danke, danke vielmals.
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1: Ja, guten Morgen. Hier ist eure Morning Show am Dienstag. Es ist 8:15.
2: Einmal Vorsicht bitte, wenn ihr unterwegs seid auf der B26 Richtung Darmstadt. Zwischen Rostorf-Gundernhausen und der Auffahrt Rostorf-West ist eine Person unterwegs.
3: Liebe Tanja, lieber Tobi, da regen sich alle über die Kälte hier auf.
2: Ja.
3: Dabei seid ihr zwei doch schuld.
4: Was?
3: Ihr seid doch lustig mit der Eiskönigin in Paris tanzen gewesen.
2: Ah.
3: Kein Wunder, dass die euch mal besuchen will.
2: Ah.
3: Also, mal nachgedacht vorher, gell?
2: Mal nachgedacht vorher. Das ist ein Gegenbesuch. Stefan, du hast leider recht.
1: Das stimmt. Elsa, hier ganz kurz. Hessen, Norden, Süden, Osten, Westen. Tschüss.
2: Tschüss nach Paris.
1: Muss
2: wieder.
1: Ja wieder los, ne? Au revoir, Madame. So, Eiskönigin-Besuch schlägt sich nieder. Vor allem im Moment im Upland, im Hochsauerland. Dann zieht das Geosel einmal Richtung Rhön, Richtung Osten rüber, auch im Vogelsberg. Ganz oben werden ein paar Schneeflocken dabei sein. Zwischendurch in all dem Gewölk kommt vor allem in Südhessen zwischendurch mal kurz die Sonne rum. Dann seht ihr vom nächsten Gewitter einen kurzen Regenbogen. Das ist ja auch schön.
2: Wir haben Kraft für euch von Imagine Dragons.
1: Und dazu gibt's mal wieder lang nicht gehört zu Nick. Mit Sky. Echte Abwechslung gleich hier für euch in HR3.
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0: Michael Schulte am Dienstag. 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
1: Für die A3 Würzburg-Frankfurt zwischen Hößbach und Goldbach Vorsicht. Da liegen Gegenstände und vor allem auch Personen auf der Fahrbahn unterwegs.
0: Es ist Dienstag, der 12.05. 9 Uhr.
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3: Mit Markus Schuh, schönen guten Morgen. Zu wenige Medikamente. Das soll in Europa künftig nicht mehr passieren. Deshalb will die EU neue Regeln auf den Weg bringen, auch um die Produktion der Medikamente mit öffentlichen Geldern zu unterstützen. ARD-Korrespondentin Katrin Schmidt.
4: Das große Ziel der Einigung, Europa soll weniger abhängig von einzelnen Lieferanten und der Herstellung außerhalb des Kontinents werden. Denn das hat in den vergangenen Jahren zeitweise dazu geführt, dass manche Medikamente in den Apotheken nicht mehr verfügbar waren, darunter etwa Schmerzmittel, Antibiotika oder Fiebersäfte für Kinder. Nach EU-Angaben stammten im vergangenen Jahr etwa 80-90% der Medikamente in Europa aus Asien, vor allem aus China.
3: Feierlicher Moment in Nordhessen. An der A44 soll in diesen Minuten das Wommener Dreieck zwischen Sontra und Herleshausen freigegeben werden. HR3-Reporter Jens Wellhöhner.
5: Die Fahrzeit zwischen Kassel und Eisenach verkürzt sich nach der Freigabe heute um ca. 5-10 Minuten. Fast 9 Jahre hat es gedauert, das neue Teilstück fertigzustellen. Eine besondere Herausforderung war dabei der Bau des knapp 500 Meter langen Tunnels Alberberg und mehrerer Talbrücken. Allerdings fehlt östlich von Sontra immer noch ein Stück Autobahn. Das soll erst 2030 fertig sein.
3: Es wird ein Krisengipfel der Bundesregierung. Heute Abend trifft sich der Koalitionsausschuss von CDU, CSU und SPD, um darüber zu sprechen, wie Bürger und Wirtschaft entlastet werden können. Die Stimmung ist angespannt. Viele Vorschläge liegen auf dem Tisch. ARD-Hauptstadtkorrespondent Oliver Neuroth.
6: SPD-Chef Klingbeil hat sich beim Kongress des Deutschen Gewerkschaftsbundes dafür ausgesprochen, Menschen mit Einkommen zwischen 2.500 und 4.000 Euro im Monat zu entlasten. Um das zu finanzieren, möchte er Spitzenverdiener höher belasten. Ein Vorschlag, den CDU-CSU ablehnen. Die Deutsche Industrie- und Handelskammer verlangt, dass Firmen schneller entlastet werden. Die Bundesvereinigung der Deutschen Arbeitgeberverbände pocht darauf, dass ein langfristiges Projekt der Regierung Fahrt aufnimmt. Die Reform der Rentenversicherung.
3: Die bundesweit größte Fachklinik für suchtkranke Kinder und Jugendliche muss Ende Juni zumachen. Die Klinik in Ahlhorn bei Oldenburg hat schon länger finanzielle Probleme. Der Betreiber sagt, die Deutsche Rentenversicherung als Geldgeber war nicht bereit, die Tagessätze anzuheben. Erstes Halbfinale beim Eurovision Song Contest. 15 Länder treten heute Abend an. Auf der Bühne in Wien steht auch Sarah Engels für Deutschland mit ihrem Song Fire. Deutschland ist aber als eines der Geldgeberländer schon für das große Finale am Samstag qualifiziert. Das nächste HR3 News Update gibt's in einer Stunde.
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0: Es ist der 12. Mai und der hat ganz schön April-Vibes heute, oder Martin?
8: Mhm. Von Schnee bis Gewittern und Sonnenstrahlen und kalte Luft natürlich für uns alle. Hat er alles dabei. Jetzt heute Vormittag, wenn wir das sortieren, bei euch in Nord- und Osthessen fällt in den Mittelgebirgen noch ein bisschen Schnee, kann es noch ein bisschen weiß werden. Sonst in Südhessen sogar Sonnenschein. Und am Nachmittag dann einfach kunterbuntes Schauerwetter. Wilder Mix aus Windböen, Blitz- und Donnerschlägen, dazwischen Sonnenstrahlen, maximal 14 Grad.
1: Damit ihr gut ankommt. Kommt jetzt das Neueste aus dem H3-Verkehrszentrum. Vorsicht auf der A3 Würzburg-Frankfurt. Zwischen Hößbach und Goldbach liegen Gegenstände und da sind Personen unterwegs. Ein kaputtes Auto auf der A67 zwischen Groß-Gerau und Rüsselsheim-Ost auf der linken Spur. Dann die 3 Würzburg-Köln zwischen Hanau und dem Frankfurter Kreuz streckenweise stockend. Das gleiche auf der A5 Heidelberg-Darmstadt zwischen Zwingenberg und Darmstadt-Eberstadt. 8 Kilometer stockt's auf der A5 Kassel-Frankfurt zwischen dem Bad Homburger Kreuz und dem Nordwestkreuz Frankfurt. Unfallstelle auf der A49 ist geräumt. Gießen-Kassel zwischen Baunatal Süd und Nord noch 3 Kilometer Stau. 3 Kilometer sind's auch auf der A66 Richtung Frankfurt zwischen der Raststätte Erbenheim und Wallau. Die 3 Frankfurt-Köln, 3 Kilometer stocken zwischen dem Mönchhof-Dreieck und dem Wiesbadener Kreuz und streckenweise stockt's auf der A643 zwischen dem Dreieck Mainz und Wiesbaden-Eppelallee.
0: Wir sind nicht die Einzigen, die uns da Gedanken rund um die Eisheiligen machen. Gleich auch Thema bei uns in der WhatsApp-Promi-Gruppe. Sonst hat natürlich jede Schneeflocke unser Meteorologe im Blick, Martin Gutt.
8: Einen schönen guten Morgen.
0: In den Nachrichten Markus Schuh.
9: Morgen.
1: Ich bin Tanja Rösner.
0: Ich bin Tobi Kämmerer. Jetzt haben wir gescheite Musik. Schibusi gleich mit der Bar-Song und jetzt Kesha.
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0: Guten Morgen, es ist Dienstag, es ist der 12. Mai. Wir waren ja eigentlich schon im Freibad und jetzt wird es dann nochmal richtig kalt, Leute.
1: Aber die Eisheiligen haben dieses Jahr offenbar beschlossen, pünktlich zu sein,
0: also,
1: oder?
0: Also die Eisheiligen sind ja quasi jedes Jahr und dann fällt quasi manchmal die Kälte zufällig da drauf.
1: Und das ist so.
0: Und das ist in diesem Jahr offensichtlich so.
1: Ist auch Thema in unserer WhatsApp-Promi-Gruppe. Wer sind schon alles online?
0: Guck mal, die Heiligen sind da. Anke Engelkiss und Kurt Krömer. Weißt du eigentlich, wer die Eisheiligen sind?
2: Tja, da kann ich nur raten, Tobi. Sancta Tuffo, die Heilige Amarena und Bischof Bunte Streusel? Ich logge ein.
3: Ja, hallo, hier ist Natascha Ochsenknecht. Also ich lasse mir nichts mehr vormachen. Entweder die Eisheiligen nehmen meine dicken Socken mit oder ich glaube nicht, dass die den Bodenfrost beenden.
4: Doch, Bundesfriedrich Merz hier. Ich erwarte von dem heute beginnenden Staatsbesuch der Eisheiligen eine frostige Atmosphäre und ein klares Bekenntnis zu menschlicher Kälte.
5: Ja, schönen guten Tag, hier ist Anke Engelke. Mit den Eisheiligen ist es wie mit Familienbesuchen. Also es kann erst richtig schön werden, wenn die wieder gehen. Ja.
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7: Hey, Tanja.
1: Ja, Poldi.
7: Boah, Tanja, die Eisheiligen ist ja eine Bauernregel, ne? Und die sind unter Wetterprofis so umstritten wie bei uns die Abseitsregel, ne?
8: Ja.

0: Holly Humberstone, To Love Somebody. Um 16 nach 9. Teile von Hessen werden heute Abend blau leuchten. Light up the night for me. Die Hoffnung leuchtet blau zum internationalen Tag für alle, die von MECFS betroffen sind.
1: Und das sind in Deutschland um die 650.000 Menschen. Die haben das chronische Fatigue-Syndrom. Bedeutet, die sind komplett erschöpft, teilweise 22 Stunden am Tag einfach nur liegen. Sogar sprechen ist da anstrengend.
2: Ich kann sagen, dass es unglaublich wertvoll ist und Kraft gibt, wenn man sieht, dass sich Menschen dafür stark machen, Aufmerksamkeit auf die Erkrankung zu lenken und für mich als Betroffene mitkämpfen. Vor allen Dingen, weil ich das Haus nicht mehr verlassen kann und mir auch oft die Kraft fehlt für eine persönliche oder für eine direkte Kommunikation, braucht es Menschen, die das für mich und für andere MECFS-Erkrankte tun.
1: Nicole, liebe Grüße zu dir nach Ehringshausen. Diese Aufmerksamkeit gibt es heute. Unter anderem in Kassel, in Großzimmern oder auch in Eppertshausen werdet ihr heute viel blau leuchten sehen.
0: Gibt aber noch mehr, was hilft.
2: Bekannten, Verwandten, Freunden von der Erkrankung erzählen, denn umso mehr die Erkrankung bekannt wird, umso mehr kann sich tun.
0: Wir hoffen, dass es euch bald, wenn das irgendwie möglich ist, besser geht. Das Wetter heute an diesem Dienstag, eigentlich ganze Restwoche sehr durchwachsen. Eher aprillig als Mitte Mai. Wir haben in den höheren Lagen, vor allem in Nordhessen, Schneeflocken, die da unterwegs sind. Dichte Wolken, kräftige Schauer im Süden, durchaus auch mal eine Wolkenlücke. Wenn ihr einen Regenbogen seht, wünscht euch besseres Wetter. Und denkt an uns. Der Vatertag wahrscheinlich auch noch verhalten. So ab Samstag wird es dann langsam wieder wärmer. Anfang nächster Woche Rückkehr zu den 20 Grad.
1: Vorsicht weiterhin, wenn ihr unterwegs seid auf der A3 Würzburg-Frankfurt zwischen Hösbach und Goldbach. Gegenstände und Personen auf der Fahrbahn.
0: Wir haben Hits. Megan Trainor gleich am Start mit Dear Future Husband.
1: Und wir haben Klassiker von Queen. Another One Bites the Dust und Dear Future Husband. Das ist echte Abwechslung.
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Aktuelles gleich von einem Mann mit einer unfassbaren Stimme. Damit hat er der Welt mal Hallo gesagt. Teddy Swims. Zusammen mit Tones and I und David Guetta. Dauerbesucher hier bei uns in der HR3 Morning Show. Und jetzt ganz aktuell und lässig für euch. Teddy Swims, Mr. Know It All.

0: Diese Woche ist so unberechenbar wie die Laune eines Teenagers. Es ist wirklich alles mit dabei. Wir haben teilweise Sonne und in Nordhessen wirklich, wir haben Schnee im Sauerland.
1: 3 Zentimeter Schneehöhe. Ja. Jetzt im Hochsauerland, im Upland und auch bei euch in der Hochrhön und im Hohen Vogelsberg fallen heute Vormittag noch ein paar Flocken. Ansonsten aber ist das einfach nur eine schaurig unterkühlte Angelegenheit mit etwas Sonne dazwischen. Und genauso müsst ihr euch das morgen und am Feiertag vorstellen.
0: Das will ich gar nicht.
1: Ja, so, du hast schon gesagt, so die Laune eines Teenagers, das ist so Teenage Rampage sozusagen, weil oh Gott, mittendrin auch mal ein Gewitter auftaucht, dazwischen mal ein Graupelschauer, dann wieder Sonnenstrahlen, maximal so etwas über 15 Grad.
2: Damit ihr gut ankommt, jetzt das Neueste aus dem H3-Verkehrszentrum. Kaputtes Auto auf der B49 in Richtung Gießen steht in der Auffahrt Mehrenberg West. Die A3 Frankfurt-Köln zwischen dem Mönchhof-Dreieck und dem Wiesbadener Kreuz stockt es auf 3 Kilometern. 2 Kilometer sind es auf der B45 Richtung Dieburg zwischen Hanau-Fasanerie und der A3-Anschlussstelle Hanau. Und schon seit gestern ist es eine Herausforderung im Rhein-Main-Gebiet, wenn ihr mit der S-Bahn fahrt. Kaputtes Stellwerk, das betrifft die Linien 1, 2, 8 und 9. Die fallen aus oder haben die Strecken verkürzt. Und gerade kommt noch die A3 rein, Köln-Frankfurt. Zwischen Rauenheim und Kelsterbach auf der rechten Spur liegt eine Backenfußplatte. Eine Backenfußplatte.
0: Eine Backenfußplatte, klar.
2: Ja, die liegt da.
0: Ja, ohne Fußplatte fällt die Backe ja um. Ja, gut, eben. Mit Fußplatte ja wahrscheinlich
2: offensichtlich
0: auch.
2: Offensichtlich auch.
0: Ja, das haben wir den so eine Art.
2: Ja.
0: Gut.
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0: Ach, ihr seid toll.
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2: Jeden Morgen gibt's von uns 1.000 Euro für euren Verein. 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Heute früh die Rabea von den Heiner Rollis aus Darmstadt.
3: Das ist Hessens einzige Handball-Rollstuhl-Mannschaft in der Bundesliga. Und die haben was Tolles vor.
4: Also ganz speziell wollen wir diesmal ein Trainingslager machen. Das haben wir noch nie gemacht in unserer zweijährigen, seitdem wir bestehen. Und ja, wir wollen gerne mal ein ganzes Wochenende nutzen, um uns spieltaktisch und physisch und psychisch irgendwie auf die Spiele vorzubereiten. Und da brauchen wir Geld für die Übernachtung, weil das ist für viele Leute, auch gerade mit Rollstuhlfahrenden, einfach eine teure Sache.
3: Das heißt, ihr bräuchtet zum einen irgendwas, wo ihr pennen könnt, und dann was zum Trainieren, logischerweise. Also am besten eine Halle neben einer Unterkunft.
2: Ja, und barrierefrei ja auch.
4: Genau, das ist die Schwierigkeit. Wir sind noch am Raussuchen. Es gibt ein paar Jugendherbergen. Da ist es dann aber mit den Hallen, ob die Größe ausreicht, schwierig. Da sind wir noch am Schauen. Genau, weil wir brauchen immer alles für Wohnen und Trainieren und alles barrierefrei. Das ist wirklich eine schwierige Kiste.
2: Und jetzt sind wir ja hier in Hessen. Ihr habt ja für alles eine Lösung.
5: Hallo, guten Morgen hier, Petra. Mein Tipp für die Mädels des Rollstuhlhandballs war die Manfred-Sauer-Stiftung in Lobbach, nähe Heidelberg. Das ist ein ganz nettes Hotel, alles barrierefrei. Sporthalle direkt nebendran. Die haben eine Wellnessabteilung, die haben ein Fitnesscenter und auch noch ein gutes Restaurant, alles unter einem Dach. Viel Glück.
3: Ach, danke für die Unterstützung. Die nächsten 1.000 Euro vielleicht für euren Verein gibt's am Vormittag bei Mirko. Checkt doch schnell ein auf hr3.de.
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0: Dinge, die man heute in Hessen sieht oder braucht mit S. Sonne.
1: Brauchen.
0: Streusalz.
1: Brauchen.
0: Schnee.
1: Sehen.
0: Ja.
1: Nicht brauchen.
0: Hammer. Sauwetter. Ah, Leute, hier. Ein Regenbogen könnt ihr vielleicht auch zwischendurch mal sehen. Wir haben wirklich also sehr apriliges Wetter. In den Höhenlagen. Heute weiß, in Willingen zum Beispiel beim Aufstehen. Jetzt ist dieses Ding unterwegs Richtung Osthessen in der Rhön, im Vogelsberg, so im Vormittagsverlauf auch noch ein paar Schneeflocken ganz oben. Sonst immer wieder Regengüsse, die teils auch kräftig, ein paar Wolkenlücken sind drin. Und Südhessen hat zwar nicht lang, aber immerhin die höchste Sonnenwahrscheinlichkeit. Heute bei 8 bis 14 Grad.
1: Dinge, die wir haben mit S, Stellwerk. Dinge, die wir auch haben mit S, Stellwerk, kaputt. Deshalb fährt das andere Ding mit S, die S-Bahn, heute verspätet im Rhein-Main-Gebiet. Betrifft die S1, 2, 8 und 9.
0: Shit. Gleich für euch Hits Pink. Mad Who Knew.
1: Und Schulz, Robin. Million Good Reasons und Who Knew. Das ist echte...
0: Das ist mal schöne Abwechslung.
1: Sapp-Sapp-Wechslung.
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0: Am Samstag ist das Finale in Wien des ESC. Heute Abend Sarah Engels schon mal auf der Bühne. I'm on fire, fire.
1: Und outfit-technisch macht uns keiner was vor. Also die ersten kurzen Aufnahmen von den Proben sahen wirklich sehr, sehr vielversprechend aus.
0: Heute Abend das erste Halbfinale ab 21 Uhr. Die Sarah singt nur, die ist ganz safe im Finale. Mit Fiebern, mit Anhimmeln könnt ihr in der ARD-Mediathek. Und wenn ihr eh da seid, kommt hier eine absolute Top-Empfehlung.
1: Unsere Doku, 70 Jahre ESC More Than Music in der ARD, auch in der ARD Mediathek. Tobi hat's geguckt, ist Riesenfan.
0: Es ist wirklich so entertaining. Es ist wirklich irre. Also 70 Jahre, da ist ja sehr viel Schönes, sehr viel Dramatisches mit dabei. Und wer immer wieder auftaucht, ist Happe Kerkeling, der hat die Vorentscheide moderiert.
2: Also die Idee zu sagen, wir bringen europäische Stars auf eine Bühne und die singen in einem Gesangswettbewerb. Chansons. Ja. Das finde ich erstmal eine ziemlich schwule Idee.
0: Ja. Ich dachte, er sagt, eine große europäische Idee. Ja. Aber für die queere Community wird auch thematisiert. Natürlich ganz, ganz wichtig. Aber wie international dieses Ding ist, sieht man auch da. Ich glaube, 63 war das. Geile Aufnahmen. Tritt Nana Mouskouri, die Griechin, für Luxemburg an und singt auf Französisch.
1: Ich finde das
0: geil,
1: alles
0: oder?
1: Ganz, ganz großartig. Und wieso war jetzt Jean-Paul Gaultier da bei der Doku dabei?
0: Jean-Paul Gaultier, der absolute Premium-Designer aus Paris, hat 1960 mit seiner Oma auf der Couch gesessen und hat ESC geguckt.
1: Ja.
0: Ist seitdem Fan.
1: Okay.
0: Und jetzt macht er natürlich geile Kleider.
1: Ja.
0: Und die braucht man ja da. Also hat er welche designt, zum Beispiel für Conchita Wurst, Rise Like a Phoenix.
1: Ja, ja.
0: Und für Dana International, da gab es aber ein kleines Problem. Das war mir auch nicht klar.
1: Was war denn dieses Problem jetzt mit dem Outfit?
0: Der Jean-Paul Gaultier hat ein Megakleid designt mit einem Art, mit so einem Federbolero. Das sah aus, wie wenn die Arme Papageienflügel wären.
1: Ja.
0: Waren echte Federn dran.
1: Ja.
0: Das Problem, die machen Geräusche.
1: Ah.
0: Und deshalb hat man quasi den Song nicht gehört, sondern nur das Flattern. Deshalb war das quasi bei der Show nix. Hat gewonnen der Song und dann wurde er aber quasi zum...
1: Dann mit dem Papagei.
0: Nochmal im Goldregen durfte der Papagei nochmal raus.
1: Spektakulär.
0: Ihr Lieben, das Finale am Samstag. Bei uns in der ARD, ganz Europa vereint, die traumhafte Doku 70 Jahre ESC für euch in der Mediathek.
2: Na, der ESC ist ja über die Jahre hinweg populär geblieben. Warum ist er populär geblieben? Weil er es immer verstanden hat, mit der Zeit zu gehen. In dem Wechsel von einem, ich sag mal, eleganten Orchester-Club-Event hin zu einem europäischen Großereignis.
1: Oh.

0: Alice Cooper und noch ein wichtiger Hinweis aus dem H3-Verkehrszentrum für euch. Vorsicht A49 Kassel-Gießen zwischen Felsberg und Gudensberg, eine Person auf der Fahrbahn. Es ist 10 Uhr.
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2: Hallo, ich bin Markus Schuh. Zu wenige Medikamente. Das soll in Europa künftig nicht mehr passieren. Deshalb will die EU neue Regeln, auch um die Produktion der Medikamente mit öffentlichen Geldern zu unterstützen. ARD-Korrespondentin Katrin Schmid.
3: Das große Ziel der Einigung, Europa soll weniger abhängig von einzelnen Lieferanten und der Herstellung außerhalb des Kontinents werden. Denn das hat in den vergangenen Jahren zeitweise dazu geführt, dass manche Medikamente in den Apotheken nicht mehr verfügbar waren. Darunter etwa Schmerzmittel, Antibiotika oder Fiebersäfte für Kinder. Nach EU-Angaben stammten im vergangenen Jahr etwa 80-90% der Medikamente in Europa aus Asien, vor allem aus China.
2: Krisentreffen in Berlin, da trifft sich heute der Koalitionsausschuss. Ein Thema dabei, Entlastungen wegen der hohen Energiepreise. Konkret geht es darum, ob und wie Menschen mit kleinen oder mittleren Einkommen entlastet werden können. Das Kreuzfahrtschiff MV Hondius ist auf dem Weg nach Rotterdam in den Niederlanden. Da soll es desinfiziert werden, nachdem das Hunter-Virus ausgebrochen war. Die 4 Deutschen von dem Schiff müssen sich auf wochenlange Quarantäne zu Hause einstellen, wegen der langen Inkubationszeit. In der Frankfurter Messe geht jetzt die Hauptversammlung der Lufthansa los. Ein Thema dabei, die neue Spitze des Aufsichtsrats. HR3-Reporter Roman Warschauer.
4: Im Mittelpunkt dürfte aber die schwierige Situation der Lufthansa stehen. Denn einerseits gab es zuletzt Rekordumsätze. Andererseits belasten die Folgen des Iran-Kriegs die Luftfahrt und damit auch die Lufthansa, etwa in Form von deutlich höheren Kerosinkosten. Zudem sind die Tarifkonflikte mit den Flugbegleitern und den Piloten auch noch nicht endgültig gelöst.
2: Jede Menge Stars, Glamour und Filme ohne Ende. In Cannes starten heute Abend wieder die Filmfestspiele. ARD-Reporterin Bettina Dunkel.
5: Über den roten Teppich flanieren wird unter anderem der neuseeländische Filmemacher Peter Jackson. Der Regisseur der Herr der Ringe-Trilogie erhält die Ehrenpalme für sein Lebenswerk. Außerdem erwartet werden Stars wie Demi Moore, die Oscar-prämierte Regisseurin Chloe Zhao und der südkoreanische Filmemacher Park Chan-wook. Sie sind Teil der neunköpfigen Jury, die darüber entscheidet, welcher der 22 Wettbewerbsfilme dieses Jahr die Goldene Palme gewinnt.
2: Das nächste HR3 News Update gibt's in einer Stunde.
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7: Wir haben Mitte Mai. Martin, und ich möchte es mal mit den Worten eines großen Poppoeten sagen. Was soll das?
8: Ja, verrückte Sachen kann auch das Wetter machen. So auch heute noch im Laufe des Tages mit Schauern, Windböen, etwas Sonne dazwischen. Maximal 14 Grad, aber das Gute ist, allzu viel Schnee kommt heute nicht mehr dazu.
7: Das klingt ja wirklich großartig. Hi, wir sind's, die Eisheiligen Mirko Förster und H3-Meteorologe Martin Wettergut. Und der schaut schon mal auf den Mittwoch.
8: Hier in Nordhessen geht's weiter windig, wolkig und schaurig zur Sache und vor allem auch wieder recht unterkühlt. Morgen schafft es die Temperatur so auf 10 bis 14 Grad. Es gibt Gewitterschauer, Wind und etwas Sonnenschein. Und genau dieses Schauerwetter gibt es rund um Kassel auch am Feiertag.
7: Damit ihr gut ankommt, jetzt das Neueste aus dem HR3-Verkehrszentrum. Vorsicht auf der A49 Kassel-Gießen zwischen Felsberg und Gudensberg. Eine Person auf der Fahrbahn. A3 Frankfurt-Köln zwischen Kelsterbach und Mönchhof-Dreieck 2 Kilometer stockt. A66 Wiesbaden-Frankfurt zwischen Wiesbadener Kreuz und Hofheim ist der rechte Fahrstreifen gesperrt. Hier wird ein LKW repariert. B45 Hanau-Dieburg zwischen Hanau-Fasanerie und A3 Anschlussstelle Hanau 2 Kilometer stockt. Und alle, die mit der S-Bahn seit gestern unterwegs sind, kennen das im Rhein-Main-Gebiet. Es gibt ein beschädigtes Stellwerk und es kommt weiterhin auf den Linien S1, 2, 8 und 9 zu Ausfällen oder Kürzungen der Strecke. In die App gucken, das habe ich versucht gestern, das hat auch leider gar nichts gebracht. Einfach geduldig bleiben.
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0: Harry Styles, Ad is Wars. Und bei uns klingeln die Vereinskassen.
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0: Und das Telefon hat heute Morgen bei Rabea geklingelt. 1.000 Euro gehen an die Heiner Rollis aus Darmstadt. Das einzige hessische Team in der Rollstuhl-Handball-Bundesliga. Und Rabea, hast du dich vom ersten Schock schon erholt?
2: Ja, ich habe mich vom Schock erholt und habe natürlich auch schon alle meine Mannschaftsmitglieder informiert. Die haben sich auch mega gefreut. Aber da alle wussten, dass ich mitgemacht habe, war es nicht. Also haben sie schon gehofft, dass wir zum Zug kommen, genau.
0: Ja, und wie in jedem guten Verein habt ja auch ihr einen eigenen Schlachtruf. Ruft ihr bei euch in Darmstadt, gell?
2: Tatsächlich haben wir einen Schlachtruf. Unser Name, also einer ruft Heiner und die anderen rufen ganz laut Rollis hinterher.
0: Also dann machen wir das jetzt mal, Rabea. Heiner!
2: Rollis!
0: Dann viel Spaß euch allen. Liebe Grüße an die Heiner Rollis.
2: Ja, tschüss. Ich wünsche euch auch einen schönen Tag und ich hoffe, ihr habt so einen guten Tag wie ich. Danke, HR3.
0: Na, zumindest ist deine gute Laune super ansteckend. Und wenn ihr auch gut gelaunt durch den Tag wollt, die nächsten 1.000 Euro gibt's noch heute bei mir hier in der Show.
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0: Anastasia. Hey, by the way, gleich Mr. Mister. Mal ganz kurz durchschnaufen mit Broken Wings. Oder ihr könnt abtanzen mit David Guetta, Alpha Will und Ava Max. Das ist echte Abwechslung für euch hier in HR3.
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Mr. Mr. Broken Wings und ein Blick auf die Straße. Ein Update aus dem H3-Verkehrszentrum. Vorsicht auf der A485 Gießener Ring, Langgöns, Richtung Gießener Nordkreuz. Hier haben wir eine Person auf der Fahrbahn zwischen Ursulum und Wieseck.

0: Rita Ora, Your Song. Zu Hause in Essen. Das Wetter macht gerade lustige Sachen.
1: Hallo, liebes HR3-Team. Hi. Wir sind gerade auf dem Weg von Frankenberg im schönen Hessen Richtung NRW und sind durch Winterberg gekommen. Und hier liegt tatsächlich etwas Schnee, auch auf den Bürgersteigen. Die Straßen sind frei, aber etwas merkwürdig für Mai. Bis bald, Anja.
0: Ja, ne? Winterreifen durchaus noch angesagt, wenn ihr da unterwegs seid. Der Schnee hört aber auf im Laufe des Tages. Wir haben jetzt schon eine Mischung aus sonnendichten Wolken und immer wieder nass. Dazu ist es windig und kühl, 10 bis 14 Grad heute. Hi, ich bin Mirko Förster. Damit ihr gut ankommt, jetzt das Neueste aus dem HR3-Verkehrszentrum. Vorsicht auf der A66 Wiesbaden-Frankfurt. Zwischen Nordwestkreuz Frankfurt und Frankfurt-Ludwig-Landmann-Straße liegen Holzteile und Steine auf allen Fahrstreifen. Dann haben wir auf der A485 zwischen Gießen-Lichner-Straße und Gießen-Ursulum eine Person auf der Fahrbahn. A44 Kassel-Dortmund zwischen Kassel-Bad Wilhelmshöhe und Zierenberg. 2 Kilometer stoppt, Tagesbaustelle auf dem rechten Fahrstreifen. A60 Bingen-Rüsselsheim zwischen Mainz-Finden und Kreuz Mainz-Süd, 2 Kilometer stockt. Hier ist eine Tagesbaustelle auf dem linken Fahrstreifen. A66 Wiesbaden-Frankfurt zwischen Wiesbadener Kreuz und Hofheim ist der rechte Fahrstreifen. Gesperrt, hier wird ein LKW repariert. Fahrt vorsichtig.
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Hertz, Purple Disco Machine und Enten. Wie das zusammenpasst, sage ich euch jetzt. Update aus dem H3-Verkehrszentrum. Vorsicht auf der A44 haben wir nämlich in Höhe Eschwege in Richtung Kassel Enten auf der Fahrbahn. Bitte fahrt vorsichtig. 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

0: Marlin. Sitting Down hier. Euch einen wunderschönen Dienstagvormittag mit HR3 und dem HR3-Hit-Rätsel. Ja, ich brauche euch wieder. Euer Hirn, eure Kreativität und natürlich euer Telefon. Denn ihr klingelt sofort durch, wenn ihr eine Idee habt, welchen Hit wir suchen. 069 155 viermal die 3 direkt durchklingeln oder eine WhatsApp schreiben. Und hier ist auch schon das Rätsel. Welcher Hit steckt hier dahinter? Hat schon eine Idee? 069 155 viermal die 3. Es geht wie immer um den Titel, nicht um den Inhalt, nicht um die tiefere Bedeutung. Einfach der Titel des wirklich großartigen Hits. Nochmal der Hinweis. Jetzt seid ihr dran.
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0: Ray Dalton, und wenn es besetzt ist, einfach gleich nochmal probieren. Ihr seid gerade fleißig am Miträtseln, welchen Hit wir suchen. 069-155-4x3. Hier nochmal das Rätsel für alle, die mitspielen wollen. Kurz mal drüber nachgedacht und vielleicht fällt euch ja ein, welchen Hit wir suchen, dann einfach schnell durchklingeln. Ich hab gleich für euch Alex Warren. So viel Kraft. Ordinary. Und so lässig die Pussycat Dolls. Don't ya. Und Ordinary, das ist echte Abwechslung für euch in HR3.
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0: Alex Warren, Ordinary, unser HR3-Hit-Rätsel läuft ja. Ihr seid fleißig am Mitraten. So klingt's. Und was glaubt ihr, was es ist?
1: Hallo, ich bin die Ulrike aus Rottgau und ich glaube, das ist Thriller von Michael Jackson. Dieses Geräusch, so, das war so der Anfang damals, ist ja ewig her.
2: Okay. Hier ist Peter Schumacher aus Mammenheim. Das war Miley Cyrus, Wrecking Ball.
3: Hier ist die Cornelia Klapp aus Wolfhagen. Ich würde sagen, es klingt vielleicht jetzt blöd, aber ich meine Kegeln, das Neue vom Atze Schröder.
0: Ich glaube, das ist vom Partymann Atze. Und die Ideen sind alle super, aber es ist nicht genau der Hit, den wir suchen. Also nochmal probieren, 069 155 4x3 und dann lösen wir auch bald auf.

0: Daigo, Khalid und Griffin. Ganz neu für euch. Save My Love. Es ist jetzt 11.
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2: Mit Markus Schuh, hallo. Schlechte Nachricht für Pendler im Rhein-Main-Gebiet. Die Probleme im S-Bahn-Verkehr dauern wohl noch bis Freitag. Einzelheiten von hr3-Reporter Heiko Schneider.
3: Eine Bahnsprecherin hat mir gesagt, in der Nähe des Frankfurter Hauptbahnhofs muss ein sogenanntes Steuerhäuschen neu gebaut werden. Das alte Häuschen ist am Sonntag abgebrannt. Da ist eine Oberleitung abgerissen und draufgestürzt. Am Freitag soll der Neubau also in Betrieb gehen. Bis dahin gibt's Ausfälle und Behinderungen auf den Linien S1, S2, S5, S8 und S9.
2: Deutschland muss sich aufraffen, damit es aufwärts geht. Das hat Kanzler Merz heute Morgen gesagt beim Treffen des Deutschen Gewerkschaftsbunds. Da hat Merz über aktuelle Krisen gesprochen und auch über Versäumnisse der Politik.
4: Wir haben es schlicht versäumt, unser Land zu modernisieren. Dies rächt sich nun im Schatten der großen Transformationskräfte. Und ich nenne nur die Demografie und die Digitalisierung. Deutschland muss die strukturellen Probleme angehen, die wir seit vielen Jahren vor uns herschieben und die damit stetig größer geworden sind.
2: Deshalb sagt Merz auch, Staat und Verwaltung würden jetzt modernisiert. Wichtige Medikamente sollen mehr und mehr in der EU hergestellt werden. Das wollen das Europaparlament und die EU-Mitgliedstaaten. Öffentliche Gelder sollen leichter fließen. Außerdem sollen wichtige Medikamente gemeinsam beschafft werden. Das Ziel? Weniger Abhängigkeit von Produkten aus Asien. Das Kreuzfahrtschiff MV Hondius ist auf dem Weg nach Rotterdam in den Niederlanden. Da soll es gründlich desinfiziert werden, nachdem das Hunter-Virus ausgebrochen war. Die 4 Deutschen von dem Schiff müssen sich wohl auf wochenlange Quarantäne zu Hause einstellen, wegen der langen Inkubationszeit. Eine Ortsumgehung an der B8 soll in Zukunft Bad Camberg in Mittelhessen entlasten. Für einen neuen Brückenbau an der Strecke gehen heute die Vorarbeiten schon mal los. Experten sollen hier nach möglichen Weltkriegsbomben suchen. HR3-Reporter Marc Klug.
5: In einem Jahr soll die 29 Meter lange Spannbrücke fertig gebaut sein. Das hängt damit zusammen, dass die Straßenverkehrsbehörde Hessen Mobil eine Ortsumgehungsstraße für den Luftkurort Bad Camberg plant, inklusive der Ortsteile Erbach und Würges. In Zukunft soll die neue B8 genau unter der neuen Brücke hindurchführen. Und über die Brücke wiederum können dann Autos fahren, die über die Landstraße in die Stadt reinfahren wollen.
2: Das nächste HR3 News Update gibt's in einer Stunde.
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0: Von wegen heilig, Martin. Es sind eher die Eisnervigen.
7: Da bin ich ganz bei dir und bei allen anderen, die jetzt vielleicht sogar noch im Schnee sitzen, also im Upland, Hochsauerland und in der Hochrhön. Da ist es jetzt immer noch weiß. Allerdings die Flocken lassen jetzt nach. Alle anderen bekommen heute noch im Laufe des Tages einfach nur ein Sammelsurium aus Sonne, Wolken, einigen Schauern, Windböen und maximal so 12 bis 14 Grad.
0: Darauf einen Glühwein. Hi, wir sind's. Ich bin Mirko Förster und HR3-Meteorologe Martin Wettergut. Mit dem Blick auf den Mittwoch.
7: Schauer, Gewitter und mittendrin Sonnenschein. Das erwartet uns hier von Kassel bis Witzenhausen morgen am Mittwoch. Und der böige Wind lässt nicht mehr als 14 Grad zu. Es bleibt also weiter recht unterkühlt. Und Schauer und kurze Gewitter gibt's auch am Feiertag. Ebenso wie mittendrin ein bisschen Sonnenschein.
0: Damit ihr gut ankommt, jetzt das Neueste aus dem hr3-Verkehrszentrum. A661 Egelsbach-Oberursel zwischen Frankfurt-Ost und Frankfurt-Friedberger-Landstraße. Da stoppt es auf 3 Kilometern. Reinigungsarbeiten auf dem rechten Fahrstreifen. Ansonsten ist alles frei. Gute Fahrt.
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0: Fantastische Stimme, geile Band. Clock Clock, Out of the Dark, HR3 Hiträtsel. Jetzt ist nämlich Finale. Und ihr habt wieder fleißig mitgemacht. Großartig auch eure Ideen dazu. Nochmal kurz bevor wir auflösen. So klang das Hiträtsel. So viele von euch haben den Anfang genommen und haben gedacht, das klingt doch wie bei Thriller von Michael Jackson. Da sind's aber Schritte. Thomas aus Goldbach war zum Beispiel bei Michael Jackson. Peter sagt, es ist der Dragon Ball von Miley Cyrus. Cornelia aus Wolfhagen war für Kegel von Partymann Atze. So, wir lösen auf. Björn aus Mainhausen, grüß dich.
1: Ja, hallo, grüß dich.
0: Hi, wie war's heute von der Schwierigkeitsstufe?
1: Ja, also es ging eigentlich relativ dann doch schnell. Ich habe erst also dieses Rollen so erkannt und dann dieses Unterwassergeräusch und so weiter. Ja, und da ist mir dann spontan eigentlich ein Lied schnell eingefallen, wo diese zwei Worte oder diese zwei Themen mit drin sind.
0: Achtung, Björn.
1: Also ich sage es Rolling in the Deep.
0: Von?
1: Adele.
0: Björn. Herzlichen Glückwunsch vom ganzen HR3-Team und allen Hörern da draußen, die gesagt haben, ach so, das ist es.
1: Ja, danke schön.
0: Alles richtig gemacht. Das Rätsel sofort geknackt, Künstlerin gewusst, also hervorragender Tag. Kannst jetzt überall hingehen und sagen, hey Leute, ich habe heute das Hiträtsel geknackt.
1: Sehr gut.
0: Was machst du heute noch?
1: Was man so den Tag vor so einem Feiertag noch macht. Ich habe eine Veranstaltungstechnikfirma, habe ein bisschen was vorzubereiten.
0: Ey, das heißt aber, langes Wochenende ist für dich kein freies Wochenende.
1: Nö, nicht immer. Ja.
0: Na gut, dann halte durch. Wir sind bei dir und danke, dass du mitgespielt hast, Björn.
1: Vielen Dank.
0: Und
1: liebe Grüße.
0: Alle genießen jetzt diesen großartigen Hit Adele für euch. Rolling in the Deep. 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

0: Diesen Hit haben wir gesucht heute beim hr3-Hit-Rätsel. Allen Dankeschön fürs Mitraten. Rolling in the Deep. Und gleich marschieren wir Richtung Mittagspause mit den Proclaimers. I'm gonna be. Und Mike Posner mit den lässigen Beats. Das ist echte Abwechslung für euch hier im hr3.
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0: Mark Forster, ein Lied.
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0: Jeder, der eine kurze Woche hat, der ist heute jetzt gleich so in der Halbzeit. Dienstag, Mittag, die Hälfte der Woche ist rum. Auch wenn das Wetter nicht so richtig geil ist, aber trotzdem, man freut sich doch schon ein bisschen auf die freien Tage. Wir haben heute Sonne, dichte Wolken, Regen, Wind, kühl, 10 bis 14 Grad. Also ein sehr wechselhafter, unbeständiger und ungemütlicher Dienstag und das geht auch so weiter. Hi. Ich bin Mirko Förster, damit ihr gut ankommt. Jetzt das Neueste aus dem HR3-Verkehrszentrum und die Straßen sind frei. Fahrt vorsichtig.
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0: Topic und A7S, Breaking Me, einer eurer Lieblingshits, könnt ihr euch auch wünschen, wenn ihr wollt. Muss aber nicht. Am Donnerstag spielen wir nämlich alle zusammen richtig verrückt. Und das ist wörtlich gemeint. 8 Stunden lang bestimmt ihr am Vatertag an Christi Himmelfahrt, was in HR3 läuft. 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Darf natürlich auch dunkler und härter sein. 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Auch kein Problem. 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Was immer gut funktioniert, ist ein Wunsch für die Liebste zu Hause.
1: Hallo zusammen, hier ist der Stefan Strücker aus Rottgau. Spielt doch mal das Lied von Gloria Estefan, Oi, aus dem Album Amor es Fuerte. Weil mich der Song an das tolle Heimatland meiner geliebten Frau Sonja erinnert, nämlich das vielfältige Peru. Macht's gut, ciao.
0: Dann nehmt euch in den Arm. Hier ist es für euch, bis sie schmusen, ein bisschen von zu Hause träumen. Gloria Estefan, hoi. Schönen Dienstag.

0: Gloria Estefan, hoi. Für den Stefan, der hat sich's gewünscht für seine Frau und ihr könnt euch noch sehr viel mehr wünschen, denn am Donnerstag spielen wir all eure Hits. Schaut mal vorbei auf hr3.de. Genesis habe ich gleich für euch, Land of Confusion und Michael Patrick Kelly. Run Free, das ist echte Abwechslung für euch hier in hr3.
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0: Lady Gaga und Bruno Mars. Euch eine schöne Mittagspause. Es ist 12 Uhr.
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2: Ich bin Marco Schleicher. Hallo. Die Zahl der Ausländerinnen und Ausländer, die nach Deutschland kommen, um hier Schutz zu suchen, ist letztes Jahr gesunken, und zwar um rund 2%. Laut dem Statistischen Bundesamt sind die Zahlen auch bei uns in Hessen zurückgegangen. HR-Reporter Alexander Schmidt.
3: In Hessen ist die Zahl der Schutzsuchenden im vergangenen Jahr um 1,7% auf knapp 278.000 gegenüber dem Vorjahr gesunken. Schutzsuchende sind Ausländerinnen und Ausländer, die sich auf völkerrechtliche, humanitäre oder politische Gründe berufen, also alle, die in einem Asylverfahren sind, die schon eine Aufenthaltserlaubnis haben oder auch ausreisepflichtig sind.
2: Massive Verspätungen, Züge, die ausfallen oder nur auf der verkürzten Strecke fahren. Seit Sonntag geht auf mehreren S-Bahn-Linien im Rhein-Main-Gebiet fast nichts mehr. Eine Sprecherin der Deutschen Bahn hat dem HR jetzt gesagt, dass es wohl ab Freitag wieder besser werden wird. Ein Steuerhäuschen muss nämlich neu gebaut werden, das war komplett abgebrannt. Betroffen von den Störungen sind die S-Bahn-Linien 1, 2, 5, 8 und 9. Wer illegal Müll entsorgt, muss mit hohen Strafen rechnen. Im Kreis Offenbach ermittelt die Polizei jetzt in einem besonders heftigen Fall. Bei Mainhausen hat jemand im Wald Fässer mit Altöl und Kühlflüssigkeit abgeladen. HR-Reporter Wolfgang Hetfleisch.
4: Insgesamt wurden 11 rote und blaue Fässer in 2 unterschiedlichen Größen gefunden. Mehrere davon waren umgekippt. Der Inhalt lief aus und konnte teilweise im Erdreich versickern. Die hinzugerufene Feuerwehr grenzte den Schaden mithilfe von Bindemittel ein. Eine Spezialfirma hat den kontaminierten Waldboden dann abgetragen und die Fässer fachgerecht entsorgt.
2: Hohe Mieten in deutschen Großstädten sorgen für jede Menge Frust bei vielen Berufstätigen. Das zeigt eine Umfrage der Wirtschaftsberatung PwC. Dabei haben fast 90% der Aussage zugestimmt, dass es Glückssache sei, in der Großstadt eine bezahlbare Wohnung zu finden. Fast 40% haben wegen hoher Mieten schon über einen Jobwechsel und einen Umzug nachgedacht. Erstes Halbfinale beim Eurovision Song Contest in Wien. Dabei treten heute Abend 15 Länder gegeneinander an. 10 kommen ins Finale am Samstag. Großer Favorit ist dieses Jahr Finnland. Auch Sarah Engels tritt mit ihrem Song auf. Sie ist aber für Deutschland schon im Finale gesetzt. 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
6: 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Wir haben Mitte Mai. Martin, und ich möchte es mal mit den Worten eines großen Poppoeten sagen. Was soll das?
7: Ja, verrückte Sachen kann auch das Wetter machen. So auch heute noch im Laufe des Tages mit Schauern, Windböen, etwas Sonne dazwischen. Maximal 14 Grad, aber das Gute ist, allzu viel Schnee kommt heute nicht mehr dazu.
6: Das klingt ja wirklich großartig. Hi, wir sind's, die Eisheiligen Mirko Förster und HR3-Meteorologe Martin Wettergut. Und der schaut schon mal auf den Mittwoch.
7: Hier in Nordhessen geht's weiter windig, wolkig und schaurig zur Sache und vor allem auch wieder recht unterkühlt. Morgen schafft es die Temperatur so auf 10 bis 14 Grad. Es gibt Gewitterschauer, Wind und etwas Sonnenschein. Und genau dieses Schauerwetter gibt es rund um Kassel auch am Feiertag.
6: Damit ihr gut ankommt, jetzt das Neueste aus dem HR3-Verkehrszentrum. A3 Würzburg-Frankfurt zwischen Weibersbrunn und Hösbach, 2 Kilometer stockt's nach dem Unfall. Es liegen mehrere Plastikteile auf der Fahrbahn. A661 Oberursel-Egelsbach zwischen Frankfurt-Niedereschbach und Frankfurt-Eckenheim, streckenweise stockt's. A6 Heilbronn-Mannheim zwischen Schwetzingen-Hockenheim und Mannheim-Schwetzingen, 2 Kilometer stockend. Hier ist eine Tagesbaustelle auf dem rechten Fahrstreifen. Euch eine gute Fahrt.
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0: Ella, all my love. Schöne Mittagspause euch an diesem Dienstag. Halbe Woche haben wir geschafft, wenn ihr eine kurze Woche habt. Und jetzt gibt's zum Nachtisch noch was zum Schmunzeln.
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2: Wenn du in ein echtes Kaffeehaus hineingehst, behandelt dich der Kellner so, als hätte er dich vor 20 Jahren schon nicht leiden können und jetzt bist du plötzlich wieder da.
3: Okay, bitte.
2: Falls er trotzdem deine Bestellung aufnimmt, musst du erstmal die ganzen Vokabeln können für die Kaffeespezialitäten. Melange, verlängerter, kleiner brauner, großer brauner, Einspänner, ein Cappuccino, das ist ein kleiner Cappuccino, ja, und ein Wiener Würstchen heißt natürlich Frankfurter. Wenn also der Green Room beim ESC genauso schön ist wie ein echtes Kaffeehaus und die Menschen da drin aber etwas freundlicher, dann wäre das allererste Sahne, beziehungsweise allererster Schlagobers.
3: Okay, bitte.
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Roman Lob. 2012 war er unser Mann beim Eurovision Song Contest und für alle Fans dieses Wettbewerbs fängt es natürlich gerade schon wieder leise an zu kribbeln. Ne? Heute so die ersten Vorentscheide, die losgehen. In Österreich ist ja diesmal alles und unser Mädel dieses Jahr ist Sarah Engels, die natürlich auch schon mega im Hype ist. Also wir drücken weiter die Daumen. Vielleicht klappt's dieses Jahr auch mal wieder mit ein paar Plätzen vorne drin. Jetzt habe ich für euch Europe Final Countdown und Leonie, Don't Worry, H3 hier.

0: Michael Schulte, You Let Me Walk Alone. Auch er beim ESC dabei. Also, ne? Man merkt schon, steht vor der Tür.
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0: Passend zum Finale am Samstag soll es ja dann noch wieder besser werden. Bis dahin haben wir ein sehr durchwachsenes Wetter. Wir haben im Moment ab und zu mal ein bisschen nass. Graue Wolken sind viele unterwegs, aber auch mal Wolkenlücken mit Sonne. Windig ist es und sehr kühl. 10 bis maximal 14 Grad. Hi, ich bin Mirko Förster. Damit ihr gut ankommt, jetzt das Neueste aus dem hr3-Verkehrszentrum. Vorsicht auf der A5 Kassel-Frankfurt. Zwischen Hattenbacher Dreieck und Alsfeld-Ost, da liegt ein Schutzblech auf dem linken Fahrstreifen. A3 Würzburg-Frankfurt zwischen Weibersbrunn und Hößbach gab's einen Unfall. Im Moment stockt's auf 2 Kilometern. A6 Heilbronn-Mannheim zwischen Schwetzingen-Hockenheim und Mannheim-Schwetzingen 3 Kilometer stockend. Hier ist eine Tagesbaustelle auf dem rechten Fahrstreifen. A661 Oberursel-Egelsbach zwischen Frankfurt-Niedereschbach und Frankfurt-Eckenheim. 3 Kilometer stockt's. Es gab hier einen Unfall auf dem rechten Fahrstreifen. Euch allen eine gute Fahrt.
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Trubé, Alordans und wir feiern jetzt einen Mega-Hit von Roxette. Fading like a flower. Ursprünglich klang der natürlich, wie so viele andere Hits auch, erstmal anders, eine andere Idee dahinter. Auf der Demo-Version hat nämlich Per Gessle den Song selber gesungen. Das klang dann so. Ja, auch nett. Aber da hat natürlich ein bisschen was gefehlt und das hat auch Per erkannt und dann hat er Marie den Song singen lassen. Und die hatte einfach sehr viel mehr Wucht, mehr Energie in der Stimme, konnte diese Emotionen und die Tiefe damit reinbringen. Und 1991 ist er dann rausgekommen. Und bis heute gilt dieser Hit als einer der besten stimmlichen Performances von Marie. Und ist auch auf diesem großartigen Album drauf. Joyride. 13 Wochen waren Roxette damit auf der 1 in den deutschen Charts. Und das ist jetzt genau 35 Jahre her. Wir feiern diesen Hit, der genauso stark ist wie vor 35 Jahren jetzt hier in HR3. Mit euch Roxette, Fading Like a Flower.

Roxette, ein Mega-Erfolg für die beiden, Peer und Marie, vor 35 Jahren. Gleich für euch Mando Diao. Wird ordentlich gerockt, Dance with Somebody und

0: Bumbling In und Dance With Somebody. Das ist echte Abwechslung für euch hier in HR3.
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0: Ray Garvey für euch. Es ist jetzt 13 Uhr.
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2: Hallo, ich bin Marco Schleicher. Unternehmen, Behörden und kritische Infrastruktur. Auf das alles haben es ausländische Hacker immer öfter abgesehen. Das Bundesinnenministerium sagt, hinter solchen Cyberattacken stecken oft andere Länder und die würden dabei auch immer mehr KI einsetzen. Innenminister Dobrindt hat jetzt ein Gesetz angekündigt, damit man sich besser gegen solche Angriffe wehren kann.
3: Ich will dieses Gesetz auch diesen Monat noch im Bundeskabinett verabschieden lassen und die technischen Fähigkeiten, die heute vorhanden sind, dann auch maximal eingesetzt werden können gegen Kriminelle im Cyberraum. Es geht schlichtweg darum, dass wir noch stärker zukünftig abschrecken, abwehren und abschalten können.
2: Razzia gegen Korruption auf der Baustelle. In Hessen und in Bayern sind heute insgesamt 34 Gebäude durchsucht worden. Dabei sind 4 Verdächtige festgenommen worden. Die Staatsanwaltschaft Frankfurt sagt, ein Bauunternehmer soll mehrere Bauleiter bestochen haben, um mehr Aufträge zu bekommen. Der Schaden über 12 Millionen Euro. In einer Wohnung haben die Beamten außerdem etwa 15.000 Euro unter einer Matratze gefunden. 3,2 Millionen, so viele Schutzsuchende sind letztes Jahr nach Deutschland gekommen. Das sind 2,1% weniger als im Jahr davor. So meldet es das Statistische Bundesamt. Danach haben die allermeisten von ihnen einen anerkannten Schutzstatus. Das sind also Menschen, die nach Deutschland kommen aus politischen oder aus humanitären Gründen. Auf dem Dorf leben mitten in der Natur, das stellen sich viele schön vor. Aber in Deutschland gibt es keinen Trend, dass Menschen mehr aus der Stadt aufs Land ziehen. Eine Auswertung des zuständigen Bundesinstituts zeigt, dass kleinere Städte und Gemeinden Leute dazu gewinnen. Das liegt nicht an einer Landlust, sondern an der Altersstruktur. ARD-Reporter Florian Zinner.
4: Wenn weniger junge Menschen im typischen Umzugsalter vor Ort sind, zögen auch weniger weg. Neben der Auswertung von Wanderungsdaten zeigt eine Befragung von 1000 tatsächlich auf dem Land umgezogenen Personen, dass etwa mit dem Wegzug aus der Stadt nicht automatisch ein nachhaltiger Lebensstil einhergeht. So vergrößerte sich oft die Wohnfläche und die Nutzung des PKWs nahm zu. Ziel für junge Familien sei insbesondere, den Traum vom Eigenheim zu verwirklichen.
2: Haken dran, die Skyliners Frankfurt haben die Lizenz für die nächste Saison bekommen. Das hat der Basketball-Bundesligist mitgeteilt. Für die Lizenz sind auch die wirtschaftlichen Verhältnisse der Skyliners geprüft worden und auch, wie sich der Club um den Nachwuchs kümmert. 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
6: Von wegen heilig, Martin. Es sind eher die Eisnervigen.
7: Da bin ich ganz bei dir und bei allen anderen, die jetzt vielleicht sogar noch im Schnee sitzen, also im Upland, Hochsauerland und in der Hochrhön. Da ist es jetzt immer noch weiß. Allerdings die Flocken lassen jetzt nach. Alle anderen bekommen heute noch im Laufe des Tages einfach nur ein Sammelsurium aus Sonne, Wolken, einigen Schauern, Windböen und maximal so 12 bis 14 Grad.
6: Darauf einen Glühwein. Hi, wir sind's. Ich bin Mirko Förster und HR3-Meteorologe Martin Wettergut. Mit dem Blick auf den Mittwoch.
7: Schauer, Gewitter und mittendrin Sonnenschein. Das erwartet uns hier von Kassel bis Witzenhausen morgen am Mittwoch. Und der böige Wind lässt nicht mehr als 14 Grad zu. Es bleibt also weiter recht unterkühlt. Und Schauer und kurze Gewitter gibt's auch am Feiertag. Ebenso wie mittendrin ein bisschen Sonnenschein.
6: Damit ihr gut ankommt, jetzt das Neueste aus dem hr3-Verkehrszentrum. 2 Meldungen habe ich für euch. Die A6 Heilbronn-Mannheim zwischen Schwetzingen-Hockenheim und Mannheim-Schwetzingen. 2 Kilometer stoppt Tagesbaustelle auf dem rechten Fahrstreifen. Und die A661 Oberursel-Egelsbach. Zwischen Frankfurt-Niedereschbach und Frankfurt-Eckenheim streckenweise stoppt's. Hier gab es einen Unfall auf dem rechten Fahrstreifen. Gute Fahrt euch allen.
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Doch ein wichtiges Update für euch aus dem Verkehrszentrum. Vorsicht A5 Darmstadt-Frankfurt in der Abfahrt Frankfurt-Niederrad ist ein kaputter PKW und Personen auf der Fahrbahn.

0: Nothing's gonna stop us now. Und das ist das Motto vieler Vereine. Nichts kann uns aufhalten, egal ob Sport, Fasching oder der Schachclub.
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0: Wir schenken euch 1000 Euro für euren Verein. Und wir haben Nachricht bekommen von den Pfadfindern in Unterliederbach. Hi Julian.
2: Hallo.
0: Gibt's bei euch sowas wie ein Begrüßungsritual oder ein Spruch?
2: Eher zur Verabschiedung, da wünschen wir uns gut Fahrt, aber als Hallo begrüßen wir uns ganz normal.
0: Julian, ihr seid die Pfadfinder in Unterliederbach, braucht das Geld für die Bäume. Und ich kann dir jetzt schon sagen, herzlichen Glückwunsch, ihr kriegt die 1000 Euro für den Verein.
2: Das klingt super, da freue ich mich auf jeden Fall richtig cool.
0: Erzähl doch nochmal, was ihr genau damit machen wollt.
2: Wir haben vor, neue Büsche zu pflanzen und neue Bäume auf unserem Vereinsgrundstück, was immer viel genutzt wird und jetzt durch die trockenen Phasen in den letzten Jahren dann mehr und mehr Sachen immer wieder leider kaputt gegangen sind. Und da müssen wir jetzt einfach gucken, dass wir neu pflanzen, damit es weiterhin schön grün bleibt in unserer kleinen grünen Oase mitten in der Stadt.
0: Wie muss man sich Pfadfinder heute im Jahr 2026 vorstellen? Ist es immer noch Lagerfeuer, Abenteuer, dreckige Finger und Zelten?
2: So kann man es kurz zusammenfassen, aber im Großen und Ganzen auf jeden Fall Gemeinschaft und Sachen zusammen erleben, dann froh sein, dass man so eine tolle Zeit zusammen hat.
0: Wie oft trefft ihr euch?
2: Also jede Gruppe trifft sich einmal in der Woche zu Gruppenstunden und ansonsten fahren wir nächste Woche auf Pfingstlager. Nach Heigenbrücken und im Sommer geht es dann auch nochmal meistens 2 Wochen weg mit der ganzen Truppe und da erlebt man natürlich dann immer viele tolle Sachen.
0: Das klingt nach einem Verein mit richtig viel Herz. Dann liebe Grüße, du kannst die frohe Kunde jetzt verbreiten. Die 1000 Euro gehen nach Unterliederbach.
2: Sehr schön, da freuen wir uns. Vielen, vielen Dank.
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0: Und eure 1000 Euro für euren Verein, die gibt's dann schon nach 14 Uhr bei Carmen im HR3 Nachmittag.

0: Cheerleader Omi und gleich habe ich für euch Pink. Power Lady, Power Hit, Runaway und der lässigste Rocker des Planeten. Lenny Kravitz, The Chamber, das ist echte Abwechslung für euch hier in HR3.
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0: Pink und Runaway. Der Mai hat sich ein bisschen als April verkleidet, ne? Heute hat es dann mal geschneit über Nacht in den Höhenlagen. Weiß, wir haben aber auch Wolkenlücken, wir haben Sonne, wir haben Regen, wir haben Wind. Und es ist sehr kühl draußen. Maximal haben wir im Moment gerade so 8 bis 11 mit Sonne vielleicht 14 Grad. Hi, ich bin Mirko Förster, damit ihr gut ankommt. Jetzt das Neueste aus dem HR3-Verkehrszentrum. Vorsicht auf der A5 Darmstadt-Frankfurt. In der Abfahrt Frankfurt-Niederrathen kaputter PKW und Personen auf der Fahrbahn. Vorsicht B40, Frankfurt Flughafen Richtung Schwanheimer Knoten, zwischen Kelsterbach, Frankfurter Straße und Schwanheimer Knoten. Ungesicherte Unfallstelle und Gegenstände auf der Fahrbahn. A4, Erfurt-Kirchheimer Dreieck zwischen Herleshausen und Bommen. 3 Kilometer stockt's, hier ist eine Tagesbaustelle auf dem linken Fahrstreifen. A6 Heilbronn-Mannheim, hier ist auch eine Tagesbaustelle zwischen Schwetzingen-Hockenheim und Mannheim-Schwetzingen. Rechter Fahrstreifen, hier stoppt's auf 2 Kilometern. Und nochmal das Gleiche auf der A44. Hier ist die Tagesbaustelle zwischen Kassel-Bad Wilhelmshöhe und Zierenberg in Richtung Dortmund. Ebenfalls auf dem rechten Fahrstreifen. Ebenfalls 2 Kilometer stockend. Gute Fahrt!
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0: Paleo.
1: Way down we go.
0: Was ein Brett. Way down we go. Dienstag, 12. Mai. Und es wird ja immer später dunkel, aber wenn ihr nachher im Dunkeln oder in Dämmerung nach Hause fahrt und seht's blau leuchten, dann hat das einen ganz, ganz wichtigen Grund. Light up the night for me steckt dahinter. Die Hoffnung leuchtet blau. Zum internationalen Tag für alle, die von MECFS betroffen sind.
2: Ich kann sagen, dass es unglaublich wertvoll ist und Kraft gibt, wenn man sieht, dass sich Menschen dafür stark machen, Aufmerksamkeit auf die Erkrankung zu lenken und für mich als Betroffene mitkämpfen. Vor allen Dingen, weil ich das Haus nicht mehr verlassen kann und mir auch oft die Kraft fehlt für eine persönliche oder für eine direkte Kommunikation, braucht es Menschen, die das für mich und für andere MECFS-Erkrankte tun.
0: Deutschlandweit sind das inzwischen mehr als 650.000 Menschen. Das ist die chronische Fatigue-Syndrom-Krankheit, also Fatigue, französisch für müde. Und das heißt für viele extreme Erschöpfung. 22 Stunden am Tag liegen, alles kostet unfassbar viel Kraft. Selbst sprechen kostet viel Kraft. Um auf die Erkrankung aufmerksam zu machen, leuchten dann eben heute Abend unter anderem in Kassel Großzimmern und Eppertshausen Gebäude oder auch einfach nur Anlagen blau. Und es gibt noch mehr, was Betroffenen helfen kann.
2: Bekannten, Verwandten, Freunden von der Erkrankung erzählen, denn umso mehr die Erkrankung bekannt wird, umso mehr kann sich tun.
0: Nicole aus Ehringshausen und viele anderen Betroffene freuen sich natürlich, wenn ihr ihnen ein wenig Aufmerksamkeit schenkt und hoffen natürlich auch, dass bald mehr in der Forschung passiert für alle, die davon betroffen sind.
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0: Gleich rocken wir mit Sunrise Avenue, Fairy Tale Gobert und aus dies. Gute Laune Beats, Pick Up. Das ist echte Abwechslung in HR3.
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aus dies und wir haben noch ein wichtiges Update für euch aus dem HR3-Verkehrszentrum. Vorsicht auf der B42 Rüdesheim-Koblenz zwischen dem Abzweig nach Bingen und Assmannshausen sind mehrere Greifvögel auf der Fahrbahn. Jetzt für euch Sunrise Avenue.

0: Die Hooters für euren Nachmittag. Johnny B. 14 Uhr ist es.
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2: Hallo, ich bin Marco Schleicher. Über 200 Milliarden Euro, so groß war der Schaden durch Cyberangriffe letztes Jahr in Deutschland. Vom Bundeskriminalamt heißt es, dass Deutschland besonders im Visier steht. Aus dem ARD-Hauptstadtstudio Markus Ambale.
3: Im vergangenen Jahr registrierte die Polizei rund 330.000 Fälle von Cyberkriminalität, vor allem aus dem Ausland. Das ist ein leichter Anstieg, allerdings werden viele Taten gar nicht angezeigt. Weiter steigt die Gefahr durch Hacker, die in IT-Systeme von Unternehmen und Behörden eindringen und dann Lösegeld fordern. Immer öfter drohen Kriminelle auch damit, sensible Daten zu veröffentlichen.
2: Benzin und Diesel für 17 Cent günstiger. Seit Mai gilt der Tankrabatt und jetzt ist klar, das klappt offenbar. Die Mineralölkonzerne geben die 17 Cent fast komplett an uns weiter. Das zeigt eine Analyse der Monopolkommission. Am Anfang seien die 17 Cent noch nicht ganz weitergegeben worden. Insgesamt sieht die Kommission den Tankrabatt aber kritisch. Er kostet den Staat nämlich viel Geld. 6,5 Jahre Gefängnis, das ist das Urteil am Landgericht Marburg für einen Kampfsporttrainer. Er hat nach Ansicht der Richter Kinder und Jugendliche betäubt und dann sexuell missbraucht. Rund 11 Jahre lang. Der 31-Jährige hatte auch als Krankenpfleger, Schulbegleiter und Rettungssanitäter gearbeitet. Die Lufthansa will die italienische Airline ITA übernehmen und zwar schon im Sommer. Das hat der Konzern heute auf seiner Hauptversammlung in Frankfurt angekündigt. Um was es dann noch ging, sagt HR-Reporter Roman Warschauer.
4: Ein wichtiges Thema bei vielen Aktionären waren aber auch die Tarifkonflikte bzw. die Streiks bei der Lufthansa. Eine schnelle und vor allem möglichst dauerhafte Lösung forderten hier viele. Ein Appell an beide Seiten, sich zu einigen. Und auch die wirtschaftliche Entwicklung bewerteten die Vertreter insgesamt positiv, vor allem vor dem Hintergrund von Rekordumsätzen und gestiegenen Gewinnen. Die aktuelle geopolitische Lage sorgt aber natürlich auch bei den Aktionären für Unsicherheit.
2: Fiebersaft haben wir nicht mehr. Diesen Satz haben viele Eltern in den letzten Jahren in den Apotheken ziemlich oft gehört. Der Grund: Lieferprobleme. Damit das nicht nochmal passiert, sollen bald wichtige Medikamente wieder mehr in der EU hergestellt werden. Dabei will die EU den Herstellern helfen, und zwar mit Geld. Jetzt müssen noch das Parlament und die Mitgliedsländer ihr Okay dafür geben. 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
6: Temperatur steigt, aber nur, weil wir uns so gern bewegen zu Robbie Williams, Love My Life, zu Smooth von Santana, zusammen mit Rob Thomas, ein legendäres, sensationelles Stück Musik. Und den Anfang machen David Guetta und Tones and I und Teddy Swims mit Gone, Gone, Gone. Ich bin auch noch da, Carmen Schmeifeld. Ihr seid sowas von richtig hier im Nachmittag bei HR3. Und ja, wir alle dachten schon so irgendwie, die dicke Jacke, die brauchen wir ja diese Saison nicht mehr. Und dann das von heute, was da los?
7: Ja, du brauchst sie tatsächlich noch ein paar Tage, konkret bis Anfang nächster Woche. Danach wird's besser und vor allen Dingen deutlich wärmer auf über 20 Grad.
6: Okay, also ein, zwei dicke Pullis behalten wir besser griffbereit, meint HR3-Meteorologe Martin Wettergut.
7: Egal ob in Kassel, am Diemelsee oder rund um Waldkappel, es ist und bleibt bei uns ziemlich unterkühlt. Morgen schaffen wir es gerade so auf 10 bis 14 Grad und dazu gibt es ein wildes Sammelsurium aus Schauern, Gewittern, Wind und etwas Sonnenschein. Und am Feiertag wird es bei uns genauso.
6: Damit ihr gut ankommt, jetzt das Neueste aus dem H3-Verkehrszentrum. A6 Mannheim Richtung Heilbronn zwischen Mannheim-Schwetzingen und Schwetzingen-Hockenheim. 2 Kilometer Stau. A44 Kassel Richtung Dortmund zwischen Kassel-Bad Wilhelmshöhe und Zierenberg. 2 Kilometer stockend. A643 Wiesbaden Richtung Mainz zwischen Wiesbaden-Eppelallee und Dreieck Mainz stockend. A661 Oberursel Richtung Egelsbach zwischen Frankfurt-Niedereschbach und Frankfurt-Eckenheim. 3 Kilometer stockend. Und zum Schluss die B7. 27 ist in Bad Soden-Allendorf zwischen Bahnhofstraße und der Straße auf dem Steineckel in beide Richtungen gerade gesperrt. Da hat es einen Unfall gegeben. Kennt ihr euch da aus? Umfahrt den Bereich bitte großräumig. Allen unterwegs, kommt bald und sicher an.
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0: so ein Wunderkerzen-Hit, oder? So im Geiste haben wir alle irgendwie eine Wunderkerze an. Wenn Robbie Williams singt, I love my life und alles, oh, ist so schön. Hallo und herzlich willkommen, by the way. Hier ist der Nachmittag in HR3 und jetzt gibt's einen Banger. Jennifer Lopez on the floor und für J-Lo war das hier ganz große Liebe aufs erste Hören, weil der Hit sie sehr nostalgisch gestimmt hat. Sie hat ihn zum ersten Mal im Ohr und hat direkt dabei an ihre Anfänge als Tänzerin denken müssen. Noch bevor sie Schauspielerin und Sängerin gewesen ist, war sie ja Tänzerin. Beispielsweise sehen wir sie im Background in diesem fantastischen Musikvideo von Janet Jackson und dem Hit That's the way love goes. Oder sie war auch mit dem Backstreet Boys auf Tour, hat da im Background getanzt. Und als sie dann später die Demo-Version von On the Floor gehört hat, mit diesem Sample von Lambada drin, hat der Song sie halt sofort umgerissen. Sie hat ihn 20 Mal in Reihe gehört und sagt, sie hatte sofort eine emotionale Verbindung gespürt, weil sie es halt einfach auch so wahnsinnig liebt zum Tanzen. Das war ein großer Teil von ihr und ist immer noch ein großer Teil von ihr und von uns jetzt hoffentlich auch. Bewegung hier im Nachmittag bei HR3 zu On the Floor, Jennifer Lopez.
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0: haben wir gerade ein bisschen den Booty geshakt. Richtig so Ava Max gleich hier im Nachmittag. Wir lassen nicht nach. Sweet but Psycho. Aber für echte Abwechslung braucht es halt dann zwischendrin dann auch mal ein bisschen melodiösen Rock. Und der wird von Benson Boone geliefert. Sorry, I'm here for someone else. So klingt HR3.
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1: 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Guten Tag.

0: Cyberkriminalität ist eine immer größere Bedrohung für Deutschland. Bundesinnenminister Dobrindt hat heute Zahlen für das letzte Jahr vorgestellt und die zeigen, die Sicherheitsbehörden haben 334.000 Attacken registriert, vor allem aus dem Ausland. Durch Angriffe auf Unternehmen, Behörden und Infrastrukturen sei über 202 Milliarden Euro Schaden entstanden. Der Tankrabatt von knapp 17 Cent pro Liter kommt bei den Kunden an. Seit dem 1. Mai gilt er. Die Monopolkommission hat die erste Woche nach der Einführung analysiert. Ergebnis: Erst haben die Mineralölkonzerne die Steuersenkung nur unvollständig weitergegeben. Inzwischen kommt der Tankrabatt aber weitgehend bei den Kunden an. Und jetzt mehr Aktuelles aus unseren Regionalstudios.
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2: Ist es Brandstiftung? Das klärt die Polizei aktuell nach dem Brand in Schwalmstadt-Traisa. Gegen 1 Uhr in der Nacht bricht in einer Wohngruppe der Hefata-Diakonie für Menschen mit Beeinträchtigung ein Feuer aus. Genauer in einem der Zimmer. Die Polizei kann einen technischen Defekt inzwischen ausschließen und prüft jetzt, ob es Brandstiftung ist und was genau den Brand ausgelöst hat. Von den 20 Bewohnern sind 5 leicht verletzt mit einer Rauchgasvergiftung im Krankenhaus, darunter 2 Betreuer. Weil der Rauch durch weitere Räume gezogen ist, kann das Gebäude vorerst nicht betreten werden. Deshalb sind die Bewohner vorübergehend in anderen Wohngruppen untergebracht. Laut Polizei liegt der Schaden nach einer ersten Schätzung bei rund 100.000 Euro. Sina Philips, Schwalmstadt-Traisa.
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4: Echte Abwechslung bei der Musik. Yo, lieben wir. Deswegen gleich hier Melissa Etheridge, toller Rocksong Like the Way I Do. Und dann haben wir Pop von Hurts and Purple Disco Machine mit Wonderful Life 25. Echte Abwechslung beim Wetter ist aktuell eher geht so. Dieser Dienstag ist erstmal gestartet mit hier und da ein bisschen was an Schnee in den höheren Lagen von Hessen. Jetzt im Moment ist es eher so Aprilwetter. Wir haben mal ein paar dichte Wolken, dann ein bisschen Sonne, dann ein bisschen Graupel, dann ein bisschen Regen. Dazu und teilweise auch richtig stürmischer Wind und frische Temperaturen. Die liegen im Moment oft so zwischen 8 und 14 Grad. Hallo und herzlich willkommen hier im Nachmittag. Ich bin Carmen Schmalfeld und damit ihr gut ankommt, jetzt noch das Neueste aus dem hr3-Verkehrszentrum. Das sind 2 kurze Nummern, einmal die A3 Frankfurt Richtung Köln, zwischen Kelsterbach und Mönchhof Dreieck, 3 Kilometer stockend. Und dann ist die B27 immer noch gesperrt in Bad Soden-Allendorf zwischen der Bahnhofstraße und der Straße auf dem Steineckel. Da hat es einen Unfall gegeben, umfahrt den Bereich. Und kommt gut und sicher an, gute Fahrt.
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0: Mensch, wir waren doch schon mittendrin im Frühling und hatten sogar schon vorsommerliche Gefühle und jetzt krachen da volle Lotte die Eisheiligen dazwischen. Hallo hier im Nachmittag bei HR3. Es hat ja sogar Schnee heute früh gegeben in Teilen von Hessen, Willingen und so. Die Eisheiligen sind auch Thema in der WhatsApp-Promi-Gruppe. Kurt Krömer ist online. Kurt, weißt du, wie die Eisheiligen heißen?
1: Tja, da kann ich nur raten. Sankta Tuffo, die Heilige Amarena und Bischof Bunte Streusel. Ich logge ein.
2: Ja, hallo, hier ist Natascha Ochsenknecht. Also ich lasse mir nichts mehr vormachen. Entweder die Eisheiligen nehmen meine dicken Socken mit oder ich glaube nicht, dass die den Bodenfrost beenden.
3: Doch, Bundesfriedrich Merz hier. Ich erwarte von dem heute beginnenden Staatsbesuch der Eisheiligen eine frostige Atmosphäre und ein klares Bekenntnis zu menschlicher Kälte.
4: Ja, schönen guten Tag, hier ist Anke Engelke. Mit den Eisheiligen ist es wie mit Familienbesuchen. Also es kann erst richtig schön werden, wenn die wieder gehen. Ja.
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0: Ist er eher cool? Ist er eher gechillt? Irgendwie ist der Song beides. The Chainsmokers und Coldplay. Kommen wir gleich zu Clock Clock und Someday Soon. Aber davor braucht es noch ein bisschen was mit Power und Dampf. Und niemand hat mehr Dampf in der Stimme als Beth Ditto, die Sängerin von Gossip, Heavy Cross. So klingt echte Abwechslung hier in HR3.
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0: Jetzt wird's 15 Uhr.
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2: Hallo, ich bin Marco Schleicher. Das klappt. Der Tankrabatt sorgt dafür, dass Benzin und Diesel an den Tankstellen weniger kosten. Eine Analyse der Monopolkommission zeigt, die Mineralölkonzerne geben die Steuersenkung von 17 Cent pro Liter weitgehend an die Kunden weiter. ARD-Reporterin Nadine Micholek.
3: Laut der Bonner Kommission habe der erhebliche mediale und politische Druck dazu beigetragen. Dagegen hat die Regelung, dass Tankstellen nur einmal am Tag die Preise erhöhen dürfen, erst einmal zu Preissteigerungen geführt. Auch das ein Ergebnis der Datenanalyse. Trotz der Preissenkungen ist die Kommission gegen eine Verlängerung des Tankrabatts. Sie kritisiert unter anderem die hohen Kosten für den Staat und die sozial ungleichen Entlastungen.
2: Unternehmen, Behörden und kritische Infrastruktur. Auf das alles haben es ausländische Hacker immer öfter abgesehen. Das Bundesinnenministerium sagt, hinter solchen Cyberangriffen stecken oft andere Länder und die würden dabei auch immer mehr KI einsetzen. Innenminister Dobrindt hat jetzt ein Gesetz angekündigt, damit man sich besser gegen solche Angriffe wehren kann. Große Razzia gegen Korruption im Baugewerbe, im Rhein-Main-Gebiet und in Bayern haben Zollbeamte insgesamt 34 Objekte durchsucht und dabei 4 Verdächtige festgenommen. Laut der Staatsanwaltschaft Frankfurt geht es um Bestechung. HR-Reporter Ricardo Mastrocola.
4: 3 der 4 Beschuldigten sollen Bestechungsgeld genommen haben, damit sie Bauaufträge an bestimmte Unternehmen vergeben. Sie arbeiten als Bauleiter bei großen Immobilienunternehmen. Der 4. Festgenommene ist Geschäftsführer eines solchen Bauunternehmens und hat Bestechungsgeld bezahlt, um Aufträge zu bekommen. Insgesamt sollen 28 Leute an dem System mitverdient haben. Immobilien, Autos und Bargeld sind schon beschlagnahmt.
2: Mal schnell noch online Schuhe oder Klamotten geshoppt. Deswegen werden auch immer mehr Pakete verschickt und das Ganze auch quer durch die ganze Welt. Deswegen hat der deutsche Zoll jede Menge zu tun. Bilanz für letztes Jahr. 790 Millionen Päckchen und Pakete sind hier abgefertigt worden. Das sind 190 Millionen mehr als im Jahr davor. Der Zoll sagt, das liegt vor allem an Versandhändlern aus China. Gute Nachrichten für Radfahrer. In Deutschland werden immer weniger Fahrräder geklaut. Laut Polizei waren es letztes Jahr 214.000 Diebstähle und damit rund 13% weniger als im Jahr davor. Aber wenn ein Rad geklaut wird, dann sind es eher die teuren, sagt der Branchenverband der Versicherungen. 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
6: Wo begegnen wir uns? Wo treffen wir mal Leute so außerhalb unserer Bubble? Wo bewegen wir uns? Richtig, in den Vereinen. Und falls ihr in einem Verein aktiv seid, wir haben da ja was momentan für euch. Den HR3-Vereinsfrühling bis zu 1000 Euro. Wie es funktioniert, sag ich euch gleich. Cher vorher noch mit If I Could Turn Back Time und Ed Sheeran haben wir mit Celestial. Ich bin Carmen Schmalfeld. Und ja, was war das denn da heute früh? Schnee und das mit dem Mai, was so einen gestandenen HR3-Meteorologen wie Martin Wettergut ja überhaupt gar nicht schocken kann, hat uns heute Morgen, ich sag's mal gelinde, dann doch auch irgendwie ein bisschen überrascht.
7: Ja, das kommt alle 2-3 Jahre in den Höhenlagen von Hessen vor, aber alles Kindergarten gegenüber Mitte Mai 1902. Damals lagen frühmorgens 30 Zentimeter Neuschnee.
6: Nach den Flocken kommen jetzt aber auch wieder Tropfen.
7: Hier in Nordhessen gibt's nach einem neuen Regengebiet von heute Nacht morgen den ganzen Tag über windiges Schauerwetter mit Blitz und Donner und 5 Minuten Sonne dazwischen. 14 Grad sind maximal drin und wechselhaft und frisch wird's rund um Kassel auch am Feiertag, aber auch mit einem bisschen Sonne.
6: Damit ihr gut ankommt, jetzt das Neueste aus dem H3-Verkehrszentrum. Wir haben einen Eimer, der auf der A66 liegt. Frankfurt Richtung Wiesbaden zwischen Kelkheim und Frankfurt-Zeilsheim. A3 Frankfurt Richtung Köln zwischen Kelzerbach und Mönchhof-Dreieck. 3 Kilometer stockend. Die A67 Mannheim Richtung Darmstadt ist zwischen Lorsch und Gernsheim nach einem Unfall gesperrt. 3 Kilometer Stau haben wir deswegen ab Viernheim und für euch natürlich längst eine Umleitungsempfehlung ausgeguckt. Nehmt am besten ab Lorsch die U3 oder ihr umfahrt das Ganze noch ein bisschen weiträumiger ab dem Viernheimer Kreuz über die A6 und dann weiter über die A659 und dann ab dem Kreuz Weinheim über die parallel verlaufende A5. Da hatte sich nämlich auf der A67 ein Auto überschlagen und das wird noch ein bisschen dauern. A643 Wiesbaden Richtung Mainz zwischen Schiersteiner Kreuz und Mainz-Mombach 2 Kilometer stockend. Dieser Stau produziert einen Rückstau auf die A66, kennen wir. 3 Kilometer ist er lang zwischen Wiesbaden-Mainzer Straße und Schiersteiner Kreuz. A661 Egelsbach Richtung Oberursel zwischen Frankfurt-Friedberger Landstraße und Frankfurt-Eckenheim. 2 Kilometer Stau und dann haben wir noch eine Metallplatte auf der A5 Frankfurt Richtung Kassel zwischen Umtaldreieck und Alsfeld West hier auf der rechten Spur. Seid entsprechend vorsichtig, kommt gut an.
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0: Hier ist H3 mit Cher an diesem Nachmittag. Und den Satz, den unterstreichen wir hoffentlich alle. Vereine sind tragende Säulen der Gesellschaft. Und das stimmt sowas von.
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0: Und es ist so schön, Menschen kommen ehrenamtlich zusammen oft, auch um anderen zu helfen, um Sport für Kinder anzubieten, um Kultur auf die Beine zu stellen. Also eigentlich immer, um was für andere zu machen. Und das alles kommt uns allen auch zugute. Und wir greifen den hessischen Vereinen jetzt unter die Arme mit 1000 Euro für die Vereinskasse. Gerne einfach einchecken. hr3.de. Wir machen das jetzt zum zweiten Mal und es ist echt total schön zu hören, was das Geld schon alles Gutes bewirkt hat.
2: Hallo, liebes hr3-Team. Wir, die Löschzwerge der Freiwilligen Feuerwehr Rothenburg an der Fulda, möchten uns nochmal ganz herzlich bei euch bedanken. Wir konnten von unserem Gewinn neue Uniformen für unsere Löschzwerge kaufen, weil da herrscht immer absoluter Mangel, weil die Kinder so schnell wachsen. Liebe Grüße aus Rothenburg, sendet euch Nadine.
0: Ja, und Grüße zurück an den Feuerwehr-Nachwuchs, liebe Nadine.
3: Liebes hr3-Team, wir möchten uns nochmal ganz herzlich bedanken. Mit eurem Geld konnten wir endlich das Dach unserer Bimmelbahn erneuern, sodass jetzt wieder groß und klein mit der Bimmelbahn bei uns durch die Landschaft fahren können. Abfahrt!
0: So, lieber Jochen, sehr, sehr gerne. Liebe Grüße in den Kreis Fulda. Da freuen wir uns aber, dass eure Bimmelbahn auch wieder fährt. Die nächsten 1000 Euro für einen hessischen Verein gibt's später noch hier im hr3 Nachmittag, so gegen kurz nach 5.
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Cyril Danzig, Cyril James Blunt, aber bitte, manchmal braucht's halt einfach ein bisschen was mit Seele, Soul. Wenn der dann auch noch präsentiert wird von so einer wunderschön warmen Stimme wie der von Olivia Dean, dann ist es echt eine Riesenkiste. Man, I Need. Toller Hit. Kommt gleich hier im Nachmittag bei HR3. Davor noch Nickelback. Erdiger kanadischer Rock. How You Remind Me. Ihr erster Riesenhit, mit dem sie weltweit echt sich quasi in die Radioherzen und in die Ohren gespielt haben. So klingt echte Abwechslung hier bei HR3.

0: halb vier.
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2: Mit Marco Schleicher. Guten Tag. Der Tankrabatt von 17 Cent pro Liter Sprit kommt bei den Verbrauchern an. Zu diesem Schluss ist die Monopolkommission gekommen. Sie sagt aber auch, dass der Großhandel die Preise vor dem Tankrabatt systematisch erhöht haben könnte. Gerade gehen die Preise wieder nach oben. Deutschland ist ein Top-Ziel von Cyberangriffen. Das geht aus dem neuen Bundeslagebericht Cybercrime hervor. Danach hat es letztes Jahr über 900 Angriffe pro Tag gegeben. Rund 2/3 davon kamen aus dem Ausland. Innenminister Dobrindt will deswegen jetzt ein neues Gesetz auf den Weg bringen, damit die deutschen Behörden besser gegen Cyberkriminalität vorgehen können. Und jetzt mehr Aktuelles aus unseren Regionalstudios.
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4: Sich kreativ mit der Geschichte beschäftigen. Das will der bundesweite Videowettbewerb History Award fördern. Schülerinnen und Schüler aus Niestetal sind unter den Top 10 und deshalb heute bei der Preisverleihung in München dabei. Die Klasse 6b der Wilhelm-Leuschner-Schule hat für ihr Video die Geschichte des KZ-Überlebenden und Sandershäuser-Bürgermeisters Moritz Zahnwetzer erzählt und einen Stolperstein für ihn beantragt. Die Stolpersteine werden seit 30 Jahren vom Künstler Gunter Demnig zur Erinnerung an NS-Opfer verlegt. Ebenfalls am Wettbewerb teilgenommen haben das Gustav-Stresemann-Gymnasium Bad Wildungen und das Gymnasium Remigianum Borken. Elisabeth Tschech, Studio Nordhessen.
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6: Donnerstag wird wild, nicht nur weil Vatertag ist, sondern weil wir einfach mal komplett durchdrehen. Deutschland spielt verrückt. Ihr habt Wünsche, die sonst so nie im Radio laufen. Leute, dann wird's Zeit, dass ihr euch die mal von der Seele schreibt über hr3.de und dann werden die am Donnerstag erfüllt von mir. Hallo, herzlich willkommen hier in der Sendung. Ich bin Carmen Schmeier.

0: Krefeld. Ihr hört den HR3 Nachmittag, der, was das Wetter angeht, heute total wild ist. Wir haben so typisches Aprilwetter, ne? Busy Sonne, busy Wolken, busy Graupel, busy Regen, busy Wind, teilweise auch ein bisschen stärkerer Wind. Und frische Temperaturen, die sind momentan so zwischen 8 und 14 Grad oft. Bei uns zu Hause in Hessen in den höheren Lagen zwischen 4 und 9 Grad. Damit ihr gut ankommt, jetzt das Neueste aus dem HR3 Verkehrszentrum. Passt bitte auf der A5 auf, Frankfurt Richtung Kassel. Da liegt eine Metallplatte immer noch auf der rechten Fahrspur zwischen Umtaldreieck und Alsfeld West. A67, Mannheim Richtung Darmstadt, zwischen Lorsch und Gernsheim. 3 Kilometer Stau nach dem Unfall mit mehreren Fahrzeugen. Der Verkehr wird mittlerweile über die rechte Spur und die Standspur geleitet. Da liegt nach wie vor auch noch ein Fahrzeug auf dem Dach. A485, Gießener Nordkreuz Richtung Langgöns, zwischen Gießenlicher Straße und Reitbergwerkswald. 2 Kilometer Stau nach einem Unfall auf der linken Spur. A643, Wiesbaden Richtung Mainz, zwischen Schiersteiner Kreuz und Mainz-Gonsenheim, 3 Kilometer stockend. Dadurch Rückstau auch auf der A66, 3 Kilometer ist der lang zwischen Wiesbaden-Mainzer Straße und Schiersteiner Kreuz. A661, Egelsbach Richtung Oberursel, zwischen Frankfurt-Ost und Frankfurt-Eckenheim. 5 Kilometer Stau, auch da ein Unfall, der ist auf der rechten Spur. Und zum Schluss die A661 Oberursel Richtung Egelsbach zwischen Bad Homburger Kreuz und Frankfurt-Eckenheim. 3 Kilometer stockend. Gute Fahrt und kommt sicher an.
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0: klingt sie total nach Club und so. Cool, Leonie, hier ist der Nachmittag in HR3. Leute, wir brauchen euch und zwar ganz, ganz dringend, denn bei uns sollen sehr verrückte Dinge passieren. Übermorgen am Vatertag bestimmt ihr, welche Hits laufen. Und zwar nicht nur bei uns, sondern in ganz Deutschland, vom Bodensee bis über die Bergstraße, den Vogelsbergs, Frau Holleland bis hoch an die Küste. Das ist Deutschland spielt verrückt, dein Wunschhit-Marathon. Auch hier in HR3 und dafür brauchen wir bitte gerne abgedrehte Wünsche. Natürlich auch gerne ganz nette Wünsche, je nachdem, wonach euch gerade ist. Gebt die gerne ab auf hr3.de und wir freuen uns auch, wenn ihr eure Nummer mit dazu schreibt. Dann könnten wir auch noch kurz miteinander telefonieren. So wie mit Martin. Du bist Erzieher in der Kita in Kassel und du hast mitgemacht. Was willst du hören und vor allen Dingen warum?
1: Ich möchte gerne Jan Delay hören und das Lied Eule. Warum? Es geht einfach, ich sag jetzt mal auf Neudeutsch, in die Knochen.
0: Aber ja, sowas von. Ey, absolut. Also Jan Delay, ja, Hammer-Song.
1: Ja, man kann nicht ruhig sitzen, einmal das. Und eine Eule beobachtet sehr gerne. Geht auch nachts raus, beobachtet sehr gerne. Und ich bin ein Mensch, der unheimlich gerne Menschen beobachtet. Das macht so viel Spaß.
0: Das ist ja tatsächlich so.
1: Sich in der Eisdiele setzen, Espresso trinken, Cappuccino sitzen und einfach die hetzenden Menschen angucken, was sie machen. Das ist so toll. Und
0: absolut. Du hast ihn ja auch schon live gesehen, ne?
1: Ja, in Hessentag in Homberg-Efze.
0: Und?
1: Da war gut. Ich mag auch Musik, wo auch so Bläser dabei sind, ja?
0: Ja.
1: Früher war das ja Chicago in Blood, Sweat and Tears. Und er hat auch Bläser dabei. Und das ist einfach, das bringt einfach den Rhythmus.
0: Total. Und ja. Disco. Halt wirklich, ne? Ja, nicht nur, dass richtig. Die Band so heißt.
1: Ja.
0: Und deswegen, finde ich, gibt es jetzt auch schon ein bisschen Disco hier in HR3.
1: Sehr schön.
0: Und wenn jetzt andere Menschen da draußen sich inspiriert fühlen und sagen, Mensch, ich hätte da auch noch einen Wunsch, dann bitteschön, immer her damit. Und lieber Martin, dir noch einen tollen Nachmittag.
1: Gleichfalls.
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0: sehr. Und weil es ja heißt, Deutschland spielt verrückt, hier Eule, Jan Delay featuring Ernie and Bert. Zurück zu Rock. Eye of the Tiger Survivor gibt's gleich hier im Nachmittag bei HR3. Echte Abwechslung, ihr wisst. Zu Rock kombinieren wir dann ganz gerne mal was ganz anderes. In dem Fall einen coolen Remix von I Follow Rivers, Licky Lee. So klingt HR3.
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0: Jetzt wird 16 Uhr.
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2: Ich bin Marco Schleicher. Hallo. Benzin und Diesel für 17 Cent günstiger. Seit Mai gilt der Tankrabatt und jetzt ist klar, das klappt offenbar. Die Mineralölkonzerne geben den Rabatt fast komplett an uns weiter. Das zeigt eine Analyse der Monopolkommission. Am Anfang seien die 17 Cent noch nicht ganz weitergegeben worden. Insgesamt sieht die Kommission den Tankrabatt aber kritisch. Er kostet den Staat viel Geld. Deutschgeschichte und Kultur lernen. Viel weniger Menschen sollten kostenlose Integrationskurse bekommen. So wollte es das Innenministerium. Jetzt aber haben sich CDU und SPD geeinigt, nachdem sie monatelang darüber gestritten hatten. ARD-Reporterin Bianca Schwarz.
3: Es soll neben den Integrationskursen ein neues Angebot geben, und zwar Erstorientierungskurse. In diesen Erstorientierungskursen sollen Asylbewerber und Geduldete weiter Deutsch lernen können, aber in deutlich geringerem Umfang, also mit weniger Unterrichtsstunden. An den regulären Integrationskursen dürfen diese Gruppen, also Asylbewerber und Geduldete, weiterhin nicht teilnehmen. Der Bund will die Ausgaben für die Integrationskurse auf rund 600 Millionen Euro pro Jahr begrenzen.
2: Größerer Polizeieinsatz heute Vormittag in Mörfelden-Walldorf im Kreis Groß-Gerau. Da hat eine Schülerin in ihrer Schule Reizgas freigesetzt, offenbar aus Versehen. Die Polizei sagt, dass deswegen 13 Schüler leichte Atemwegsreizungen hatten. Eine Schülerin kam ins Krankenhaus. Die Beamten ermitteln jetzt wegen gefährlicher Körperverletzung. Auf dem Dorf leben, mitten in der Natur. Viele wollen das, es ist aber kein eindeutiger Trend. Das zeigt eine Auswertung des zuständigen Bundesinstituts. ARD-Reporter Florian Zinner.
4: Wenn weniger junge Menschen im typischen Umzugsalter vor Ort sind, zögen auch weniger weg. Neben der Auswertung von Wanderungsdaten zeigt eine Befragung von 1000 tatsächlich auf dem Land umgezogenen Personen, dass etwa mit dem Wegzug aus der Stadt nicht automatisch ein nachhaltiger Lebensstil einhergeht. So vergrößerte sich oft die Wohnfläche und die Nutzung des PKWs nahm zu. Ziel für junge Familien sei insbesondere, den Traum vom Eigenheim zu verwirklichen.
2: Viele Stars, ein roter Teppich und die Frage, wer gewinnt die Goldene Palme? Darum dreht sich ab heute wieder alles in Cannes. Heute Abend werden da die 79. internationalen Filmfestspiele eröffnet. Ein Gast wird der neuseeländische Herr der Ringe-Regisseur Peter Jackson sein. Er bekommt die Ehrenpalme für sein Lebenswerk. Im Rennen um die Goldene Palme ist zum Beispiel auch die Berliner Regisseurin Valeska Griesebach für ihr Drama Das geträumte Abenteuer. 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
6: Die gehörte Abwechslung, das wäre dann so ein Dauerstreifen, den ihr hier im Nachmittag und generell bei HR3 bekommt. Hallo und herzlich willkommen, ich bin Carmen Schmalfeld. What doesn't kill you makes you stronger. Kelly Clarkson gleich. Riesenbrett, die Frau hat eine Stimme, es ist echt, da zieht's dir die Schuhe aus. Davor Nico Santos, Ray of Light. Ich bin Carmen Schmalfeld, grüß euch. Und da dachten wir ja schon, die dicke Jacke kommt diese Saison nicht mehr zum Einsatz. Und dann das jetzt, was denn da los?
7: Ja, du brauchst sie tatsächlich noch ein paar Tage, konkret bis Anfang nächster Woche. Danach wird's besser und vor allen Dingen deutlich wärmer auf über 20 Grad.
6: Okay, also ein, zwei dicke Pullis behalten wir besser griffbereit, meint HR3-Meteorologe Martin Wettergut.
7: Egal ob in Kassel, am Diemelsee oder rund um Waldkappel, es ist und bleibt bei uns ziemlich unterkühlt. Morgen schaffen wir es gerade so auf 10 bis 14 Grad und dazu gibt es ein wildes Sammelsurium aus Schauern, Gewittern, Wind und etwas Sonnenschein. Und am Feiertag wird es bei uns genauso.
6: Damit ihr gut ankommt, jetzt das Neueste aus dem HR3-Verkehrszentrum. Wir haben einmal Fahrzeugteile, die auf der A3 liegen, Köln Richtung Frankfurt zwischen Wiesbadener Kreuz und Raunheim. A3 Frankfurt Richtung Köln zwischen Frankfurter Kreuz und Raunheim 5 Kilometer stockend. A5 Heidelberg Richtung Darmstadt zwischen Hemsbach und Zwingenberg stockender Verkehr. A67 Mannheim Richtung Darmstadt zwischen Lorsch und Gernsheim 1 Kilometer Stau wegen Bergungsarbeiten auf der linken Spur. A643 Mainz Richtung Wiesbaden zwischen Mainz-Gonsenheim und Schiersteiner Kreuz 4 Kilometer stockend. A643 Wiesbaden Richtung Mainz zwischen Wiesbaden-Dotzheim und Mainz-Mombach 2 Kilometer Stau und Rückstau deswegen auch auf die A66 zwischen Wiesbaden-Mainzer Straße und Schiersteiner Kreuz. A661 Oberursel Richtung Egelsbach zwischen Bad Homburger Kreuz und Frankfurt-Eckenheim 3 Kilometer stockend. Das wird mehr pünktlich zum Berufsverkehr. Allen unterwegs, gute Fahrt kommt bald an.
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0: kommt richtig gut. Kelly Clarkson, hier ist der Nachmittag in HR3. Lasst uns doch bitte mal ganz kurz über unerwartete Kombinationen sprechen, die dann wahnsinnig toll sind. Also folgende Situation, kennt vermutlich jeder. Du glaubst, du hast noch genug von Zutat XY fürs Abendessen im Kühlschrank und dann fängst du abends nach dem Arbeiten an zu kochen und merkst, ah Kacke, das und das fehlt mir. So, bei mir war es gestern Parmesan. Ist natürlich doof, wenn du was machen willst, wo Parmesan wirklich essentiell ist. Also wenn du sowas wie ja, mit Parmesan was überbacken musst. Ich hatte nur noch ein ganz kleines Stück. Also habe ich den anderen Käse, der noch im Kühlschrank war, genommen. Das war Cheddar. Und Leute, was kam raus? Eine Offenbarung kulinarischer Art. Es war so lecker. Echt, also besser als nur mit Parmesan. Ich werde es nie wieder anders machen. Und was habe ich mich gefreut? Und vielleicht kennt ihr sowas ja auch. Improvisation in der Küche. Also traut euch, sag ich da nur. Hauptsache, ihr habt die wichtigste Zutat immer da. Und das ist natürlich irgendwer anderes, der hinterher abwischt.
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0: Ihr wisst ja, echte Abwechslung ist bei uns total angesagt und echte Leidenschaft. Deswegen braucht es natürlich neben den Songs, die wir kennen und lieben, auch immer wieder Neues. So wie den hier, Teddy Swims, Mr. Know-It-All. Hier ist der Nachmittag in HR3. Große Enttäuschung bei den hessischen Leichtathletik-Profis, der Parasportler. Die Europameisterschaft findet dieses Jahr nicht statt. Schande. Es gibt keinen Ausrichter. Prothesensprinter Felix Streng vom Sprintteam Wetzlar ist Doppelweltmeister und ganz schön sauer, denn das bedeutet jetzt,
1: dass wir nicht als Athleten unsere Plattform haben, wo wir uns international vergleichen können und dass wir jetzt halt sozusagen nochmal einen Down-Jahr haben, wo einfach zumindest in Europa man wahrscheinlich nicht viel vom paralympischen Sport hören wird.
0: Ein kleiner Lichtblick, Felix sprintet beim Internationalen Stadionfest in Berlin mit und das ist ziemlich besonders, das ist eigentlich ein riesen Leichtathletik-Wettbewerb für Nicht-Parasportler. Diesmal sind die Parasprinter aber Gast, was sehr schön ist, aber warum sind nicht immer alle Para-Leichtathleten Teil solcher großen Wettbewerbe?
1: Das Einzige, was man braucht, ist ein barrierefreies Stadion und ich denke, das sollte sowieso jedes Stadion sein, auch für den Zuschauer. Und ich denke, dass es eigentlich schöner wäre, dass man, wenn man in Zukunft da einfach mehr kollaboratives Mindset hat.
0: Ja, also tatsächlich inklusiv, tatsächlich zusammen. Bei den Olympischen Spielen und Paralympischen Spielen klappt es ja auch schon einigermaßen gut. Sie finden zumindest schon mal am gleichen Ort, wenn auch zeitversetzt statt. Wird Zeit, dass sowas bei der EM auch irgendwie ankommt. Running, Ray Dalton, gleich hier im Nachmittag bei HR3. Ein toller, poppiger Song, der aber ganz schön Tempo hat. Brauchen wir eine Rockballade. Und genau das meinen wir mit echter Abwechslung. Diese unterschiedlichen Songs und Stilrichtungen. Head Over Feet, Alanis Morissette. So klingt HR3.
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0: Halb fünf ist es gleich.
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2: Mit Marco Schleicher. Guten Tag. Der Tankrabatt von knapp 17 Cent pro Liter kommt bei den Kunden an. Seit dem 1. Mai gilt er. Die Monopolkommission hat die erste Woche nach der Einführung analysiert. Ergebnis: Erst haben die Mineralölkonzerne die Steuersenkung nur unvollständig weitergegeben. Inzwischen kommt der Tankrabatt aber weitgehend bei allen Kunden an. Monatelang gab es Streit in der Bundesregierung über Einsparungen bei kostenlosen Integrationskursen für Migranten. Jetzt gibt es einen Kompromiss. Für Asylbewerber und geduldete Ausländer soll es Erstorientierungskurse geben, bei denen sie auch Deutsch lernen können, allerdings in geringem Umfang. An den regulären Integrationskursen dürfen sie weiter nicht teilnehmen. Und jetzt mehr Aktuelles aus unseren Regionalstudios.
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4: Der Ärger um das Hallenbad in Gudensberg hört einfach nicht auf. Seit 2017 ist es wegen Baumängeln geschlossen. Die Sanierung läuft nun auch schon seit 4 Jahren. Aber es gibt immer wieder Probleme. Zum Beispiel zu hochgegossener Estrich. Und dann kommen Schwierigkeiten in der Planung dazu. Das Projekt läuft nicht. Das hat jetzt Konsequenzen. Die Kleinstadt setzt den Generalplaner vor die Tür. Den Job übernimmt künftig jemand aus dem Ort. Mit dem Neustart jetzt soll es besser laufen. Auch wenn nun erstmal eine Übersicht erstellt, viele Absprachen neu getroffen werden müssen. Wenn das durch ist, erst dann kann geschätzt werden, wann das Hallenbad wieder aufmacht. Das soll es nämlich auf jeden Fall, betont die Bürgermeisterin. Nur wann, ist weiter offen. Sina Philips, Gudensberg.
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6: Stell dir vor, du meinst was total satirisch, also machst dich eigentlich über eine Vorgehensweise lustig und dann kommen hinterher Leute zu dir und haben es gar nicht gecheckt und fanden es total super und sagen, hey, mega, mach das doch bitte für uns auch. Es geht um die Backstreet Boys, die Geschichte zu dieser etwas kryptischen Ausführung gleich und ich sag mal so, es hat auch was mit den Ärzten zu tun und ist ein Knaller. Also wir haben sehr, sehr laut gelacht hier in der Redaktion. Hi, ich bin Carmen Schmalfeld, schön, dass ihr da seid im Nachmittag bei HR. Vorher gibt es Musik einmal von Ausdiss und von Milky Chance und wir gucken noch schnell aufs Wetter. Das ist heute eher geht so. Wir haben teilweise richtig stürmische Böen. Wir haben so typisch April und das Mitte Mai. Dicke Wolken, ein bisschen was an Sonne, mal hier und da Graupel, dann vielleicht sogar ein Gewitter oder es regnet. Die Temperaturen sind auch recht frisch, liegen oft zwischen 8 und 14 Grad momentan. Damit ihr gut ankommt, jetzt noch schnell das Neueste aus dem HR3-Verkehrszentrum. A3 Frankfurt Richtung Köln, zwischen Frankfurter Kreuz und Raunheim 3 Kilometer stockend. A3 Frankfurt Richtung Würzburg, zwischen Seligenstädter Dreieck und Stockstadt. Stockender Verkehr nach einem Unfall auf der rechten Spur. A67 Mannheim Richtung Darmstadt, zwischen Firnheimer Dreieck und Gernsheim. 6 Kilometer Stau, da laufen immer noch die Bergungsarbeiten auf der linken Spur, nachdem ein Auto verunfallt war und auf dem Dach da immer noch liegt. A643 Mainz Richtung Wiesbaden, zwischen Mainz-Gonsenheim und Schiersteiner Kreuz. 4 Kilometer stockend, A643 Wiesbaden Richtung Mainz. Zwischen Wiesbaden-Dotzheim und Mainz-Gonsenheim 5 Kilometer stockend und Rückstau, der dadurch produziert wird auf die A66 und der ist 3 Kilometer lang zwischen Wiesbaden-Mainzer Straße und Schiersteiner Kreuz. B454 Niederaula-Schwalmstadt zwischen Niederaula und Kleber ist die Fahrbahn wegen eines Polizeieinsatzes gerade in beide Richtungen gesperrt. Zum Schluss nochmal die A485 lang Gönsgießen und Nordkreuz zwischen Gießen-Schiffenberger Tal und Gießen Ursulum. Da sind Menschen auf der Fahrbahn, also bitte passt auf, dass denen da nichts passiert und kommt gut an.

Eine Story jetzt, die können wir uns eigentlich so gar nicht ausdenken. Also ich kann wirklich nur das echte Leben schreiben. Leute, aber erstmal, wir haben gleich einen ausgiebigen Boygroup-Moment. We're playing games with my heart. Die Backstreet Boys, quit playing games with my heart. Und vielleicht habt ihr an dieser Stelle jetzt auch noch das Video vor Augen, ne? Das war so typisch, weißt du, irgendwie es regnet, die Jungs alle in Nahaufnahme, offenes Hemd, schmachtende Blicke, Slow Motion, sie tanzen. Und dieses Video ist halt, also so, es basiert auf einem riesigen, sehr, sehr lustigen Missverständnis. Ein deutscher Regisseur hat's gemacht. Kai Sehr. Sehr wie sehr schön. So nennt er sich, kommt aus Düsseldorf. Er hat normalerweise sehr viele Videos für die Ärzte gemacht, unter anderem für diesen Hit hier. Ba, ba, ba, ba, ba. Drei-Tage-Bart. Eine Persiflage auf sämtliche Boyband-Videos. Das Management aber von den Backstreet Boys hat dieses Video gesehen und hat den Witz nicht kapiert. Ne? Halt Amis, was soll man sagen? So. Die fanden die Optik schön und zu passen für die Backstreet Boys. Also haben sie den Regisseur angehauen und schwupps hat er tatsächlich für die Backstreet Boys dieses sehr, sehr cheesige Video gemacht, das ich euch nicht liefern kann. Aber Kopfkino, Freunde, ich lade euch alle ein. Quit playing games with my

0: Backstreet Boys im Nachmittag hier bei HR3. Es ist so busy, wie wenn du dich an Weihnachten auf das Mega-Geschenk überhaupt freust. Irgendwie, keine Ahnung, neues Handy, neues Buch, so irgendwas, was dir halt Freude macht. Und dann gibt's halt den selbstgestrickten Pulli von der Oma, der viel zu klein ist und kratzt und nur einen Ärmel hat. So ungefähr könnten die Fans von Eintracht Frankfurt diese Bundesliga-Saison beschreiben. Leute, es ist nur noch ein Spiel und dann ist der Spuk vorbei. 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Und das ist nicht so oft, dass sie so schwer, so melancholisch unterwegs ist, aber trotzdem auch so rührend. What About Us, so klingt echte Abwechslung hier im Nachmittag bei HR3.
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0: 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Hier ist der Nachmittag, es wird 17 Uhr.
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2: Hallo, ich bin Marco Schleicher. Konzertkarten sind richtig teuer. Noch mehr muss man zahlen, wenn man Tickets auf dem Zweitmarkt kauft. Dagegen wehren sich jetzt bekannte Musiker aus ganz Deutschland. Sie haben dazu einen offenen Brief an die Bundesregierung geschrieben. Aus dem News-Team Jonas Vogt.
3: Die Toten Hosen, Nina Chuba, Johannes Oerding oder die Ärzte. Sie alle fordern Schluss mit Abzocke bei Konzerttickets. Der größte Kritikpunkt ihres Brandbriefs: Händler, die massenhaft Karten kaufen und für einen viel zu hohen Preis weiterverkaufen. Sie fordern von der Bundesregierung deshalb ein Gesetz. Das soll Konzertveranstaltern mehr Kontrolle darüber geben, wie ihre Tickets weiterverkauft werden. Das komme nicht nur der Branche, sondern auch den Fans zugute.
2: Benzin und Diesel für 17 Cent günstiger. Seit Mai gilt der Tankrabatt. Und jetzt ist klar, es klappt offenbar damit. Die Mineralölkonzerne geben den Rabatt fast komplett an uns weiter. Das zeigt eine Analyse der Monopolkommission. Am Anfang seien die 17 Cent noch nicht ganz weitergegeben worden. Große Razzia gegen Korruption im Baugewerbe. Im Rhein-Main-Gebiet und in Bayern haben Zollbeamte insgesamt 34 Objekte durchsucht und dabei 4 Verdächtige festgenommen. Laut der Staatsanwaltschaft Frankfurt geht es um Bestechung. HR-Reporter Ricardo Mastrocola.
4: 3 der 4 Beschuldigten sollen Bestechungsgeld genommen haben, damit sie Bauaufträge an bestimmte Unternehmen vergeben. Sie arbeiten als Bauleiter bei großen Immobilienunternehmen. Der 4. Festgenommene ist Geschäftsführer eines solchen Bauunternehmens und hat Bestechungsgeld bezahlt, um Aufträge zu bekommen. Insgesamt sollen 28 Leute an dem System mitverdient haben. Immobilien, Autos und Bargeld sind schon beschlagnahmt.
2: Mal schnell noch online Schuhe und Klamotten geshoppt. Deswegen werden immer mehr Pakete verschickt, auch quer durch die ganze Welt. Und deswegen hat der deutsche Zoll jede Menge zu tun. Bilanz für letztes Jahr: 790 Millionen Päckchen und Pakete sind abgefertigt worden. Das sind 190 Millionen mehr als im Jahr zuvor. Für 100 Euro mit dem ICE in den Urlaub und wieder nach Hause fahren. Die Deutsche Bahn bietet jetzt ein neues Familienticket an, und zwar für die ganzen Sommerferien von Mitte Juni bis September. Das neue Ticket soll für bis zu 5 Reisende gelten. Die Bahn sagt selbst, warum sie das macht: weil Urlaub mit dem Auto oder dem Flugzeug gerade deutlich teurer geworden sei. 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
0: Kommendes Wochenende Eurovision Song Contest. Lust auf ein bisschen vorfreudige musikalische Untermalung in eurem Nachmittag? Dann bleibt gerne hier. Wir haben gleich Loreen und Euphoria und danach Michael Schulte, 5 AM. Ich bin Carmen Schmalfeld. Wie schön, dass ihr da seid hier im Nachmittag. Und das, wo es ja wettertechnisch, ich sag mal, herausfordernd war: Schnee Mitte Mai. Also was so einen gestandenen HR3-Meteorologen wie Martin Wettergut natürlich überhaupt nicht schocken kann, hat uns heute früh dann doch auch irgendwie überrascht.
6: Ja, das kommt alle 2-3 Jahre in den Höhenlagen von Hessen vor. Aber alles Kindergarten gegenüber Mitte Mai 1902. Damals lagen frühmorgens 30 Zentimeter Neuschnee.
0: Nach den Flocken kommen jetzt aber auch wieder Tropfen.
6: Hier in Nordhessen gibt's nach einem neuen Regengebiet von heute Nacht morgen den ganzen Tag über windiges Schauerwetter mit Blitz und Donner und 5 Minuten Sonne dazwischen. 14 Grad sind maximal drin und wechselhaft und frisch wird's rund um Kassel auch am Feiertag, aber auch mit einem bisschen Sonne.
0: Damit ihr gut ankommt, jetzt noch das Neueste aus dem H3-Verkehrszentrum. Einmal die A44 Kassel Richtung Eisenach. Da liegt ein Eimer auf der Fahrbahn zwischen Hesse-Schlichtenau Ost und Waldkappel. A3 Frankfurt Richtung Köln zwischen Kelzerbach und Raunheim 6 Kilometer stockend. A3 Frankfurt Richtung Würzburg zwischen Seligenstadt und Stockstadt 2 Kilometer stockend. Da hat es einen Unfall auf der rechten Spur gegeben. Und dieser Stau verursacht einen Rückstau auf die A45 zwischen Mainhausen und Seligenstädter Dreieck. A643 Mainz Richtung Wiesbaden zwischen Mainz-Gonsenheim und Schiersteiner Kreuz 3 Kilometer stockend, A643. Wiesbaden Richtung Mainz zwischen Wiesbaden-Dotzheim und Mainz-Mombach 2 Kilometer Stau. Und auch hier Rückstau, diesmal auf die A66, da zwischen Wiesbaden-Mainzer Straße und Schiersteiner Kreuz. Und zum Schluss die B454 Niederaula-Schwalmstadt. Zwischen Niederaula und Kleber ist die Fahrbahn wegen eines Polizeieinsatzes in beide Richtungen gesperrt. Gute Fahrt.
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1: 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Hallo, lieber Eugen, liebe Grüße in den Süden von Hessen.
2: Hallo. Ja,
3: hallo.
1: Euer Verein ist der Warenkorb Weiterstadt. Ihr rettet Lebensmittel, gebt die dann weiter an Menschen, die nicht so viel haben. Und wir unterstützen euch. Herzlichen Glückwunsch zu 1000 Euro.
3: Ach, super. Das ist ja unglaublich. Vielen, vielen Dank. Da freuen wir uns alle. Klasse.
1: Ihr habt,
3: ja, super.
1: Ihr habt auch schon konkret einen Plan, wofür ihr die 1000 Euro gerne einsetzen möchtet.
3: Ja, wir kaufen natürlich auch Ware dazu, wie zum Beispiel Milch und Eier. Wir bekommen ja, wenn wir zu den Supermärkten fahren, immer kurz vor dem MHD-Datum die Ware. Aber Milch ist meistens nie dabei und Eier sind auch nie dabei. Also kaufen wir für unsere Bedürftigen dann Eier und Milch dazu und auch natürlich Käse und manchmal sogar Joghurt.
1: Ich finde es super, dass ihr das macht und das ist so wichtig und tatsächlich auch ein ganz, ganz essentieller Beitrag zu einer funktionierenden Gesellschaft, glaube ich wirklich.
3: Genau. Und da ist da natürlich so eine Spende ganz, ganz willkommen, weil wir dadurch die Zukäufe nicht nur sichern, sondern auch die Zukäufe für unsere Bedürftigen den Standard weiter aufrechterhalten können. Ja, das ist natürlich eine ganz, ganz tolle Sache.
1: Dann freuen wir uns umgekehrt, dass das Geld an dieser Stelle so einen nützlichen Sinn macht und so einen echten Mehrwert für Menschen schafft. Ich danke dir, dass ihr euch bei uns gemeldet habt und dass ihr uns umgekehrt die Möglichkeit gebt, euch zu unterstützen.
3: Ja, also vielen Dank. Das ist eine ganz, ganz große Freude. Nochmal ein ganz herzliches Vergelt's Gott. Damit haben wir nicht gerechnet.
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0: Wenn wir im Krankenhaus sind oder wenn unsere Eltern, unsere Großeltern alt werden und nicht mehr alleine zurechtkommen, dann ist es ein Segen, wenn wir Menschen haben, die sich mit um unsere Liebsten kümmern oder um uns selbst. Und diese Menschen, also alle Pflegerinnen und Pfleger, die werden heute am Internationalen Tag der Pflege mal kurz ins Rampenlicht gestellt und wir sagen Danke. Deswegen waren wir von HR3 im Alten- und Pflegeheim St. Elisabethen in Bürstadt. Schaut gerne mal auf unserer Instagram-Seite vorbei.
1: Also ich bin die Cosima, komme aus Stockstadt und bin als Pflegefachfrau hier angestellt.
0: Und die Cosima wünscht sich, dass wir uns alle wieder mehr damit auseinandersetzen, was Pflege überhaupt bedeutet.
1: Es gibt ja dieses, ich sag mal, Sprichwort, dass man nur den Arsch abwischt, sage ich mal. Und es ist ja eigentlich in Wahrheit gar nicht so. Klar, das gehört auch dazu, aber das ist ja nicht das Hauptaugenmerk in unserem Beruf. Ja, dass vielleicht die Gesellschaft generell ein bisschen mehr einen Blick auf die Pflege hat und auch sieht, was es bedeutet, in der Pflege zu arbeiten.
0: Cosima macht einen super Job, ist in allererster Linie für Menschen da. Und das ist toll, dass es diese Leute gibt, die einfach auch mit so viel Leidenschaft und Herzblut ans Werk gehen. Kommen wir zu Boulevard of Broken Dreams und Green Day. Ein Song, der aus einer sehr einsamen Nacht entstanden ist und einfach wunderschön ist. Davor Klingon und Jubel. Elektrisch, danzig. Und diese zwei wahnsinnig unterschiedlichen Songs, das meinen wir mit echter Abwechslung hier in HR3.
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2: Mit Marco Schleicher. Guten Tag. Konzerttickets für große Künstler sind oft schwer zu ergattern. Häufig werden sie dann von Händlern teurer auf dem Zweitmarkt verkauft. Bekannte deutsche Musiker wollen sich dagegen wehren und haben einen offenen Brief an die Bundesregierung geschrieben und ein Gesetz dazu gefordert. Unterschrieben haben zum Beispiel die Toten Hosen und die Ärzte. Monatelang hatten Union und SPD gestritten darüber, dass bei Integrationskursen für Migranten gespart werden soll. Jetzt gibt es einen Kompromiss. Bundesinnenminister Dobrindt hat jetzt mitgeteilt, dass Asylbewerber und geduldete Ausländer auch weiter nicht an diesen vom Staat finanzierten Kursen teilnehmen dürfen. Stattdessen sollen ihnen Erstorientierungskurse angeboten werden. Und jetzt mehr Aktuelles aus unseren Regionalstudios.
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4: Pünktlich zu den Eisheiligen ist der Winter zurück. Jedenfalls in Willingen. Da liegt Schnee, das zeigen auch die Webcams online. Zum Beispiel vom Weißen Ettelsberg. Und die Leute vor Ort sind vor allem überrascht.
5: Diesen Morgen haben wir die Hotelzimmer geöffnet und dann war das ganz voll mit Schnee. Das hatten wir sicher nicht erwartet. Und so viel Schnee. Ja, sehr schön.
6: Ich habe auch direkt ein Foto gemacht und ins Münsterland die Bilder geschickt. Hatte auch ein bisschen Mitleid mit uns.
7: Ich war gerade in einem Schuhgeschäft und habe mir wasserfeste Schuhe gekauft, weil ich insofern die falschen Schuhe mitgenommen habe.
4: Lange bleibt das Winterwunderland aber nicht. Die nächsten Tage werden wieder wärmer. Sina Philips, Willingen.
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8: Na, das hatten wir jetzt echt nicht mehr auf dem Zettel, dass es nochmal schneit bei uns zu Hause in Hessen. Grund, da nochmal drauf zu gucken, in das bewegt Hessen. Heute der Kälteeinbruch bei uns Mitte Mai. Ich bin Carmen Schmalfeld. Wie schön, dass ihr da seid hier im Nachmittag bei HR3 mit vielleicht dicken Wollsocken und einer Jacke. Ja, die bleibt beides auch noch die nächsten Tage im Einsatz. Denn es bleibt auch bis Samstag frisch bei uns. Heute dazu zwischendrin Wolken auch mal kurz aufgelockert, dann vielleicht hier und da ein bisschen Graupel, sogar ein Gewitter ist drin und ein echt eiskalter, stürmischer Wind. Damit ihr gut ankommt, jetzt das Neueste aus dem HR3-Verkehrszentrum. A3 Frankfurt Richtung Köln, zwischen Kelsterbach und Raunheim 6 Kilometer stockend. A643 Mainz Richtung Wiesbaden, zwischen Dreieck Mainz und Schiersteiner Kreuz 5 Kilometer stockend. Und zum Schluss die A643 Wiesbaden Richtung Mainz, zwischen Wiesbaden-Dotzheim und Mainz-Wombach 2 Kilometer stockend, dadurch auch 3 Kilometer Rückstau auf die A66 zwischen Wiesbaden-Mainzer Straße und Schiersteiner Kreuz. Allen unterwegs, gute Fahrt und kommt bald und sicher an.
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0: Summer Sun, Texas, hier im Nachmittag bei HR3. Fast ein bisschen ironisch, wenn wir uns jetzt mal dem Thema zuwenden. Rein geht's nämlich in diesen Dienstag, Feierabend, Mitte Mai. Und wir machen uns ein schönes Heißgetränk und ziehen die dicken Socken über.
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0: Ja, es ist kalt geworden. Sehr kalt.
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0: Unsere tapfere HR3-Reporterin Silvia Ritter hat sich heute früh hoffentlich keine Erkältung geholt im verschneiten Willingen im Upland.
3: Diesen Morgen haben wir die Hotelzimmer geöffnet und dann war das ganz voll mit Schnee. Das hatten wir sicher nicht erwartet. Und so viel Schnee.
0: Tja, da kommst du aus Holland nach Nordhessen, um Ferien zu machen und dann sowas. Aber das kann Mitte Mai schon halt nochmal richtig kalt werden bei uns. Stichwort Eisheilige. Obwohl das jetzt mit Schnee und teilweise auch Nachtfrost schon außergewöhnlich ist. Die Urlauber in Willingen nehmen es trotzdem gelassen.
4: Also ich hätte ganz gerne die kurze Hose an, ein T-Shirt und würde mich irgendwo draußen hinlegen und die könnten dann laufen gehen. Das wäre mein Programm jetzt aktuell. Ist aber leider Schnee. Ich mag es nicht, auch auf Straße nicht, aber von daher, man muss mit dem leben, was gerade da ist, oder?
5: Wir sind eigentlich zum Kurzurlaub hier und wollten eigentlich das schöne Wetter genießen und ein bisschen wandern gehen, aber es ist ja doch ein bisschen kalt.
6: Ja, ich bin an sich schon Schneefan, aber nicht zu der Jahreszeit.
0: Die einen können dick eingepackt trotzdem draußen unterwegs sein. Für die Pflanzen ist diese Kälte aber zum Teil problematisch. Gerade Gemüse und Sommerpflanzen sollten die kommenden Nächte geschützt werden, sagt Gärtnerin Sonja Behle.
7: Es gibt immer Möglichkeiten, den Pflanzen so einen kleinen Gefallen zu tun, indem man zum Beispiel die Balkonkästen einfach an die Wand rückt, indem man eine Blumenampel mal für eine Nacht ins Treppenhaus stellt oder auch die Blumenschale und eine Tomate, die vielleicht noch nicht eingepflanzt ist, die holt man sich mal doch schön aufs Fensterbrett innen ins Haus.
0: Bis mindestens Samstag bleibt's bei diesem kühlen, wechselhaften Wetter. Kommende Nacht regnet's dann teilweise wieder und oben in der Rhön, dem Vogelsberg und dem Upland, da kann's auch wieder schneien. Zumindest unsere HR3-Eisheiligen-Reporterin Silvia Ritter ist aber bestens präpariert.
8: Ich habe noch Winterreifen drauf. Bis gestern dachte ich, ich bin spät dran und heute fühle ich mich einfach sehr gut vorbereitet.
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0: Wenn uns schon kalt ist, machen wir uns warme Musik an. Topic und Alvaro Soler mit Solo Barati gleich hier im Nachmittag bei HR3 No Doubt. Gerade riesen Shows spielen in Las Vegas und so abliefern und so gut rocken. Davor Michael Patrick Kelly. Die Songs von ihm, die sind so schön poppig, so eingängig, richtig gut. Echte Abwechslung eben hier in HR3.
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das ist eine gute Gelegenheit, den Kamin, wenn man denn einen hat, nochmal anzumachen. Es ist echt kalt geworden nochmal bei uns zu Hause in Hessen. Macht's euch nett, macht's euch gemütlich.

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2: Guten Abend, ich bin Marco Schleicher. Spitzentreffen von Union und SPD in Berlin. Für den Koalitionsausschuss liegen mehrere Themen auf dem Tisch. Unter anderem geht's um eine bessere Zusammenarbeit, vor allem aber ums Geld. ARD-Hauptstadtkorrespondent Benjamin Großkopf.
3: Können Bürger und Unternehmen weiter von hohen Energiekosten entlastet werden, obwohl die Länder eine Entlastungsprämie von 1.000 Euro zunächst gestoppt haben? Und zeichnet sich eine gemeinsame Linie bei der lange geplanten, aber inhaltlich umstrittenen Einkommenssteuerreform ab? Die Opposition hier in Berlin hat geringe Erwartungen, dass diese Fragen heute Abend gelöst werden. Die Bundesregierung müsse dringend priorisieren und schnell eine Reformagenda auf den Weg bringen, so zwei der Forderungen.
2: Unternehmen, Behörden und kritische Infrastruktur, auf das alles haben es ausländische Hacker immer öfter abgesehen. Das Bundesinnenministerium sagt, hinter solchen Cyberattacken stecken oft andere Länder und die würden dabei auch immer mehr auf KI setzen. Innenminister Dobrindt hat jetzt ein Gesetz angekündigt, damit man sich besser künftig gegen solche Angriffe wehren kann. Große Razzia gegen organisierte Schwarzarbeit. In Hessen, Bayern und Nordrhein-Westfalen gab es insgesamt 19 Durchsuchungen. Die Ermittler schätzen, dass der Schaden bei den Sozialkassen bei 1,5 Millionen Euro liegt. HR-Reporter Volker Siefert.
4: In Hessen wurden insgesamt 6 Objekte überprüft. Das Verfahren wird von der Staatsanwaltschaft Würzburg und dem Zoll geführt. Die Ermittler nehmen dabei Firmen ins Visier, die Scheinrechnungen ausgestellt haben sollen. Außerdem kontrollieren sie Baustellen, um zu prüfen, ob die Beschäftigten korrekt gemeldet sind und sich legal in Deutschland aufhalten. Im Zentrum der Ermittlungen stehen die Verantwortlichen eines Fliesenbetriebs aus der Region Aschaffenburg.
2: Schluss mit der Abzocke mit Konzerttickets. Das fordern Musiker wie Nina Tschuba oder Johannes Oerding in einem offenen Brief an die Bundesregierung. Konkret kritisieren sie, dass Tickets auf dem Zweitmarkt deutlich teurer verkauft werden. Einige Händler würden die Karten massenhaft einkaufen, um sie dann dort weiterzuverkaufen, oft zu horrenden Preisen. Deutschland bleibt beliebt bei Studenten aus dem Ausland. Eine Studie der UNESCO zeigt, dass wir Top-Ziel Nummer 4 weltweit sind. Und zwar nach den USA, Großbritannien und Australien. Das liegt laut akademischem Austauschdienst vor allem daran, dass Deutschland in vielen Bereichen Vorreiter ist und viele englischsprachige Studiengänge hat. Außerdem könne man hier verhältnismäßig günstig leben. 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
0: Hallo, hier ist der HR3-Freundeskreis. Ich bin Gunter Töpfer. Schön, dass ihr dabei seid. Wir starten in den Dienstagabend gleich mit Genesis und Katy Perry. Und mit kaltem Wetter. Es ist im Moment weitestgehend trocken und kleinere Schauer unterwegs, aber es bleibt nicht trocken. In der Nacht wird es immer wieder Schauer geben. Später im Laufe der Nacht auch wieder Regen. Morgen dann ein wechselhafter Tag, ein nasser Tag, ein kühler Tag und ein windiger außerdem auch noch. Maximal 15 Grad und wenn ihr auf den Feiertag hofft, der wird nicht anders. Damit ihr gut ankommt, das Neueste aus dem HR3-Verkehrszentrum. Die B49 Limburg Richtung Gießen zwischen Weilburg und Löhnberg. Die hat Behinderungen, ein kaputter LKW steht auf der rechten Spur. A643 Mainz-Wiesbaden zwischen Dreieck Mainz und dem Schiersteiner Kreuz stockt's 5 Kilometer. A643 Wiesbaden-Mainz zwischen Wiesbaden-Dotzheim und Mainz-Mombach 2 Kilometer Stau. Dadurch auch 2 Kilometer stockender Verkehr auf der 66 zwischen Wiesbaden-Mainzer Straße und Schiersteiner Kreuz. Und die A661 Oberursel-Egelsbach zwischen dem Bad Homburger Kreuz und Frankfurt-Eckenheim. Hier haben wir im Moment 3 Kilometer stockenden Verkehr.
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0: ganz schön kalt geworden, oder?
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0: Wir sehen auf einmal wieder Menschen mit Jacken. Ein paar von uns haben tatsächlich heute sogar Schneeflocken gesehen bei der oben in den Bergen. Und dabei haben wir doch eigentlich Mai. Ja, aber wir haben auch die Eisheiligen. Und wo die Heiligen sind, da ist natürlich auch Alex Becker nicht weit von der katholischen Kirche.
2: Genau, vor Nachtfrost du nicht sicher bist, bis Sophie vorüber ist. Das ist eine alte Bauernregel, an die ich mich aber bis heute ganz gut halten kann. Denn tatsächlich kann es in dieser Woche nachts nochmal so kalt werden, dass die kleinen neuen Pflanzen draußen kaputt gehen könnten oder zumindest Frostschäden bekommen.
0: Das klingt jetzt erstmal nicht so besonders heilig. Warum denn Eisheilige?
2: Die katholische Kirche hat einen Heiligenkalender. Da sind jedem Tag im Kalender ein oder mehrere Heilige zugeordnet. Am 6. Dezember zum Beispiel der heilige Nikolaus. Und dieser Kalender ist schon sehr alt. Früher wussten die meisten Menschen, an welchem Tag welcher Heilige gefeiert wird. Und die Heiligen in dieser Maiwoche haben irgendwann den Beinamen bekommen Eisheilige. Weil die Menschen merkten, dass jedes Jahr zur selben Zeit die Nächte nochmal richtig kalt werden können.
0: Also wer alles empfindliche Pflänzchen hat auf dem Balkon oder auf der Terrasse, denkt dran, Eisheilige. Aber am 15. Mai, also am Freitag, ist es laut Bauernregel dann ja geschafft.
2: Genau, die sogenannte kalte Sophie ist die letzte Eisheilige. Und danach können wir richtig in den Frühling starten. Allen, die ihren Balkon hübsch machen oder vielleicht sogar einen Garten haben, wünsche ich einen guten Start in die Gartensaison.

So viele Likes. Dandy Warhols. Bohemian Like You. In HR3. Das so ein bisschen die Kuscheldecke für den Dienstagabend. Cutting Crew, jetzt. Aber direkt dazu auf Clean Bandit. Echte Abwechslung in HR3.

80er. Schön, dass ihr uns die Cutting Crew mal wieder vorbeischickt. I just died in your arms. Und für echte Abwechslung direkt dazu was ganz Frisches. Harry Styles

0: Schön, dass ihr dabei seid. H3 Freundeskreis, ich bin Gunter Töpfer. Wetter, naja, mit Luft nach oben für den Rest vom Mai. Wir haben heute viele Wolken, ganz selten, dass die Sonne mal kurz durchkommt zum Feierabend. Und auch schon wieder so leichter Nieselregen zum Teil unterwegs. In der Nacht immer wieder mal Schauer. Später im Laufe der Nacht kann es sogar richtig Regen geben. Und der Tag morgen, ja, wechselhaft wird er. Nass wird er, kühl wird er und windig wird er auch. Sonnig, ganz, ganz selten mal zwischendurch. Donnerstag, Vatertag, Christi Himmelfahrt, übrigens ähnlich. Auch nicht viel besser. So, damit ihr gut ankommt, das Neueste aus dem HR3-Verkehrszentrum. A7 Kassel-Fulda zwischen Kirchheim und dem Hattenbacher Dreieck. Hier hat es Behinderungen, ein kaputter PKW und Leute sind auf der Fahrbahn. A66 von Wiesbaden nach Frankfurt. Zwischen Hofheim und Hattersheim liegt ein Kantholz. A3 Frankfurt-Köln zwischen Kelsterbach und Mönchhof-Dreieck, 3 Kilometer stockend. A643 Mainz-Wiesbaden zwischen Dreieck Mainz und Schiersteiner Kreuz. Hier haben wir 5 Kilometer stockenden Verkehr. Und die A660 von Oberursel nach Egelsbach zwischen Bad Homburger Kreuz und Eckenheim in Frankfurt. 3 Kilometer stocken.
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0: Haustürs Pickup im HR3-Freundeskreis. Ah, haben wir schon gehört, bescheidenes Wetter übermorgen zum Feiertag. Aber das hat auch sein Gutes. Da können wir entspannt mal den Ausflug streichen und zu Hause feiern. Die verrückten Musikwünsche aus ganz Deutschland bei uns in HR3. Am Donnerstag klingt es hier nämlich ganz anders. Zusammen mit ganz vielen Radiofreunden aus ganz Deutschland. Sehen wir mal zu mit euch, was so die verrücktesten Musikwünsche sind, die wir mit euch gemeinsam auf den Sender kriegen. Ob das wenn ihr sowas hören wollt, Donnerstag wäre die Gelegenheit oder hier. Wünsche könnt ihr jetzt schon abgeben über hr3.de oder ihr macht's wie Feuerwehrmann Thomas von Freiwilligen aus Somborn und wünscht euch eure Feuerwehrhymne für den Donnerstag. Andreas Fulterer, wir sind Kameraden. Spielen wir gleich schon mal. Wie oft bist du denn mit deinen Kameraden unterwegs, mein lieber Thomas?
1: Ja, so in der Woche 2 bis 3 Termine sind das. Bist du davon unterwegs, ne?
0: Aber nicht nur Übung, oder? Da ist auch schon mal ein Einsatz dabei bei euch.
1: Ja, auf jeden Fall. Auf jeden Fall.
0: Was ist so? Der Klassiker ist ja, wir alle denken immer so, Feuerwehrleute, da muss es brennen und dann rückt ihr aus und fertig aus. Ihr habt da viel mehr zu tun, gell?
1: Ja gut, der Klassiker sind irgendwelche automatischen Brandmeldeanlagen. Halt einfach, das sind so eigentlich so die Sachen, oder die, wo man einfach unterwegs ist.
0: Unfälle.
1: Unfälle, ja.
0: Auch. Keller abpumpen.
1: Ja, weil wenn da wieder ein Starkregenfeld drüber gezogen ist, auf jeden Fall, ne?
0: Und wie viele Katzen rettet ihr so im Schnitt im Jahr aus dem Baum?
1: Nicht viele. Null bis eine.
0: Mein lieber Thomas, schöne Grüße an dich, schöne Grüße an die Feuerwehr in Somborn und überall bei uns zu Hause in Hessen. Danke für euren Einsatz.
1: Ja, bitteschön.

0: Thomas aus Sombahn hat schon mal einen schönen Wunsch vorgelegt für den Donnerstag. Mit Grüßen an die Feuerwehr. Andreas Fulterer, A3. Gleich zu Nick. Und eine schöne Coldplay-Hymne. Echte Abwechslung in HR3.
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2: Hallo, ich bin Annika Hennig. Wie können Bürgerinnen und Bürger von den Folgen des Iran-Kriegs entlastet werden? Das ist ein Thema, das heute Abend im Koalitionsausschuss auf dem Tisch liegt. Die Spitzen von Union und SPD haben die Erwartungen allerdings schon gedämpft. Aus dem ARD-Hauptstadtstudio Benjamin Großkopf.
3: Der Streit der vergangenen Wochen habe viel überlagert, sagte Vizekanzler Klingbeil. Ich will etwas Gemeinsames hinbekommen, so der SPD-Chef wörtlich. Und das, obwohl, so seine Co-Vorsitzende Bärbel Baas, die Unterschiede zwischen Union und SPD selten so spürbar seien wie gerade. Baas und Kanzler Merz äußerten sich heute beim Bundeskongress des Deutschen Gewerkschaftsbundes. Der CDU-Chef sprach davon, dass Deutschland sich aufraffen müsse und betonte, dass es nicht um Sozialabbau gehe, sondern um Reformen.
2: Der Tankrabatt sorgt wie gewünscht dafür, dass Benzin und Diesel an den Tankstellen weniger kosten. Eine Analyse der Monopolkommission zeigt, die Mineralölkonzerne geben die Steuersenkung von 17 Cent pro Liter weitgehend an die Kunden weiter. Die Kommission sagt aber auch, dass der Großhandel die Preise vor dem Tankrabatt systematisch erhöht haben könnte. Deutsch, Geschichte und Kultur lernen. Monatelang gab es Streit in der Bundesregierung über Einsparungen bei kostenlosen Integrationskursen für Migranten. Jetzt gibt es einen Kompromiss. Für Asylbewerber und geduldete Ausländer soll es Erstorientierungskurse geben, bei denen sie auch Deutsch lernen können, allerdings in geringerem Umfang. An den regulären Integrationskursen dürfen sie weiter nicht teilnehmen. Razzia gegen Korruption auf der Baustelle. In Hessen und in Bayern sind heute insgesamt 34 Gebäude durchsucht worden. Dabei sind 4 Verdächtige festgenommen worden. Die Staatsanwaltschaft Frankfurt hat bundesweit fast 30 Mitarbeiter von großen Immobilienunternehmen im Verdacht. HR-Reporter Volker Siefert.
4: Die sollen zusammen 12 Millionen Euro einkassiert haben. Dabei auch ein Tochterunternehmen der Vonovia in Frankfurt. Das hat der Wohnungskonzern selbst mir bestätigt. Mitarbeiter des Handwerkerbetriebs Vonovia Technische Service, kurz VTS, sollen bei der Vergabe von Aufträgen die Hand aufgehalten haben. Vonovia selbst sei geschädigt, sagte der Sprecher. Mieter hätten soweit bekannt keine Nachteile erlitten.
2: Mit der ganzen Familie mit dem Zug verreisen, das könnte diesen Sommer günstiger sein als sonst. Die Deutsche Bahn bietet für die Sommerferienwochen ein Familienticket an. Es soll pauschal knapp 100 Euro kosten und ab Mitte Juni buchbar sein, auch kurzfristig. Das neue Ticket soll für bis zu 5 Reisende gelten. 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
0: Schönen Abend euch. Hier ist der HR3 Freundeskreis. Ich bin Gunter Töpfer. Im Moment wettertechnisch alles gerade entspannt. Leichte Nieselregengebiete haben wir über Mittelhessen, aber ansonsten nur Wolken und Temperaturen zwischen 8 und 11 Grad gerade. Es wird heute Nacht wieder kühler. Es ziehen neue Schauer rein, in der zweiten Nachthälfte auch ein bisschen Regen. Und auch der Tag morgen wird nicht wirklich schön, wettertechnisch jedenfalls nicht. Es wird wechselhaft sein, es wird nass sein, es wird kühl sein und es wird windig, maximal 15 Grad. Damit ihr gut ankommt, das Neueste aus dem hr3-Verkehrszentrum. Da haben wir die B40, Frankfurt-Griesheim Richtung Kriftel zwischen dem Schwanheimer Knoten und dem Kriftler Dreieck. Vorsicht bitte, hier steht ein Auto mit einer Panne. A5 Frankfurt-Kassel zwischen Fernwald und Reiskirchen, 3 Kilometer stockend wegen einer Baustelle. Hier muss die Fahrbahn erneuert werden. Und A661 Oberursel-Egelsbach zwischen Bad Homburger Kreuz und Eckenheim, streckenweise stockender Verkehr.

0: ganz schön frisch heute.
1: Willkommen im H3 Freundeskreis. Sind denn eigentlich diese Eisheiligen, die das Wetter so runtergedreht haben, die Temperatur so runtergedreht? Ja, zum Glück sind die Auskenner heute auch on in der H3 WhatsApp-Promi-Gruppe. Und Kurt Krömer kann uns doch bestimmt direkt helfen, gell?
2: Tja, da kann ich nur raten. Sancta Tufo, die Heilige Amarena und Bischof Bunte Streusel. Ich logge ein.
3: Ja, hallo, hier ist Natascha Ochsenknecht. Also ich lasse mir nichts mehr vormachen. Entweder die Eisheiligen nehmen meine dicken Socken mit oder ich glaube nicht, dass die den Bodenfrost beenden.
4: Doch, Bundesfriedrich Merz hier. Ich erwarte von dem heute beginnenden Staatsbesuch der Eisheiligen eine frostige Atmosphäre und ein klares Bekenntnis zu menschlicher Kälte.
5: Ja, schönen guten Tag, hier ist Anke Engelke. Mit den Eisheiligen ist es wie mit Familienbesuchen. Also es kann erst richtig schön werden, wenn die wieder gehen. Ja.
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Chesney Hawks in HR3. Und jetzt gibt es ein hessisches Update für das hier. Ronan Keating, Life is a Roller Coaster. Und Ramirez Son aus Hessen hat sich da dran gesetzt und eine tolle neue Version gemacht. Wer ist es? Ah, der Kerwärmer DJ hat sogar in Abu Dhabi aufgelegt. Ist inzwischen zu Hause in Großumstadt wieder. 47 Jahre alt, lebt mit zwei kleinen Kindern, Frau und seinem Hund da und arbeitet in dieser Psychiatrie aus der HR-Doku. Aber die Nummer mit der Musik, die hat er nie wirklich aufgegeben, legt immer noch auf und macht tolle neue Versionen von Ronan Keating. Ramirez Son, Life is a Rollercoaster, HR3.

0: Kurz nach halb acht haben wir es. Hallo, schön, dass ihr dabei seid. Hier ist der HR3-Freundeskreis. Ich bin Gunnar Töpfer. Wir haben so ein paar leichte Nieselregengebiete in Hessen, vor allem Mittelhessen, aber zum Teil auch mal kurz Sonne, die sich mal eben zum Feierabend nochmal blicken lässt. Aber nicht für lange. Der Abend bringt dann immer wieder Schauer, in der Nacht auch Regen und auch morgen wird, ja ähnlich wie heute, wechselhaft wird es sein, windig wird es sein, nass wird es immer wieder und maximal 15 Grad kühl. Damit ihr gut ankommt, das Neueste aus dem HR3-Verkehrszentrum. Die A3 von Würzburg nach Frankfurt zwischen Seligenstadt und Hanau stockt 2 Kilometer. Und A5 Frankfurt Richtung Kassel zwischen Fernwald und Reiskirchen haben wir 3 Kilometer stockenden Verkehr wegen einer Baustelle. Die rechte Spur muss hier gerade erneuert werden.
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0: Teddy Swims im H3-Freundeskreis. Sagt mal, was macht ihr am kommenden Samstag? Lust, anyone, mal eben in Wien Daumen zu drücken beim Finale beim Eurovision Song Contest, zum Beispiel auch für den deutschen Beitrag, Sarah Engels. Sehr gut, dann seid ihr bei uns richtig. Kurz nach 9 verschenken wir heute Abend in Pop die Abendshow Tickets für das ESC-Finale. I'm on fire, fire. Und dann seht ihr Sarah Engels mit dem deutschen Beitrag am Samstag. Mal gucken, wie nervös oder wie relaxed sie ist. Wenn es eher so ruhig wird um sie herum, dann liegt das nicht an ihr.
1: Da muss ich aber sagen, ist der größte Halt aktuell einfach mein Mann, weil er so mein Ruhepol auch ist. Bei dieser ganzen Hektik drumherum, weil natürlich will jeder, dass alles perfekt ist. Und er ist da eher so der ruhigste Pol, wo ich auch dann nochmal Energie tanken kann und zur Ruhe komme. Und ich glaube, das ist dann auch in so einer Zeit einfach super wichtig.
0: Sarah Engels mit dem Song für Deutschland am kommenden Wochenende, am Samstag in Wien beim ESC. Hier ist Fire in HR3.

0: wir tun noch ein bisschen was für die Romantik zu Hause in Hessen. Bryan Adams, für echte Abwechslung in HR3.
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Weekend. H3 Freundeskreis, Lust auf eine kurze, spontane Challenge? Sehr gut. André hat danach gefragt, würde gerne mal wieder ein kleines Musikquiz haben. Sehr gut, da haben wir hier gleich einen Song für euch. Also, vielleicht wird es ein ganzer Song. Bis jetzt haben wir nur das Schlagzeug und das auch nur rückwärts. Okay, das ist vielleicht ein bisschen schwer. Schlagzeug vorwärts. So, und wo passt das jetzt rein? Habt ihr eine Idee? 069 155 4x3. WhatsApp-Sprachnachricht, was auch immer. Lasst mal hören.

0: Felix Jehn in HR3.
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2: 20 Uhr mit Mike Oeske. Für die Beamten und Pensionäre in Hessen wird sich einiges verbessern. Das haben der Beamtenbund Hessen, der DGB Hessen-Thüringen und die Gewerkschaft der Polizei nach einem Treffen mit Innenminister Poseck mitgeteilt. HR-Reporter Lars Hofmann.
3: Ab Juli gibt es in 2 Stufen fast 6% mehr Geld. Damit wird das Tarifergebnis für die Angestellten des Landes auf die Beamten übertragen. Innenminister Poseck will außerdem die Beamtenbesoldung anpassen. Die ist laut Hessischem Verwaltungsgerichtshof seit über 10 Jahren zu niedrig. Die Gewerkschaften finden die Pläne nicht ausreichend. Dem werde man so nicht zustimmen, heißt es beim DGB Hessen-Thüringen.
2: Der Drahtzieher der Cum-Ex-Affäre in Deutschland, Hanno Berger, muss 10 Jahre in Haft. Der 75 Jahre alte Anwalt war von den Landgerichten Bonn und Wiesbaden wegen Steuerhinterziehung verurteilt worden. Die Strafen wurden nach Angaben eines Justizsprechers jetzt zusammengezogen. Bei Cum-Ex-Geschäften hatten sich Aktionäre vom Finanzamt Steuern erstatten lassen, die sie gar nicht gezahlt hatten. In Deutschland wurde der Fiskus um mindestens 10 Milliarden Euro geprellt. Baurazzia im Rhein-Main-Gebiet. Auch ein Tochterunternehmen von Vonovia ist betroffen. Das hat der Wohnungskonzern dem HR bestätigt. Es geht unter anderem um Bestechung. Die Staatsanwaltschaft Frankfurt hat 30 Personen im Visier. 4 wurden festgenommen. HR-Reporter Volker Siefert.
4: Es handelt sich um die Vonovia Technische Service, kurz VTS, in die der Konzern Hausmeisterleistungen ausgelagert hat. Eine kleine Anzahl von Mitarbeitern dieses Tochterunternehmens soll von einem Bauunternehmen Schmiergeld bekommen haben. Vonovia ist selbst Geschädigter und arbeitet mit den Ermittlern zusammen. Insgesamt geht es um mehr als 12 Millionen Euro Schmiergeld, die ein namentlich nicht bekanntes Bauunternehmen an Mitarbeiter mehrerer deutschlandweit aktiver Immobilienunternehmen bezahlt haben soll.
2: Für 100 Euro mit dem ICE in den Urlaub und wieder zurück. Die Deutsche Bahn bietet für die Sommerferien ein neues Familienticket ab Ende Juni an. Es soll für bis zu 6 Reisende gelten. Die Bahn begründet ihr Angebot damit, dass die Ferien mit dem Auto oder dem Flugzeug gerade deutlich teurer geworden seien. Hessen, Rheinland-Pfalz und der Saarland starten in diesem Jahr als erste in die Sommerferien am 29. Juni. Dämpfer für Deutschlands besten Tennisprofi Alexander Zverev. Beim ATP Masters in Rom scheiterte er im Achtelfinale. Zverev verlor gegen den Italiener Luciano Darderi. Das waren die Nachrichten.
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0: Sag mal, was hört ihr denn da raus bei dem Schlagzeug hier? In welchen Hit passt es? Nein, Lukas! R.E.M. sind es nicht, aber danke schon mal für den Vorschlag. 069 155 4x3, falls ihr auch noch eine Idee loswerden wollt. Wir schauen in der Zwischenzeit mal kurz nach dem Wetter hier im HR3-Freundeskreis. Hallo zusammen, ich bin Gunnar Töpfer. Wir sehen viele Wolken, ganz kleine Wolken, Lücken zwischendurch mal und immer wieder Schauer, die in den nächsten Stunden über uns hinwegziehen. In der Nacht dann auch länger Regen und morgen ja, Wind, Regen, Schauer. Und dazu die meiste Zeit auch ziemlich viele Wolken. Temperaturen maximal um 15 Grad. Damit ihr gut ankommt, das Neueste aus dem HR3-Verkehrszentrum. A3 Würzburg-Frankfurt zwischen Seligenstadt und Hanau, 2 Kilometer stockend. A5 Frankfurt-Kassel zwischen Fernwald und Reiskirchen. Auch hier 2 Kilometer stockend. Schuld ist die Baustelle auf der rechten Spur. Da muss mal eben die Fahrbahn erneuert werden.
1: Und jetzt

Kygo, Khalid, Griffin, Save My Love, alle drei Freundeskreise. Gar nicht so einfach heute, unsere kleine Challenge. Die Frage war, wo gehört denn dieses Schlagzeug bitte schön hin? Und ein großes Durcheinander-Tippen heute. Alanis Morissette habe ich gelesen. The Cure, Toto, Imagine Dragons hat sogar jemand geschrieben. Aber Gott sei Dank kam dann Steffi und meinte, das kenne ich. Und hat auch geschrieben, wenn sie richtig liegt, macht sie gleich mal schön laut. Und jawohl, Steffi in Marburg liegt richtig. Da gehört es hin, das Schlagzeug, zu Tom Petty and the Heartbreakers. Learning to Fly in HR3.

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Hallo, schön, dass ihr dabei seid. Wir haben es 8:30. Hier ist der H3 Freundeskreis. Ich bin Gunnar Töpfer. Weitestgehend geschlossene Wolkendecke, so kurz vor Sonnenuntergang. Aber im Moment nur wenig Regen. So ein paar kleine Nieselschauer sind unterwegs. Kann später wieder mehr geben, mehr Schauer und später auch ein bisschen mehr Regen. Morgen der Tag durchwachsen mit Wolken, Regen, Schauern, kühlen Temperaturen bis maximal 15 Grad und Wind ist auch dabei. Und falls ihr auf übermorgen auf den Feiertag hofft, der wird im Prinzip auch nicht anders. Damit ihr gut ankommt, das Neueste aus dem HR3-Verkehrszentrum. A3 Würzburg-Frankfurt zwischen Seligenstadt und Hanau. Hier hat es 2 Kilometer stockenden Verkehr.

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One Republic in HR3. Freunde, gleich startet Pop die Abendshow heute nicht nur mit Markus Barsch, sondern gleich auch mit der Chance auf Tickets fürs ESC-Finale kommenden Samstag in Wien. Habt einen schönen Abend.

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1: 21 Uhr mit Mike Oeske. In Berlin sitzen Spitzenpolitiker von Union und SPD im Kanzleramt zusammen. Sie beraten über den angespannten Haushalt und geplante Reformen, unter anderem bei der Einkommensteuer. Die Koalitionspartner dämpften aber vorab die Erwartungen, denn ihre Vorstellungen liegen teils weit auseinander. Darauf wies vor dem Treffen auch SPD-Arbeitsministerin Baas hin. Sie warnte vor Sozialabbau.
2: Die Unterschiede zwischen der Union und auch uns waren selten so deutlich spürbar wie heute. Reform heißt nicht gleich Kürzungen, sondern ich möchte unsere soziale Sicherung nicht kleiner, sondern klüger machen.
1: Eine der Schlüsselfiguren der Cum-Ex-Affäre in Deutschland, Hanno Berger, muss 10 Jahre in Haft. Der 75-Jährige war sowohl in Bonn als auch in Wiesbaden wegen Steuerhinterziehung verurteilt worden. Die Strafen wurden nach Angaben des Landgerichts Bonn jetzt zusammengezogen. ARD-Reporterin Paulina Milling.
3: Der einst renommierte Steueranwalt sitzt inzwischen seit 4 Jahren im Gefängnis. Nach Auffassung der Gerichte hat Berger durch Cum-Ex rund 15 Millionen Euro Steuergeld vereinnahmt. Cum-Ex gilt als der größte deutsche Steuerskandal. Schätzungen zufolge wurden in Deutschland durch Cum-Ex mindestens 10 Milliarden Euro aus der Staatskasse gestohlen.
1: Hessische Beamte und Pensionäre bekommen bald mehr Geld. Das haben der DGB, der Beamtenbund und die Gewerkschaft der Polizei GDP mitgeteilt, nach einem Gespräch mit Innenminister Poseck. Demnach soll es nächstes Jahr in 2 Schritten fast 6% mehr geben. Die Gewerkschaften sprechen von einem richtigen Schritt, aber zufrieden sind sie noch nicht. Für knapp 100 Euro mit dem ICE in den Sommerurlaub und wieder zurück. Die Deutsche Bahn bietet von Ende Juni bis Mitte September ein neues Familienticket an. ARD-Reporterin Emma-Louise Rothschild.
4: Das Ticket soll gelten für bis zu 2 Erwachsene und maximal 4 Kinder ab 6 Jahren. Kleinere Kinder fahren sowieso umsonst mit. Das Ticket gilt im Fernverkehr für ganz Deutschland und in den 99 Euro ist sogar auch eine Sitzplatzreservierung inklusive. Die neue Bahnchefin Evelyn Paller hat gesagt, das Ticket soll dafür sorgen, dass der Familienurlaub nicht ins Wasser fallen muss. Sie möchte ein Gegenangebot bieten zu den gestiegenen Sprit- und Kerosinpreisen durch den Iran-Krieg, die Flüge und das Autofahren sehr viel teurer gemacht haben.
1: Mit einem Schaulaufen auf dem roten Teppich hat die Eröffnungsgala des Internationalen Filmfestivals im französischen Cannes begonnen. 22 Filme gehen ins Rennen um die Goldene Palme, darunter auch Filme mit deutscher Beteiligung. Zu sehen sind zum Beispiel die Schauspieler Sandra Hüller und Lars Eidinger. Das waren die Nachrichten. Das Wetter: in der Nacht erst ein paar Schauer, später gebietsweise Regen bei Tiefstwerten von 7 bis 2 Grad. Auch morgen oft Regen und wenig Sonne bei 9 bis 15 Grad. Die weiteren Aussichten: am Donnerstag mehr Wolken als Sonne und Schauer, am Freitag Sonne, Wolken und vor allem am Nachmittag Schauer, an beiden Tagen maximal 14 Grad. Die Zeit 21.03 Uhr.
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5: A3, Würzburg Richtung Frankfurt zwischen Seligenstadt und Hanau, 2 Kilometer stockender Verkehr. A3, Würzburg Richtung Frankfurt. Die Auffahrt Hanau ist wegen einer Nachtbaustelle bis Mittwoch täglich von 19 Uhr bis 5 Uhr morgens gesperrt. Eine Umleitung ist ausgeschildert. A60, Bingen Richtung Mainz zwischen Mainz-Finden und Mainz-Lerchenberg stockender Verkehr nach einem Unfall auf dem rechten Fahrstreifen. A66, Frankfurt Richtung Wiesbaden. Am Eschborner Dreieck ist die Verbindung zur A648 Richtung Eschborn wegen Brückenarbeiten bis zum 22. Mai gesperrt. Eine Umleitung über das Westkreuz Frankfurt ist eingerichtet. A480, Wetzlar-Blasbach Richtung Wetzlar. Am Wetzlarer Kreuz ist die Verbindung zur A45 Richtung Gießen wegen einer Baustelle bis zum 13. Mai gesperrt. Eine Umleitung ist eingerichtet.
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6: Mit Markus Barsch. Hallo, na, ESC-Fans, seid ihr am Start? Es geht nun um die Weltmeisterschaft der Popmusik, das ESC-Finale. Hunderte Millionen gucken am Samstag ja am TV zu, aber wir bringen euch dieses Jahr direkt in die Arena nach Wien. Erzählt uns jetzt auf popabend.de, auf unserer Abendshow-Seite, warum ihr der allergrößte ESC-Fan überhaupt seid, okay? Vielleicht gehen dann die exklusiven Tickets, die wir hier haben, in circa 10 Minuten schon an euch.
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0: Hallo, hier ist Pop, eure Abendshow in der ARD. Hallo Deutschland, die gemeinsame Abendshow von Bremen 4, HR3, MDR Jump, NDR 2, SR 1 und WDR 2. Produziert für euch mit Liebe, Herzblut, Hingabe. Und jetzt hier zwei schönen, fröhlichen, ich wedel damit, Tickets für den ESC am Samstag. Ihr habt jetzt die Chance auf das Event, bei dem ganz Europa und die halbe Welt zuguckt. Wir bringen euch nämlich zum ESC-Finale nach Wien. Und unsere Tickets gehen jetzt vielleicht an Mirella Schilling. Hallo Mirella erstmal.
1: Hallihallo und einen schönen guten Abend.
0: Du kommst eigentlich aus dem Saarland, lebst aber mittlerweile in Berlin, wie alle anderen Popstars. Das sage ich immer. Das sage ich immer, wenn irgendjemand aus irgendwo aus Deutschland kommt, aus irgendeinem Dorf, dann wird der Mensch berühmt. Ne? Ist egal wer. Nimm Mark Forster oder Max Giesinger, die wohnen alle mittlerweile in Berlin, so wie Mirella Schilling. Bist,
1: ja,
0: du auch, bist du auch heimlich Popstar? Müssen wir?
1: Also unter der Dusche spiele ich das immer, ja, ist richtig. Oder wenn ich zu Hause putze, aber ansonsten war es der Liebe wegen. Ja, ich bin seit über 20 Jahren in Berlin mit meinem Mann. Glücklich, wir haben zwei Kinder, alles fein.
0: Okay, alles fein. Warum denkst du, bist du der krasseste ESC-Fan Deutschlands?
1: Boah, also ich wurde, glaube ich, schon dafür geboren. Ja, es wurde mir in die Wiege gelegt und ich führe es einfach fort. Ich feiere jedes Jahr eine krasse Party mit meinen Freunden, Familie und wir machen daraus ein richtiges Event mit Punkte zählen, oder Punkte vergeben. Wir küren dann natürlich auch unter uns einen Sieger.
0: Natürlich.
1: Ja, und was richtig cool ist, wir haben immer so, jeder bringt was zu essen mit.
0: Natürlich.
1: Und zwar was ganz. Genau, aber jetzt nicht nur, sage ich mal, immer diese nicht Baguette und den Nudelsalat und Würstchen.
0: Nö, den Ländern entsprechend,
1: so
0: oder?
1: Bitte?
0: Habt ihr das auch? Macht ihr das auch? Das haben wir auch schon gemacht. So den Ländern entsprechend. Ich bin Fan von dem und dem Interpreten, und dann bringt man ein landestypisches Gericht mit.
1: Genau. Okay. Und das macht total Spaß und da ist auch immer wieder was Neues dabei und es ist immer wieder aufregend.
0: Das klingt schon mal sehr gut, Mirella aus Berlin. Du, wir testen dich jetzt nochmal. Ein stimmt oder stimmt nicht Fakt trennt dich noch von den Tickets für Wien. Wenn du jetzt gleich richtig antwortest, dann stehst du im Publikum und feuerst am Samstagabend Sarah Engels an. Hier kommt deine Behauptung.
2: Das ESC-Finale ist einfach ein Riesen-TV-Ereignis. Wenn am Samstag diese Melodie ertönt, dann sitzen im Schnitt weltweit rund 160 Millionen Menschen vor dem Fernseher. Das sind mehr als beim Super Bowl letztes Jahr.
0: Aha. Schauen im Schnitt 160 Millionen Menschen den ESC. Stell dir mal vor, die Kamera geht da so in die ersten drei Reihen oder so, wo immer du da stehen könntest. Und dann sehen dich 160 Millionen Menschen. Ist das wahr oder nicht wahr? 160 Millionen Menschen glotzen den ESC. Wahr oder unwahr?
1: Also ich
0: was?
1: Würde sagen,
0: wie bitte?
1: Wahr.
0: Es
1: ich
0: war?
1: Sage wahr.
0: Hast
1: es
0: du gesagt,
1: wahr.
0: Es war? Ja, stimmt. Ja, das ist richtig. Pack schon mal was ein. Das Köfferchen.
1: Oh mein Gott.
0: Bist am Samstagabend cool. In Wien. Glückwunsch.
1: Wie cool. Ey, ich hoffe, ihr habt das da drüben gehört. Das soll ich nochmal?
0: Wie lange probierst du schon, hier beim jährlichen Finale mit dabei zu sein?
1: Oh, ey, ich hab schon so oft probiert, es ist nicht gelungen. Ihr wisst ja gar nicht, wie schnell diese Tickets dann immer weg sind, ja? Und ich vertraue ehrlich gesagt diesen Fan-Sale-Dingern oder wie die auch sich heißen und schimpfen mögen, vertraue ich nicht und schon gar nicht Leuten, die sich eventuell da vorstellen. Nein, also das, das müssen echte, richtige Tickets sein und ich war hin, ich war einfach hin.
0: Mirella, hab ganz viel Spaß. Wir sehen dich im Publikum im TV.
1: Ich werde winken, ihr werdet mich erkennen.
0: Mirella, viel Freude. Ey, Leute, ihr seid vielleicht die Nächsten. Hier liegen noch mehr ESC-Tickets auf dem Tisch. Erzählt uns jetzt auf popabend.de, warum ihr, so wie Mirella, der krasseste ESC-Fan überhaupt seid. Und morgen um die gleiche Zeit, 8:50, da gehen die nächsten exklusiven Karten vielleicht schon an euch. Hier kommt schon mal zum Eingrooven Sarah Engels.
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Blink 182. What's my age again? Ist auch mal wieder gut in der Abendshow. 20 nach 9 ist es. Sie ist mittlerweile eine Stunde länger. Ich sag nochmal A3 Frankfurt Richtung Würzburg. Zwischen Helmstadt und Würzburg-Heidingsfeld. Da laufen die Bergungsarbeiten. 5 Kilometer Stau. Die Verzögerung ist mittlerweile eine Stunde hier. Die Umleitung ist die U95. A3 Frankfurt Richtung Würzburg. Zwischen Helmstadt und Würzburg-Heidingsfeld. Die Umleitung ist die U95. 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
1: Immer montags gibt es ja hier gesundes, zuckerfreies Frühstück. Deswegen gibt es heute Heidelbeerauflauf. Heidelbeeren, Haferflocken, Haferdrink. Und gereicht habe ich noch ein bisschen griechischen Joghurt, falls es dir zu trocken wäre.
2: Ich wollte gerade sagen, es ist ein bisschen trocken, aber mit griechischem Joghurt geht.
1: Gut, dass ich griechischen Joghurt dazugegeben habe.
2: Ganz gut.
1: Ihr denkt auch, er ist undankbar, richtig?
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3: Es ist 9:30.
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4: Heute Nacht sind bei wechselnder Bewölkung zunächst nur ein paar Schauer.

0: Kreuz Frankfurt ist eingerichtet. A480, Wetzlar-Blasbach Richtung Wetzlar. Am Wetzlarer Kreuz ist die Verbindung zur A45 Richtung Gießen wegen einer Baustelle bis zum 13. Mai gesperrt. Eine Umleitung ist eingerichtet.
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3: Hi.

0: Hallo, hier ist Pop, eure Abendshow. Bei dieser Frau läuft's ja gerade richtig gut, ne? Sienna Spiro. Die ganze Welt streamt ohne Ende. Die on this Hill ist aber auch gut. Das sind so Refrains. Man möchte sich reinlegen. Immer noch. Ich kann einfach nicht runterziehen. Was soll ich denn machen? Helft mir. Nein. Oh, Sienna Spiro. Die on the Hill. Sienna ist beim 100. Geburtstag. Der lebt noch. Von David Attenborough. Ne? Letzte Woche aufgetreten. Der David Attenborough, der Naturfilmer. Viele kennen tolle Filme von David Attenborough. Ne? Planet Erde oder unser blauer Planet. Serien, alles von David Attenborough. Und sie ist ja auch gerade im zweiten Teil von Der Teufel trägt Prada mit Material Lover. Also Sienna, ist ja ziemlich viel los bei dir gerade. Ist ja fast schon unwirklich.
1: Doesn't really feel real at times.
2: Manchmal fühlt sich das gar nicht wie das echte Leben an. Nur wenige erfahren so etwas. Jedenfalls ein sehr durchgetakteter Lebensstil. Und ich versuche mein Bestes, um das irgendwie auch genießen zu können. Immer im Moment zu sein, nicht durchzuhetzen und das nicht für selbstverständlich zu nehmen.
1: Just rush through and take things for granted.
0: Don't rush through. Sienna Spiro, neu. Material Lover.

0: Hallo Deutschland, was ist denn? Wollt ihr mal schnaufen?
1: Ist überhaupt kein Problem.
2: Hier ist Pop.
1: Eure Abendshow.
2: Die ist auch gut für die Nerven. Nur apothekenpflichtig, beziehungsweise noch nicht mal verschreibungspflichtig. Müsst nichts anschleppen hier, kein Rezept und so.
1: Machen wir einfach so mit euch hier. Ne? Jetzt ein bisschen schnaufen, ein bisschen philosophieren hier. 21.48 Uhr und ein paar Sekunden ist eine super Zeit für ein bisschen philosophieren. An diesem Dienstagabend jetzt vielleicht die Gelegenheit, die Dinge zu sortieren. Wenn sie sortiert werden wollen, ihr könnt sie fragen. Manchmal wollen die das gar nicht und dann könnt ihr einfach weggehen.
2: Okay. Probleme lösen durch Weggehen. Weiß nicht.
1: Wir haben schon philosophiert über Sachen wie zum Beispiel, das war schön, das kam dieser Tage von Julian Pohle aus Schloss Holte-Stukenbrock. Wie kommt eigentlich das Rasenbetreten verboten? Schild auf den Rasen, mitten auf den Rasen. Ey, Julian Pohle in Schloss Holte-Stukenbrock, liebe Grüße, mein lieber Julian. Das, weißt du was, das war die allererste Philosophie ever, die ich 2002 hier im Radio, ich bin schon länger da, die ich 2002 zum ersten Mal im Radio gemacht habe. Das war noch morgens in der Sendung. Wie kommt eigentlich das Rasenbetreten-Verboten-Schild mitten auf den Rasen? Kommen die mit dem Zeppelin vorbeigefahren da oben und dann machen die so eine lange Leiter runter und dann so einer so nur mit dem Arm an der letzten Sprosse hängend, so das Schild da rein, weil man darf ja nicht drauf treten. Naja. Wenn Schäfchen beim Einschlafen Schäfchen zählen, zählen die sich dann selber erstmal mit oder fangen die mit anderen an? Muss demnächst sofort ein Schäfchen fragen. Gestern, das war auch schön von Heiko aus Freiburg. Ist es in Ordnung, wenn man einem verwirrten Schmied einfach mal zeigt, wo der Hammer hängt? 855 Trilliarden dieser kleinen Hirnaushänger stehen auch in der Barschen Philosophiegalerie. Da sind wirklich sehr, sehr viele Philosophien. Die ist auf popabend.de, die Philosophiegalerie. Da könnt ihr auch eure neuen, kleinen, wunderbaren philosophischen Vorschläge immer schicken. Heute verkaben wir unsere Synapsen neu. Ich habe so gelacht über Andreas. Nicht über dich persönlich, Andreas, sondern über deinen Spruch. Andreas aus Berlin. Liebe Grüße, Andreas. Wenn Benjamin Blümchen Geld sammelt, betreibt er dann Elephant Raising. Braucht ein bisschen Elephant Raising.

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1: 22 Uhr mit Mike Oeske. In Wiesbaden ist eine 500 Kilogramm Bombe aus dem Zweiten Weltkrieg gefunden worden. Nach Angaben der Stadt soll sie morgen Vormittag gegen 11 Uhr entschärft werden. HR-Reporterin Gabi Beck.
2: Dazu ist eine Evakuierung von 700 Metern rund um den Fundort im Bereich der Zufahrt zur US-amerikanischen Clay-Kaserne nötig. Das soll morgen früh um 9 Uhr passieren. Betroffen sind etwa 50 Einwohner. Außerdem werden die A66 zwischen Erbenheim und Nordenstadt, die B455 in dem Bereich und die Bahnlinie Wiesbaden-Köln ab 10.30 Uhr gesperrt. Die Stadt hat ein Bürgertelefon eingerichtet.
1: Im Kanzleramt in Berlin sitzen Spitzenpolitiker von Union und SPD zusammen, um über anstehende Reformen zu beraten. Unter anderem soll es um eine gemeinsame Linie bei der geplanten Reform der Einkommensteuer gehen. Schon vor dem Treffen dämpften die Koalitionspartner aber die Erwartungen. Konkrete Beschlüsse wird es wohl heute Abend noch nicht geben. Eine mit dem Hantavirus infizierte Französin vom evakuierten Kreuzfahrtschiff Hondius ist schwer erkrankt. Ein Pariser Krankenhaus teilte mit, die über 65-Jährige sei an eine künstliche Lunge angeschlossen worden. Auch andere Passagiere hatten sich infiziert. Die Weltgesundheitsorganisation sagt aber, das Virus werde nur selten von Mensch zu Mensch übertragen und es werde keine neue Pandemie auslösen. Im juristischen Streit über seine Zollpolitik hat US-Präsident Trump einen Etappensieg errungen. Ein US-Berufungsgericht hat die Entscheidung einer unteren Instanz ausgesetzt, die die Zölle als rechtswidrig eingestuft hatte. Das heißt, die Kläger, zwei US-Unternehmen und die Universität in Washington müssen die Importzölle von 10% wieder zahlen. Das endgültige Urteil des Gerichts steht aber noch aus. Erleichterung bei vielen Menschen in Maintal. Die US-Firma EdgeConnex überdenkt noch einmal ihre Pläne für ein geplantes Rechenzentrum. Monatelang hatten sich Anwohner gegen ein zusätzlich geplantes Gaskraftwerk gewehrt. HR-Reporter Marcel Ronge.
3: Unter anderem CDU und FDP in Maintal begrüßen den Schritt des Unternehmens. Das will jetzt erstmal prüfen, ob es andere Möglichkeiten gibt, in Dörnigheim an Strom für das Rechenzentrum zu kommen, heißt es von der Stadt. Denn grundsätzlich gegen Rechenzentren sind in Maintal die wenigsten. Die Bürgerinitiative wollte vor allem das zusätzliche Gaskraftwerk direkt neben einem Wohngebiet verhindern. Die Anwohner freuen sich deshalb über einen ersten Erfolg, sagen aber auch, dass sie das Projekt weiter kritisch begleiten wollen.
1: Das waren die Nachrichten. Das Wetter: in der Nacht erst ein paar Schauer, später gebietsweise Regen bei 7 bis 2 Grad. Auch morgen oft Regen und wenig Sonne bei 9 bis 15 Grad. Die weiteren Aussichten: am Donnerstag mehr Wolken als Sonne und Schauer. Am Freitag Sonne, Wolken und vor allem am Nachmittag Schauer. An beiden Tagen höchstens 14 Grad. Die Zeit, es ist 22.03 Uhr.
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4: Vorsicht im Main-Taunus-Kreis. Auf der L3017 zwischen Massenheim und Wicker ist eine Person auf der Fahrbahn. A3, Würzburg Richtung Frankfurt zwischen Seligenstadt und Hanau 2 Kilometer stockender Verkehr. A3, Würzburg Richtung Frankfurt. Die Auffahrt Hanau ist wegen einer Nachtbaustelle bis Mittwoch täglich von 19 Uhr bis 5 Uhr morgens gesperrt. Eine Umleitung ist ausgeschildert.
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5: Mit Markus Barsch. Hallo, schön, dass ihr da seid. Ist eventuell gleich so in 7, 8, 9 Minuten erstmal die perfekte Zeit für etwas Quiz? Was hätte ich Philosophie gesagt?
6: Nein.
5: Sollen wir mal eine Runde quizzen?
6: Natürlich.
5: Top Idee. Mach mal.
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I liked it. Hallo Deutschland, hier ist Pop. Eure Abendshow ist die gemeinsame Abendshow von Bremen 4, HR3, MDR Jump, NDR 2, SR 1 und WDR 2. Produziert jetzt mit einem spontanen Schnellstquiz von SWR 3. Gibt ein fröhliches kleines Goodie-Päckchen zu gewinnen. Das schnüren wir für euch. Heute ist der zweite Tag der Eisheiligen. Ne? Seid ihr heute Morgen auch mit dem Hund rausgegangen, wie ich? In leicht ländlicher Gegend? Ich hatte eine kurze Hose an, weil ich die vergangenen Tage immer eine kurze Hose an hatte. 3 Grad! 3! Seht ihr meine Finger? 3 Grad waren es heute Morgen. Brr. Heute ist Pankratius, die Eisheiligen. Mit den Eisheiligen werden kräftige Kaltluftvorstöße bezeichnet, die nach schönen, milden Tagen häufig Mitte Mai auftreten. Das ist schon cool, wie sich die Eisheiligen knallhart an den Kalender halten auch. Gestern schon kühl und heute nochmal ein Stück kühler. Pankratius, Eisheilige. Komm, wir machen, oh Gott. Wir machen das spontane, jetzt sofort anrufen, 07221 2011. Wir machen das spontane, ist es ein Eis oder ein Heiliger? Schnellstquiz. Wenn ihr gut in Rallye seid, hilft das, aber muss nicht sein. Oder wenn ihr schon mal Eis gegessen habt, hilft es auch, muss aber auch nicht sein. Ihr wisst, wie unsere Quizze sind. Das spontane, ist es ein Eis oder ein Heiliger? Schnellstquiz. Also wenn ich zum Beispiel gleich sage, der heilige Cornetto. Es ist alles ohne Werbung. Dann müsst ihr, ist ganz klar hier, Disclaimer, keine Werbung. Es gibt ganz tolle Eissorten von ganz tollen Herstellerinnen und Herstellern. Pff, also der heilige Cornetto, geht das eher so in Richtung Eis oder geht das in Richtung Heiliger? Dann müsst ihr sagen, ja, eher so Richtung Heiliger, oder? Das wäre bei diesem Ding, beim heiligen Cornetto, völlig falsch, denn Cornetto ist ein Eis. Hat nichts mit heilig zu tun. Also sofort anrufen, 07221 2011. Ich weiß selber noch nicht genau, wie es gleich wird, aber es wird lustig. 07221 2011. Das spontane, ist es ein Eis oder doch ein Heiliger? Schnellstquiz, gleich.

0: Das ist einfach cool. Bastille Save My Soul in eurer Abendshow. Heute ist der zweite Eisheilige. Pankratius hat die Temperaturen nach unten gedrückt. Wir spielen das spontan. Ist mir auch manchmal, also manchmal denke ich auch, Alter, was ist falsch mit mir in meinem Kopf? Das Spontane ist es ein Eis oder ein Heiliger? Schnellstquiz. Natürlich absolut unblasphemisch, ist ganz klar, wenn ihr heilige Menschen verehrt. Dann tut das bitte weiterhin und fühlt euch nicht auf den Schlips getreten. Hallo Bernhard in Düsseldorf. Bernhard, bist du da? Hallo.
1: Bin da. Hi Markus.
0: Mit C. Hallo. Danke, mit C, korrekt. Hast du heute ein Eis gegessen, Bernhard?
1: Leider nein.
0: Nee, ne? Kalt auch nee. In Düsseldorf, oder?
1: Ja.
0: Du hast gerade erzählt, mir im Vorgespräch schon, du kommst gerade von der Chorprobe, bist Tenor. Mach nochmal ein paar schöne Töne bitte für uns alle zur Freude.
1: La la la la la la la.
0: Super, was habt ihr denn im Chor geprobt heute?
1: Ein sehr abgefahrenes Werk, eine Messe von Macmillan, das kennt wahrscheinlich kein Mensch, ist in den letzten 20 Jahren komponiert worden und hört sich auch ziemlich abgefahren an, ob man das wirklich hören möchte, naja.
0: Was euer Chorleiter oder eure Chorleiterin sagt, das machen wir jetzt? Oder wie?
1: Wie bitte?
0: Sagt der Mensch, der den Chor leitet, sagt, nee, das machen wir jetzt, Leute. Hier sind eure Noten, Freunde. So?
1: Nee, absolut, genau. Und das ist auch, sobald man das mal kann, klingt das auch wunderschön, aber bis dahin ist es doch ein weiter Weg.
0: Was für eine tolle Herausforderung. Wie vielte Probe war das heute für den Macmillan? 70.
1: Die 70. ja. Also ich glaube, bei 12, 13 sind wir schon.
0: Okay, meine Güte. Das ist, und wo kann man es angucken? Sag mal bitte, wann und wo kommen wir hin und hören Macmillan mit dir, Bernhard?
1: 2 Wochen Heilige Dreifaltigkeit in der Kirche, also deswegen passt es auch schön mit den Heiligen.
0: Ja,
1: in 2 Wochen sonntags in der Messe.
0: Okay, wir werden da sein. Dankeschön. Achso, wir wollten noch einen Quiz machen. Ich wollte schon auflegen. Danke sagen. Nee, das ist mies, weil das ist sehr schwierig. So viele Heilige fallen mir jetzt auch nicht ein. Deswegen mache ich so. An Eissorten hänge ich vielleicht noch ein Heiliges dran und an Heilige hänge ich vielleicht irgendwas Eisiges dran oder so. Ich weiß noch nicht genau. Du sagst einfach mal, ob es in Richtung Heiliger geht oder Eis.
1: So machen wir das.
0: Hey Bernhard, der heilige Himbi.
1: Eis.
0: Ist richtig. Himbi ist ein Himbeereis gewesen. Ich glaube, von Schöller gibt es alles schon nicht mehr. Der heilige Himbi ist natürlich. Sankt Magnum.
1: War auch Eis.
0: Ist richtig. Gibt auch Leute, die sagen Magnum, glaube ich. Weiß ich gar nicht genau. Jetzt Passionsfrucht Petrus.
1: Heiliger.
0: Das ist richtig. Petrus natürlich. Der heilige Petrus. Passionsfrucht habe ich einfach dazu gemacht, wegen P. Nuss Nikolaus. Nuss Nikolausi.
1: Auch der heilige.
0: Ja, der heilige Nikolaus. Aber sowas von. Einer der Allerheiligsten. Der heilige Flutschfinger, Bernhard.
1: Na gut, das sind wir wirklich beim Eis.
0: Ja, das stimmt. Ich weiß gar nicht, ob es den noch gibt. Ich fürchte, nein.
1: Doch, den gibt's.
0: Ja, wirklich, okay. Letztes Ding, weil du bist auf der Gewinner-Lane. Sankt Ed von Schleck.
1: Ah, der ist auch gut, ne? Aus der Jugend, Eis.
0: Eis. Gibt's leider, habt ihr nachgeguckt, 2022, aber er ist eingestellt worden, der Ed von Schleck. Buh, ist jetzt ein Likör, wer will denn das? Also wirklich. Du hast gewonnen, du bist der Allerbeste, Bernhard. Bleib dran, wir schenken dir was.
1: Danke dir.
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Du grüne Neune, ich habe ja was vergessen. Erstmal das hier. Wartet mal, eine wichtige Info zum Verkehrszentrum. Vorsicht bitte auf der A2 Hannover Richtung Berlin zwischen Irxleben und Kreuz Magdeburg. Da liegt ein totes Tier auf der A2. Und Vorsicht auf der A24 Hamburg Richtung Berlin zwischen Gallin und Zarrentin liegt auch ein Tier auf der Fahrbahn. Hier schreiben ganz viele von euch ins Studio. Frank aus Saarbrücken ist nur einer davon oder Micha. Wo fehlte denn eben bei den Eisheiligen der kalte Ozelot, St. Ozelotus? Oder auch St. Ozelotus schreibt hier Frank aus Saarbrücken auf. Wo war der denn? Ich habe den Ozelot vergessen heute im Quiz. Mann! Morgen gibt's einen.

0: Es ist 22.30 Uhr.
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2: Heute Nacht sind bei wechselnder Bewölkung zunächst nur ein paar Schauer unterwegs. In der zweiten Nachthälfte fällt gebietsweise Regen. Morgen regnet es anfangs gebietsweise und die Sonne findet nur stellenweise Lücken. Zum Nachmittag hin kommen verbreitet Schauer auf. Dann scheint zwischen den Schauern aber auch mal die Sonne. Es bleibt kühl mit Höchstwerten von 9 bis 15 Grad.
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3: Vorsicht bitte auf der A4 Erfurt Richtung Kirchheimer Dreieck. Zwischen Friedewald und Bad Hersfeld befindet sich eine ungesicherte Unfallstelle. Vorsicht bitte auf der A66 Frankfurt Richtung Wiesbaden. Zwischen Wiesbaden-Mainzer Straße und Wiesbaden-Biebrich liegt ein Metallteil. A3 Frankfurt Richtung Würzburg. Zwischen Helmstadt und Würzburg-Heidingsfeld 5 Kilometer Stau. A3 Würzburg Richtung Frankfurt. Die Auffahrt Hanau ist wegen einer Nachtbaustelle bis Mittwoch täglich von 19 Uhr bis 5 Uhr morgens gesperrt. Eine Umleitung ist ausgeschildert.
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4: Und hier ist Pop, eure Abendshow mit Markus Barsch. Hi, schön, dass ihr da seid.

0: 20 vor 11 ist es. Hi, hier ist Pop, eure Abendshow am Dienstag. Jetzt kommen 40 Sekunden schockverliebte Menschen. Olivia Dean spielt heute Abend in Berlin. Reimt sich, zufällig. Das müsste auch jetzt nicht mehr allzu lange dauern. Aber die macht ja, hat 23 Songs hat sie auf der Playlist, haben wir geguckt in der Setlist. Die Fans vom Konzert in Köln gestern, die müssen heute noch immer versuchen klarzukommen, so toll war das.
1: Sie macht so eine gute Laune, sie hat so eine tolle Stimme, sie hat so tolle Songs. Sie tanzt so viel mit, sie ist so witzig irgendwie, sie wirkt so echt. Ich fand auch das ganze Bühnenbild so toll und mit den Disco-Kugeln und die ganze Bühne, ich fand es einfach phänomenal.
2: Das Gefühl, sie macht die Musik für uns alle. Sie hat ja auch zu voll vielen Songs gesagt, dass das auch ein Song für uns selber ist und dass wir alle selber besonders sind und uns selber mehr feiern müssen. Ich glaube, so die Message, die sie mitgeben will, finde ich so total schön.
3: Euphorisch ist man nach diesem Konzert, war richtig geil. Irgendwie egal, ob das jetzt irgendwie die Hits waren, Man I Need oder so, aber auch gerade diese Akustikgeschichte, wo sie einfach nur vorne mit der Akustikgitarre war, das war richtig, richtig geil, hat richtig Spaß gemacht.
4: Sie ist irgendwie, für mich wirkt sie so sehr bodenständig. Also sie könnte einfach eine gute Freundin sein, der man einfach irgendwie alles gönnt. Das ist einfach so krass.
0: Olivia Dean aus UK, die erste Künstlerin überhaupt, die bei sich zu Hause in den englischen Charts gleichzeitig 4 Singles in den Top 10 hatte. Wozu? Zurecht.
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0: was ist das denn Geiles? Die Helena ist unsere Pop-Musikredakteurin. Die weiß, dass ich die Ärzte und Junge liebe immer noch. Komm, wir machen spontanes Schnellsquiz. Sofort anrufen, wenn ihr die Ärzte, wenn ihr den Song Junge von den Ärzten auch gut findet. Sofort anrufen, 07221 2011. Ich stell wieder eine Textfrage. Das habe ich doch schon mal gemacht, oder? Warum gehst du nicht zu Onkel Werner in die Werkstatt? Weil die richtige Antwort war Werner. Wenn ihr textsicher seid, bei Junge von den Ärzten sofort anrufen, 07221 2011. Ich stell mal die Quizfrage. Du hast dich doch früher so für interessiert. Wäre das nichts für dich? Eine eigene Praxis. Ich gehe einfach mal dran, weil es Spaß macht. Hier ist Pop, die Abendshow. Hallo. Oh, warte mal. Hallo, wer bist denn du? Ha? Hallo?
1: Hallo.
0: Na? Mach mal Radio leise, sonst hören wir uns 18-fach.
1: Un momento.
0: Sei Italiano? Italiener?
1: Nicht wirklich.
0: Okay, nein, nein, nicht wirklich. Nein. Wie geht es? Du hast dich doch früher so für interessiert. Wäre das nichts für dich? Eine eigene Praxis? Welches Wort fehlt?
1: Tiere.
0: Das ist richtig. Wie heißt du überhaupt?
1: Yvonne.
0: Yvonne, bleib dran. Wir schenken dir was.
1: Alles klar, cool. Danke.
0: Da nicht für.
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1: 23 Uhr mit Mike Oeske. In Wiesbaden ist eine 500 Kilogramm Bombe aus dem Zweiten Weltkrieg gefunden worden. Nach Angaben der Stadt soll sie morgen Vormittag gegen 11 Uhr entschärft werden. HR-Reporterin Gabi Beck.
2: Dazu ist eine Evakuierung von 700 Metern rund um den Fundort im Bereich der Zufahrt zur US-amerikanischen Clay-Kaserne nötig. Das soll morgen früh um 9 Uhr passieren. Betroffen sind etwa 50 Einwohner. Außerdem werden die A66 zwischen Erbenheim und Nordenstadt, die B455 in dem Bereich und die Bahnlinie Wiesbaden-Köln ab 10.30 Uhr gesperrt. Die Stadt hat ein Bürgertelefon eingerichtet.
1: In Berlin sitzen Spitzenpolitiker von Union und SPD weiter im Kanzleramt zusammen. Sie beraten über den angespannten Haushalt und geplante Reformen, unter anderem bei der Einkommensteuer. Die Koalitionspartner dämpften aber vorab die Erwartungen, denn ihre Vorstellungen liegen teils weit auseinander. Darauf wies vor dem Treffen auch SPD-Arbeitsministerin Baas hin. Sie warnte vor Sozialabbau.
3: Die Unterschiede zwischen der Union und auch uns waren selten so deutlich spürbar wie heute. Reform heißt nicht gleich Kürzungen, sondern ich möchte unsere soziale Sicherung nicht kleiner, sondern klüger machen.
1: Eine mit dem Hunter-Virus infizierte Französin vom evakuierten Kreuzfahrtschiff Hondius ist schwer erkrankt. Ein Pariser Krankenhaus teilte mit, sie leide unter der schwersten Form des südamerikanischen Virus. Die über 65-Jährige wurde an eine künstliche Lunge angeschlossen. Auch andere Passagiere hatten sich infiziert. Die Weltgesundheitsorganisation sagt aber, das Virus werde nur selten von Mensch zu Mensch übertragen und es werde keine neue Pandemie auslösen. Im französischen Cannes haben am Abend die Filmfestspiele begonnen. 22 Filme gehen ins Rennen um die Goldene Palme. Zum Auftakt erhielt der neuseeländische Regisseur Peter Jackson die Goldene Ehrenpalme für seinen Film »Herr der Ringe«. ARD-Korrespondent Jan Tussing.
4: Anschließend bekam Jackson ein Ständchen von der in Frankreich sehr angesagten Sängerin Theodora. Diese sang eine Coverversion der Beatles, denn den vier Jungs aus Manchester hatte Jackson vor einigen Jahren eine Doku gewidmet, in der er die Musiker dank KI zum Leben erweckt hatte.
1: Dämpfer für Deutschlands besten Tennisprofi Alexander Zverev. Beim ATP Masters in Rom scheiterte er im Achtelfinale. Zverev verlor gegen den Italiener Luciano Darderi. Das waren die Nachrichten. Das Wetter. In der Nacht erst ein paar Schauer, später gebietsweise Regen bei Tiefstwerten von 7 bis 2 Grad. Auch morgen oft Regen und wenig Sonne bei 9 bis 15 Grad. Die weiteren Aussichten. Am Donnerstag mehr Wolken als Sonne und Schauer. Am Freitag Sonne, Wolken und vor allem am Nachmittag Schauer, an beiden Tagen maximal 14 Grad. Am Samstag auch mal sonnig und nur ab und zu Schauer bei bis zu 15 Grad. Die Zeit 23.03 Uhr.
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5: A3. Würzburg Richtung Frankfurt. Die Auffahrt Hanau ist wegen einer Nachtbaustelle bis Mittwoch täglich von 19 Uhr bis 5 Uhr morgens gesperrt. Eine Umleitung ist ausgeschildert. A66 Frankfurt Richtung Wiesbaden. Am Eschborner Dreieck ist die Verbindung zur A648 Richtung Eschborn wegen Brückenarbeiten bis zum 22. Mai gesperrt. Eine Umleitung über das Westkreuz Frankfurt ist eingerichtet.
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6: Mit Markus Barsch. Hallo, schön, dass ihr da seid. Hier Kygo, Khalid Griffin, Save My Love, fangen an.
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1: Man kann ein bisschen neidisch sein auf die Engländer. Das ist schon ein wirklich guter Song. Um in wenigen Sekunden ein bisschen Gänsehaut zu machen für alle, die Fußball mögen. Ne? Die Engländer brauchen nicht bei jeder WM und EM eine neue sogenannte Hymne. Die haben eine seit 30 Jahren. Die können einfach immer wieder denselben Song nehmen. Es macht immer wieder noch ein bisschen Gänsehaut auf dem Arm. Kein Fußballsong hat auf der Insel, auf der anderen Seite vom Ärmelkanal, so gut überlebt wie der hier, ne? Three Lions, Football's Coming Home. Seit 30 Jahren holen den immer wieder für Fußball-Großereignisse raus. Im Mai, vor 30 Jahren genau, deswegen erzählen wir es gerade, kam der raus. Frontman Ian Brody von den Lightning Seeds ist übrigens natürlich ja immer so, der ist gar nicht so großer Fan davon, dass ausgerechnet diese Fußballhymne der Song ist, für den die Lightning Seeds für immer im Gedächtnis bleiben werden. Die haben noch tolle andere Songs gemacht, aber die interessieren ja keinen. Naja, trotzdem findet er es auch irgendwie passend, der Ian, dass ausgerechnet ein Fußballsong eben das Vermächtnis der Lightning Seeds geworden ist. Es kommt übrigens eine Neuauflage, sind wir mal gespannt, wenn die nächsten Monate rauskommt, passend zur WM, von eben Three Lions. Aber wir spielen natürlich mal ordentlich den alten jetzt hier schnell. Bad Deal und Skinner und The Lightning Seeds. Three Lions, jetzt in der Abendshow. 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

0: Hier ist Pop, eure Abendshow, die gemeinsame Abendshow von Bremen 4, HR3, MDR Jump, NDR 2, SR1 und WDR 2. Jetzt mit einem rührenden Moment präsentiert von SWR 3. Da war einer wirklich sehr gerührt heute Abend. Und zwar Hollywood-Neuseeland-Regisseur Peter Jackson. Der ist bei den Filmfestspielen in Cannes, Bonjour, in Frankreich, für sein Lebenswerk geehrt worden, ne? Bei einer riesengroßen Gala in Cannes. Peter Jackson, dem verdanken wir die Fans alle Herr der Ringe-Filme. Das hielt man ja lange immer für nicht verfilmbar. Und dann kommt Peter Jackson und macht's einfach mit unfassbar tollen Szenen. Ich muss sofort, wenn ich nach Hause komme, nachher nochmal die Gefährten angucken. Fange ich gleich an mit Teil 1. 17 Oscars hat er ja gekriegt für die Herr der Ringe allein. Und der Jackson Peter, der war ganz gerührt, der ist da, der hat die Worte nicht gefunden. Er sagt, er sei eigentlich gar kein Typ für diesen Preis, für eine goldene Palme. Das sei jetzt eine ganz große Überraschung für ihn, so klang das eben.
1: So, thank you for the Cannes Film Festival for this very unexpected and in miraculous award, I would say, because the Palme d'Or is something I never ever thought I would win. So this is an absolute stunning surprise.
0: Ach, ist der nicht süß, Peter Jackson. Und diese Palme, vielleicht war er deswegen auch so wunderbar verdattert. Die Palme ist ihm überreicht worden, die Trophäe von Frodo, von Elijah Wood. Oh Mann, da flennt man ja vom Zuhören. Also, ne, er sagte auch, als Frodo, also Elijah Wood, Jackson diese filigrane, ist ja so ein filigraler Preis, ne, übergeben hat, damit er, sei vorsichtig. Wir wissen, nach so einer Gala wird gefeiert. Da fällt schnell was runter. Bitte nicht diese Palme fallen lassen. Okay.
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2: Es ist 11:30.
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0: Sisam. Hallo, hier ist Pop, eure Abendshow um 20 vor 12. Ist ja gleich schon vorbei, der Tag. Was ist, wie bitte, was? Ihr habt den ganzen Tag nicht gelacht? Das gibt's doch nicht. Das ändern wir sofort. Das machen wir zusammen mit Comedy-Oberman Johann König, der seit 4000 Jahren im Geschäft ist. Der kann's wirklich. Johann König ist ja auch seit vielen Jahren, seit 3000 Jahren, glücklich verheiratet. Auch wenn sich manche Dinge natürlich verändert haben.
1: Auf jeden Fall verändern sich die Dinge mit den Jahren. Ja, es ist so, ich mache heute genau das Gleiche wie früher, aber meine Frau reagiert heute komplett anders. Obwohl ich genau die gleiche Sache mache, ist ihre Reaktion darauf heute eine komplett andere. Und ich habe über dieses Phänomen ein kleines Gedicht geschrieben. Und das Gedicht heißt, sie reagiert komplett anders als früher. Obwohl ich genau das Gleiche mache. Früher war das Leben leicht. Ohne drüber nachzudenken, war Gewissheit, dass es reicht, nur mich selber zu verschenken. Wie ein durchtrainierter Schwimmer sprang ich aus dem Badezimmer, heiß und nass und cool wie nie, warf das Handtuch hin und sie sah mich und war kurzerhand schwer begeistert und entflammt. Heute sind wir immer noch sehr verliebt und ganz gut drauf. Jene Szene nimmt jedoch heute einen anderen Verlauf. Wie ein untrainierter Schwimmer schlurf ich aus dem Badezimmer, blutleer, trocken, schlapp wie nie. Lass das Handtuch fallen und sie sieht mich an und sagt darauf, das hebst du hoffentlich gleich auf.
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At the party with DMC. In eurer Abendshow, warte mal, was ist denn hier los plötzlich auf den Straßen noch? Ah, erstmal der Falschfahrer, der ist immer noch da. Ich sag's lieber nochmal, Achtung. Falschfahrer auf der A81 bzw. B33 zwischen Kreuz Hegau und Allensbach West Markelfingen. Immer noch Falschfahrer hier, der kommt da entgegen. Steht hier, fahren Sie äußerst rechts, überholen Sie nicht. Auf der A81 B33 zwischen Kreuz Hegau und Allensbach West Markelfingen, da ist ein Falschfahrer unterwegs. Vorsicht in beiden Richtungen und gerade kommt noch rein, Vorsicht auf der A7 Hamburg Richtung Flensburg zwischen Kaltenkirchen und Bad Bramstedt. Da steht ein unbeleuchtetes Fahrzeug. Kommt gut und sicher und bitte bald an. Hey, Moment mal, ist doch schon gleich 12. Was? Poppt denn hier noch für ein Posting auf, wie ein Pilz aus dem Boden in unseren Lieblingssozial-O-Netzwerken? Hier, Katnicker 5. Das passt ja zu den Eisheiligen. Katnicker postet, der kleine Herbst möchte bitte aus dem Mai abgeholt werden. Das war Pop die Abendshow mit Markus Barsch. Schön, dass ihr dabei wart. Bleibt es. Denn gleich kommt Dani Hilp hier in der Popnacht. Habt eine gute Woche.

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1: 0 Uhr mit Mike Oeske. Bombenfund in Wiesbaden. Nahe der A66 bei Wiesbaden-Erbenheim ist ein 500 Kilogramm schwerer Blindgänger aus dem Zweiten Weltkrieg entdeckt worden. Das teilte die Stadt am späten Abend mit. Ab 9 Uhr morgen früh soll der Fundort in einem Radius von 700 Metern evakuiert werden. Außerdem werden ab 10.30 Uhr die A66 zwischen Erbenheim und Nordenstadt sowie die B455 und die Bahntrasse Wiesbaden-Köln gesperrt. Der Krieg gegen den Iran kostet die USA umgerechnet rund 25 Milliarden Euro. Der Finanzchef des US-Verteidigungsministeriums Hurst nannte diese Summe vor dem Kongress in Washington. Das sind 3,5 Milliarden Euro mehr, als Verteidigungsminister Hegseth im April angegeben hatte. Die USA und Israel hatten den Iran Ende Februar angegriffen. Für knapp 100 Euro mit dem ICE in den Sommerurlaub und wieder zurück. Die Deutsche Bahn bietet von Ende Juni bis Mitte September ein neues Familienticket an. ARD-Reporterin Emma-Luise Rothschild.
2: Das Ticket soll gelten für bis zu 2 Erwachsene und maximal 4 Kinder ab 6 Jahren. Kleinere Kinder fahren sowieso umsonst mit. Das Ticket gilt im Fernverkehr für ganz Deutschland und in den 99 Euro ist sogar auch eine Sitzplatzreservierung inklusive. Die neue Bahnchefin Evelyn Paller hat gesagt, das Ticket soll dafür sorgen, dass der Familienurlaub nicht ins Wasser fallen muss. Sie möchte ein Gegenangebot bieten zu den gestiegenen Sprit- und Kerosinpreisen durch den Iran-Krieg, die Flüge und das Autofahren sehr viel teurer gemacht haben.
1: Eine mit dem Hantavirus infizierte Französin vom evakuierten Kreuzfahrtschiff Hondius ist schwer erkrankt. Ein Pariser Krankenhaus teilte mit, sie leidet unter der schwersten Form des südamerikanischen Virus. Die über 65-Jährige wurde an eine künstliche Lunge angeschlossen. Auch andere Passagiere hatten sich infiziert. Die Weltgesundheitsorganisation sagt aber, das Virus werde nur selten von Mensch zu Mensch übertragen und es werde keine neue Pandemie auslösen. Im französischen Cannes haben am Abend die Filmfestspiele begonnen. 22 Filme gehen ins Rennen um die Goldene Palme. Zum Auftakt erhielt der neuseeländische Regisseur Peter Jackson die Goldene Ehrenpalme für seinen Film Herr der Ringe. ARD-Korrespondent Jan Tussing.
3: Anschließend bekam Jackson ein Ständchen von der in Frankreich sehr angesagten Sängerin Theodora. Diese sang eine Coverversion der Beatles, denn den vier Jungs aus Manchester hatte Jackson vor einigen Jahren eine Doku gewidmet, in der er die Musiker dank KI zum Leben erweckt hatte.
1: Das waren die Nachrichten. Das Wetter in der Nacht gebietsweise Regen bei Tiefstwerten von 7 bis 2 Grad. Auch tagsüber wenig Sonne und immer wieder mal Schauer, 9 bis 15 Grad. Die weiteren Aussichten, am Donnerstag mehr Wolken als Sonne und Schauer, am Freitag Sonne, Wolken und vor allem am Nachmittag Schauer bis 14 Grad. Die Zeit, es wird jetzt 0.03 Uhr.
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4: Vorsicht bitte auf der A5 Kassel Richtung Frankfurt. Zwischen Gambacher Kreuz und Butzbach liegen Fahrzeugteile. A3 Frankfurt Richtung Würzburg. Zwischen Helmstadt und Würzburg-Heidingsfeld 3 Kilometer Stau. A3 Würzburg Richtung Frankfurt. Die Auffahrt Hanau ist wegen einer Nachtbaustelle bis Mittwoch täglich von 19 Uhr bis 5 Uhr morgens gesperrt. Eine Umleitung ist ausgeschildert.
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5: Mit Daniela Hilp, hello. Rein geht's in diese leicht schockgefrostete Wochen und Mai-Mitte, in der die Winterjacke so ein kleines Überraschungs-Comeback feiert. Also falls ihr auch zur Fraktion draußen heute Nacht gehört, frohes Mitfrösteln und gleich geht's hier schon in der nächsten halben Stunde um mein allererstes Popnacht-Goodie.
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5: Und da kommt noch die Entwarnung für die A81 B33. Hier jetzt kein Falschfahrer mehr zwischen Kreuz Hegau und Allensbach West Markelfingen. Eine gute und sichere Fahrt.

Welthit für Benson Boone hier in der Popnacht. Beautiful Things. Mit einem erfrischend leichten Sommersound, der so gar nicht zu den aktuellen Temperaturen passen will, sind Boy Loco in den Mai gestartet. Ja, wer Milky Chance mag, der kann auch mit diesem jungen Indie-Duo was anfangen. Die sind soundtechnisch so auf demselben Highway, kann man sagen, unterwegs. Bevorzugt allerdings in Wales oder Irland. Das ist die Heimat von Tudor, Multi-Instrumentalist und Producer und seinem Singer-Songwriter-Kollegen Flynn, der auch schon mit Louis Capaldi unter anderem auf der Bühne stand und diesem entspannt, melancholisch leichten Dance-Sound von Tudor eine sehr prägnante Stimme gibt. Jetzt in Praise You, ganz neu hier in der Popnacht, Boy Loco.

klingt schon schwer nach Sonnendeck. Boy Loco, neu hier in der Popnacht. Praised you.

0: Michael Schulte in der Popnacht. Um noch nicht ganz 5 a.m. Jetzt geht's aber schon mal um unser erstes Popnacht-Goodie beim
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0: Jawohl, ja. Wir haben mal wieder eine prägnante Aussage für euch, mit der wir euch jetzt quasi konfrontieren um kurz vor 1:30. Und es geht darum, dieses Zitat in die richtige Rubrik einzuordnen. Und der Mensch, der das hier gesagt hat, da würde uns interessieren, aus welchem Bereich der kommt. Es geht um folgende Aussage. Er war wirklich uninteressant. Und ich erinnere mich, dass ich mit ihm zu Mittag aß und dachte, was ist hier los? Wann kann ich nach Hause gehen? Diese Aussage gehört die im weitesten Bereich nach Hollywood. Sind wir in der Literatur unterwegs? Oder kommt die vielleicht doch von jemandem aus der Politik? Er war wirklich uninteressant und ich erinnere mich, dass ich mit ihm zu Mittag aß und dachte, was ist hier los? Wann kann ich nach Hause gehen? Hollywood, Literatur oder Politik? Was denkt ihr? Die Person, die man schon kennt, aus welchem Bereich könnte die denn kommen? Hollywood, Literatur, Politik? 07221 2011. Jetzt mal kurz mittippen an unserer Studio-Hotline und mit ein bisschen Glück ein Popnacht-Goodie absahnen. 07221 2011.

0: George Ezra in der Popnacht. Anyone for you um kurz nach 12:30.
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4: Heute regnet es anfangs gebietsweise und die Sonne findet nur stellenweise Lücken. Zum Nachmittag hin kommen verbreitet Schauer auf. Dann scheint zwischen den Schauern aber auch mal die Sonne. Es bleibt kühl mit Höchstwerten von 9 bis 15 Grad. Auf den Bergen werden 6 bis 10 Grad erreicht. Morgen mehr Wolken als Sonne und verbreitet Schauer. Am Freitag eine Mischung aus Sonne und Wolken, vor allem am Nachmittag erneut Schauer.
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5: Vorsicht bitte auf der A66 Frankfurt Richtung Wiesbaden. Zwischen Kelkheim und Frankfurt am Main-Zeilsheim steht ein defektes Fahrzeug. A3. Würzburg Richtung Frankfurt. Die Auffahrt Hanau ist wegen einer Nachtbaustelle bis Mittwoch täglich von 19 Uhr bis 5 Uhr morgens gesperrt. Eine Umleitung ist ausgeschildert. A67, Darmstadt Richtung Mannheim. Die Auffahrt Lorsch aus Richtung Bensheim kommend ist wegen Fahrbahnerneuerung bis Montag 5 Uhr gesperrt.
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0: Hey, hier ist die Popnacht am frühen Mittwoch mit Lola Young, Messi und mein Name ist Daniela Hilb.

0: Axwell und Ingrosso hier in der Popnacht. Und jetzt geht's um ein allererstes Popnacht-Goodie.
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0: Da hatten wir gerade folgendes Zitat, mit dem wir euch konfrontiert haben um kurz vor 12:30. Er war wirklich uninteressant. Und ich erinnere mich, dass ich mit ihm zu Mittag aß und dachte, was ist hier los? Wann kann ich nach Hause gehen? Die Frage war, in welche Rubrik würdet ihr diese Aussage denn verorten? Die Person, die die von sich gegeben hat, aus welchem Bereich kommt die? Hollywood, Literatur oder Politik? Wir begrüßen einen noch etwas wachen, aber schon ein bisschen müden Dirk aus Hamburg. Hallo. Moin.
2: Genau. Ja, ich bin noch dabei, gerade für eine Prüfung zu lernen und dachte mir, rufen wir mal an, vielleicht kommt da was Richtiges. Und ich war mal im Bundestag gewesen, da liefen einige langweilige Menschen rum und deswegen komme ich darauf.
0: Denkst du, okay, sind einige unterwegs in dem Bereich, die anderen, sage ich mal, gepflegt, naja, den Mittag versauen können mit langweiliger Konversation, ja?
2: Genau.
0: So, Politik.

0: Da bleibst du bei, ja?
1: Ja, ich bleib dabei.
0: Okay. Die Person, die das gesagt hat, das war eine Frau. Und diese Frau hört auf den Namen, Dirk, Jodie Foster.
1: Die wird wahrscheinlich nicht im Bundestag umgereicht sein, ja?
0: Wäre vielleicht eine Bereicherung.
1: Stimmt.
0: Auf jeden Fall. Genau, aber sie hat das tatsächlich, man mag es kaum glauben, über Robert De Niro gesagt. Taxi Driver haben die damals gemeinsam gedreht und er hat sie so ein bisschen unter die Fittiche genommen, sie war ja noch jünger, um mit ihr Dialoge zu proben beim Mittagessen und hat sie ihm gemeint, er war wirklich uninteressant und ich erinnere mich, dass ich mit ihm zu Mittag aß und dachte, boah, was ist hier los? Wann kann ich endlich nach Hause gehen? Ja, sehr charmant, aber ich glaube im Nachhinein haben sie dann doch irgendwie eine gemeinsame Linie gefunden. In Hollywood, nicht in der Politik. Ich wünsche dir trotzdem viel Erfolg für die Prüfung, die wann ansteht morgen?
1: Nee, die steht am Freitag an.
0: Ah, dann hast du noch ein paar Tage. Oder nicht?
1: Genau.
0: Vielleicht hören wir uns nochmal,
1: Alles klar, bis dann.
0: Gute Nacht dir. Ciao nach Hamburg.
1: Tschüss.

0: Slow Motion, genau in diesem Modus geht's in die Wochenmitte rein, hier mit der Popnacht, jetzt mit neuem Nachtsound von Tampa City, Self-Aware.
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Self-Aware, Tempest City, neu hier in der Popnacht. Gleich mit Daft Punk, die checken auch noch ein. Und die Fans, die sehnen sich ja immer noch wahnsinnig nach einem Comeback, nachdem sich Daft Punk vor 5 Jahren aufgelöst haben. Und dieser Wunsch, der wurde kürzlich nicht wahr, aber immerhin zu einem Teil wahr, kann man sagen. Denn Thomas Bangalter, ein Kopf des Duos hinter Daft Punk, hatte in London einen wirklich sehr krassen Auftritt. Da hat er im legendären Alexandra Palace mit seinem britischen Producer und Remixer-Kollegen Fred Again, der schon einige Grammys eingeheimst hat, ein Mash-up-Feuerwerk, muss man sagen, abgeliefert, bei dem die beiden sämtliche ihrer Hits einmal quer geremixt haben und die ganze Location wirklich in eine Tanzekstase versetzt haben. Die Leute waren quasi durchgehend am Tanzen, Singen, Schreien, Springen. Und das ist eben so der Remix-Modus, genau wie hier. Also es ging schon sehr, sehr wild ab in London. Und dieses ikonische Live-Set in voller Länge von Thomas Bangalter und Fred Again, das gibt's jetzt bei YouTube, geht knapp 2 Stunden.

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1: Um 1 Uhr mit Ramin Movasakian.

0: mehr als der Hälfte der Versicherten kritisch gesehen. Dass Reformen nötig sind, davon sind wiederum 66% überzeugt. Und als sinnvolle Maßnahme nennen die Befragten die Steuererhöhungen auf Tabak, Alkohol und Zucker.
1: Mit einer großen Gala sind am Abend in Cannes die 79. internationalen Filmfestspiele gestartet. Zum Auftakt erhielt der Regisseur der Herr-der-Ringe-Filme Peter Jackson einen Ehrenpreis für sein Lebenswerk. 22 Filme konkurrieren in diesem Jahr um die begehrte Goldene Palme. Darunter auch das Drama Das geträumte Abenteuer der Berliner Regisseurin Valeska Griesebach. Die Filmfestspiele enden am 23. Mai mit der Bekanntgabe der Gewinnerfilme. Das Wetter: in der Nacht ziehen neue Schauer über den Nordwesten, im Osten und Süden bleibt es dagegen trocken. Die Tiefstwerte liegen bei plus 9 bis minus 3 Grad. Der heutige Tag startet im Südosten sonnig, ansonsten meist grau mit vereinzelten Schauern. Dazu maximal 10 bis 17 Grad. Die Zeit gleich 1.03 Uhr.
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3: A3. Würzburg Richtung Frankfurt. Die Auffahrt Hanau ist wegen einer Nachtbaustelle bis Mittwoch täglich von 19 Uhr bis 5 Uhr morgens gesperrt. Eine Umleitung ist ausgeschildert. A66. Frankfurt Richtung Wiesbaden. Am Eschborner Dreieck ist die Verbindung zur A648 Richtung Eschborn wegen Brückenarbeiten bis zum 22. Mai gesperrt. Eine Umleitung über das Westkreuz Frankfurt ist eingerichtet.
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4: Mit Angela Hilp, hi. Im Supermarkt findet man ja so einiges. Frisches Gemüse, mit viel Glück, die große Liebe. Und es gibt sogar Leute, die dort ihr Stand-up-Comedy-Talent entdecken. Einen solchen Menschen stellen wir euch gleich mal vor, in den nächsten 10 Minuten.
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0: Die Beats von Robin Schulz und die Stimme von Rita Ora hier in der Popnacht am Mittwoch. Jetzt mit Fabian Lampert aus Bayern, der mittlerweile in Köln lebt und sein Stand-up-Comedy-Talent wirklich im Supermarkt geformt und gefunden hat. Als er da früher gearbeitet hat, hatte er nämlich natürlich Kontakt mit den unterschiedlichsten und ehrlich gesagt auch unmöglichsten Menschen, ist da teilweise in sehr schräge Situationen reingeraten. Und die baut er eben seit 5 Jahren ganz gerne in seine Stand-up-Comedy-Shows ein. Wobei auch die Verwandtschaft da immer mal wieder ein Plätzchen ergattert.
1: Jetzt ist meine Oma auch sehr viel am Handy, die ist so eine kleine Zockerin. Hat sie Weihnachten angegeben und ihrer Kniffel-App, hat sie so eine Kniffel-Online-App, ist sie da am Chatten. Meinte sie, guck mal Fabi, das ist der Volker. Das ist ein pensionierter Zahnarzt, der hat mich jetzt eingeladen auf seine Finca nach Mallorca. Und ich meinte, Oma, der Volker ist nicht real. Oder sind wir doch mal ehrlich, niemand zahlt ein Flugticket, weil du eine große Straße in der App gewürfelt hast, oder? Passiert nicht. Und dann habe ich mir aber umgekehrt mal das Profil von meiner Oma angeguckt und ich schwöre euch, meine Oma hatte da nur Fotos von sich drin, wo sie noch keine Oma war. Meine Oma ist einfach der Catfish. Ich muss den Volker von meiner Oma warnen, weil sie dem da einfach die Rente aus der Tasche zieht mit irgendwelchen alten Urlaubsfotos aus dem Ägyptenurlaub. Da siehst du noch Tutanchamun im Hintergrund am Winken, Alter. Ich meine, ich würde es ja gönnen. Es gibt ja keine so Dating-Show für Senioren, so ein Temptation Island für Rentner. Was schade ist, wie wär's denn mal mit Are You The Last One? So, ich habe das meiner Oma auch geschrieben. Ich so, Oma, bitte sei einfach vorsichtig. Tu dir den Gefallen, mach keine Scheiße. So. Und dann hat sie mir einfach ein Nasen-Emoji geschickt. Einfach eine Nase. Und ich war so, Oma, warum schickst du mir eine Nase? Dann meinte sie, ja, Junge, das ist deine Nase. Die habe ich gerade in meinen Angelegenheiten gefunden.

0: Mut hier in der Popnacht am Mittwoch um kurz vor 13:30. Ganz schön glamourös sind am Abend die Filmfestspiele im französischen Cannes gestartet. Keine geringere als die große Jane Fonda hat zusammen mit der chinesischen Schauspielerin Gong Li die Festspiele eröffnet und direkt auch so eine kleine Kampfrede gehalten fürs Kino. Es sei schon immer ein Akt des Widerstands gewesen, weil dort die Geschichten erzählt werden.
1: I believe that cinema has always been an act of resistance because we tell the stories and stories are what make a civilization. Stories that bring empathy to the marginalized. Stories that allow us to feel across difference. Stories that let us see that there is an alternative future that is possible.
0: Geschichten seien es, die eine Gesellschaft ausmachen, die Empathie für die Menschen am Rande der Gesellschaft bringen und die zeigen, dass es eine andere Zukunft geben kann. Total emotional war das, wurde es aber auch, als der große Hollywood-Regisseur Peter Jackson mit der Ehrenpalme für sein Lebenswerk geehrt wurde. ARD-Reporter Jan Tussing, wie war seine Rede denn?
2: Peter Jackson wirkte ehrlich gesagt etwas schüchtern und verlegen, als ihm Elijah Wood die goldene Ehrenpalme überreichte. Damit habe der Schöpfer der Herr-der-Ringe-Trilogie in seinem Leben nicht gerechnet, sagte er in seiner Dankesrede. Aber ausgerechnet Cannes sei ein wichtiger Meilenstein in seiner Karriere gewesen. Anschließend bekam Jackson dann ein Ständchen von der in Frankreich sehr angesagten Sängerin Theodora. Die sang eine Coverversion der Beatles als Erinnerung an eine Doku, die Jackson vor einigen Jahren den vier Jungs aus Manchester gewidmet hatte. Darin wurde die Band dank KI zum Leben erweckt.
0: Ja, schon sehr sympathisch, auch wenn so ein Großer wie Peter Jackson bei einer Preisverleihung noch so ein kleines bisschen verlegen wird. Und das könnt ihr euch auch anschauen auf tagesschau.de. Die Filmfestspiele in Cannes sind gestartet.

0: Swims bekennt sich schuldig, uns mit seiner tollen Stimme wach zu halten an diesem frühen Mittwoch um kurz nach 2:30.
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2: Heute regnet es anfangs gebietsweise. Zum Nachmittag hin kommen verbreitet Schauer auf. Dann scheint zwischen den Schauern aber auch mal die Sonne. Es bleibt kühl mit Höchstwerten von 9 bis 15 Grad. Morgen mehr Wolken als Sonne und verbreitet Schauer, örtlich auch Gewitter. Am Freitag eine Mischung aus Sonne und Wolken, vor allem am Nachmittag erneut Schauer.
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3: A66, Frankfurt Richtung Wiesbaden. Am Eschborner Dreieck ist die Verbindung zur A648 Richtung Eschborn wegen Brückenarbeiten bis zum 22. Mai gesperrt. Eine Umleitung über das Westkreuz Frankfurt ist eingerichtet.
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0: Und hier ist die Popnacht am Mittwoch mit Daniela Hilp. Hallo.
4: So.

Morgen Juno in der Popnacht und Vorsicht bitte auf der A67 Darmstadt-Mannheim zwischen Funkstadt und Gernsheim Menschen auf der Fahrbahn. Eine gute Fahrt jetzt mit Leonie.

0: und Usher durch die Nacht in den Mittwoch rein. Und gleich noch Tate McRae hier in der Popnacht. Frisch ausgezeichnet mit dem Billboard Woman in Music Hitmaker Award. Ja, die Hitmaker-Kategorie, die hat sie kürzlich tatsächlich bei diesem Event in L.A. gewonnen. Für sie selbst etwas überraschend, weil sie nämlich alles andere als jeden Morgen mit einem Hit im Kopf aufwachen würde, hat sie in ihrer Dankesrede erzählt.
1: This is really nice and also slightly intimidating considering the word Hitmaker makes it sound like I wake up every day knowing exactly what I'm doing. I can confirm I do not. Most of the time I'm in a room overthinking a song for 8 hours. Deleting it, bringing it back and then realizing it was perfectly fine the first time.
0: Ja, sie ist eher so die Hit-Zerdenkerin, die sich 8 Stunden in einem Raum sitzend Gedanken über einen Song macht, immer wieder was an dem verändert, rumdreht, rumwerkelt, um dann festzustellen, dass die erste Version wohl doch die beste war. Tate McRae, jetzt mit She's All I Wanna Be, auch ein Hit.

0: Chemical Post Malone. Hier in der Popnacht am frühen Mittwoch, gleich 2:10. Am Abend sind ESC-Fans mal voll auf ihre Kosten gekommen. Da gab es das erste Halbfinale des Eurovision Song Contest 2026. Und 10 Länder sind äußerst happy aus dem Wettbewerb gegangen, sind nämlich jetzt sicher im Finale dabei. Darunter Schweden, Kroatien, Griechenland und auch der Favorit Finnland hat es weiter geschafft. Deutschland ist finaltechnisch ja sowieso gesetzt in diesem Jahr mit Sarah Engels und Fire.
1: Der Song funktioniert in der Halle. Nervös sind dagegen einige beim Auftritt des israelischen Künstlers Noam Bettan. Weil Israel mit dabei ist, boykottieren 5 Länder den ESC aus Protest gegen den Gaza-Krieg. Und auch in der Halle sind vereinzelte Buhrufe zu hören. Eine Person wird von der Polizei aus dem Saal getragen, 3 weitere Störer der Halle verwiesen. Noam Bettan schadet das aber nicht. Auch er landet im Finale.
2: Israel!
1: Vorbei ist der ESC dagegen für die Künstler aus Portugal, Georgien, Montenegro, Estland und San Marino. Sie müssen vorzeitig nach Hause.
0: ARD-Reporter Marc Dugge zum ersten ESC-Halbfinale in Wien am Abend. Wer sonst noch ins Finale einziehen wird, das entscheidet sich dann morgen beim zweiten Halbfinale.

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1: Um 2 Uhr mit Ramin Movasakian. Europäische Flughäfen verursachen einen Großteil der klimaschädlichen CO2-Emissionen im Luftverkehr. Das ist das Ergebnis einer Untersuchung der Nichtregierungsorganisation Transport and Environment mit Sitz in Brüssel. Florian Zinner aus der ARD-Klimaredaktion.
2: Ein Viertel der Emissionen, die weltweit mit Flughäfen entstehen, geht auf das Konto der Europäer. Nach London und Paris folgt der Großflughafen in Frankfurt, über den ein Großteil des Interkontinentalverkehrs in Deutschland abgewickelt wird. Die Daten aus dem neuen Airport-Tracker-Bericht zeigen aber, dass auch München und die Frachtdrehkreuze Köln-Bonn und Leipzig-Halle für viele klima- und damit gesundheitsschädliche CO2-Emissionen sorgen. Die Botschaft der Analystinnen und Analysten in Brüssel: Flughafenaus- und Neubauten müssten stärker unter Betrachtung von Klima-, Gesundheits- und Lärmkosten entschieden werden.
1: Der Präsident der Deutschen Bundesbank, Nagel, hält die geplante Reform der gesetzlichen Rente für nicht ausreichend. Dem Handelsblatt sagte er, das neue Altersvorsorgedepot, welches die Riester-Rente ab dem kommenden Jahr ablöst, sei zwar ein richtiger Schritt, die Probleme der Rentenversicherung würden damit aber nicht gelöst. Nagel spricht sich deshalb dafür aus, das Renteneintrittsalter nach 2031 an die steigende Lebenserwartung zu koppeln. Die ersten Teilnehmerländer für das Finale des Eurovision Song Contests am Samstag in Wien stehen fest. Neben den Favoriten aus Finnland und Griechenland werden auch Israel, Schweden, Polen und Belgien dabei sein. Sie alle überzeugten die Jury am Abend im ersten Halbfinale. Ausgeschieden sind dagegen Portugal, Georgien und Estland. Deutschland ist als einer der großen Geldgeber des Musikwettbewerbs bereits für das Finale gesetzt. Dennoch trat Sängerin Sarah Engels mit ihrem Song Fire auf und erhielt viel Applaus.